0: Heute bei 24 Grad.
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2: A2 Dortmund-Oberhausen zwischen Kreuz Recklinghausen und Herten. 1 Kilometer Stau, 6 Minuten Zeitverlust. Und A30 Osnabrück-Bad Oeynhausen zwischen Bad Oeynhausen-Ost und Kreuz Bad Oeynhausen. 2 Kilometer stockender Verkehr. Wir wünschen allen unterwegs gute Fahrt.
0: Ja, ich frage mich schon die ganze Zeit, ne? Wie halte ich euch denn jetzt mal wach hier? Ich versuch's mal hier mit Musik jetzt bei uns von Calvin Harris und John Newman. Hier sind die beiden jetzt mit Blame. Ich bin Andreas Grunwald. Hallo zusammen.
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0: Das hier sind Genesis mit Jesus, He Knows Me. Gleich gibt's bei uns Musik von Leonie. Vorher mal so ein bisschen Gossip.
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3: Ja, nee, ist klar.
4: Ja, kann man denn nicht mal eine Woche lang die Füße hochlegen, ohne dass sich wieder hemmungslos getrennt wird? Ja, hier, Wayne Carpendale und seine Annemarie haben sich doch getrennt. Ich hoffe mal, sie wusste es, bevor die Bunte die Knutschfotos von Carpendale mit seiner Neuen gepostet hat. Ja, jetzt sagen wieder viele, ja, was will so ein alter Schlagerstar denn mit so einer jungen Frau? Nein, Leute, nicht Howard. Wayne Carpendale, der Sohn, Wayne. Selbst A-Promi, bekannt als Schauspieler und Moderator. Ja, sicher, der hat doch, was hat er nicht alles moderiert? Jetzt fällt mir die meisten kennen ihn ja auch als Ex von Yvonne Katterfeld. So, jetzt wisst ihr Bescheid. Ja, und er hat halt jetzt eine neue. Und man geht im Hause Carpendale auch ganz erwachsen mit der Situation um. Zum Beispiel dem Kind zuliebe wohnen Wayne und Annemarie weiterhin zusammen unter einem Dach da in München. Ich sag mal so, toi toi toi, wenn die neue Tante das erste Mal über Nacht bleibt, ja, siehste, Annemarie, ich würde mal die Reservierungsnummer vom Bayerischen Hof auf Kurzwahl legen. Ja, für sowas gibt's selbst in intakten Beziehungen eher wenig Verständnis.
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0: das Wetter.
1: Ja, und da geht's jetzt mit Nebel oder auch mal mit etwas Sprühregen durch die Nacht. Es kühlt sich ab auf Werte so um die 11 Grad. Der Montag startet dann auch noch etwas vernebelt. Sobald der sich verzogen hat, also der Nebel, setzt sich ein Sonne-Wolken-Mix immer besser durch. Und das bei 20 bis 24 Grad heute.
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2: Zurzeit liegen uns keine Meldungen vor. Wir wünschen allen unterwegs gute Fahrt.
1: Ja, und wir schmeißen jetzt mal musikalisch ein bisschen Tempo hier in die Nacht, und zwar mit den Kings of Leon. Die drehen jetzt mal richtig auf hier mit Sex on Fire. Ich bin Andreas Grunwald. Euch einen schönen Wochenstart.
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1: Ich bin Katrin Müller. Tanken ist am Wochenende noch einmal teurer geworden. Laut dem Spritpreisportal Tankerkönig kostete Super E10 zuletzt im Schnitt 2,27 Euro, Diesel knapp 2,40 Euro. In der SPD werden deshalb die Rufe nach einem Spritpreisdeckel lauter.
2: Pendler dürfen nicht unter den hohen Preisen leiden, während Mineralölkonzerne extra Profite machen. Das sagt Brandenburgs Ministerpräsident Woidke. Andere Nachbarländer hätten die Höchstpreise flexibel an den Markt angepasst, darunter Polen und Belgien. Die Wirtschaftsweise Schnitzer findet, dass staatliche Hilfen der falsche Weg sind. Deutschland sollte aus ihrer Sicht unabhängiger von Öl und anderen fossilen Brennstoffen werden. Denn die Preise drohen durch die Lage im Nahen Osten generell weiter zu steigen. Zoe Tassovali, Nachrichtenredaktion.
1: Inmitten der Debatten um Bundeskanzler Merz wird die CDU bei den Kommunalwahlen in Niedersachsen landesweit stärkste Kraft. Laut Hochrechnung liegt die Union mit 27,7% vor der SPD mit 24,5% und der AfD, die demnach deutlich auf 16,5% zulegen könnte. CDU-Landeschef Sebastian Lechner freute sich über das Ergebnis entgegen des Bundestrends bei der Union und Kanzler Merz.
3: Auch wir haben den Unmut über Berlin gemerkt. Sie wissen, dass wir da ein Glaubwürdigkeitsproblem haben, was wir sicherlich auch in den nächsten Wochen ganz in Ruhe besprechen müssen miteinander. Und deswegen sind diese Ergebnisse des Abends wirklich gut.
1: Die Bundesregierung steckt aktuell in einer tiefen Krise. Spekulationen über einen Sturz des Kanzlers machen bereits die Runde. Nach eigenständigen Hackerangriffen durch künstliche Intelligenz denken große US-Tech-Firmen erstmals darüber nach, die KI-Entwicklung bewusst zu bremsen. Anthropic-Chef Amodei schlägt vor, 1 bis 2 Jahre Zeit zu gewinnen. Unterstützung bekommt er unter anderem von OpenAI-Chef Altman und Tech-Milliardär Musk. Zum Fußball. In der Bundesliga hat Bayern München beim Sensationsaufsteiger SV Elversberg einen mühevollen 2:1-Sieg geschafft. Zuvor hatte RB Leipzig gegen den HSV mit 5:0 gewonnen. Und Tennisprofi Alexander Zverev hat erstmals die US Open gewonnen. Der French Open-Sieger bezwang im Finale in New York den Amerikaner Ben Shelton in 4 Sätzen und holte seinen 2. Grand Slam-Titel.
0: Das Wetter.
4: Aktuell messen wir 15 bis 11 Grad und der Regen wird weniger. In den frühen Morgenstunden bildet sich Hochnebel, der hält sich sehr hartnäckig, aber ist er weg, dann wird der Montag recht freundlich, vor allem Richtung Nachmittag. Dann kommt auch die Sonne immer besser durch, bei bis zu 24 Grad.
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5: A30 Osnabrück Bad Oeynhausen, zwischen Bad Oeynhausen Ost und Kreuz Bad Oeynhausen, 2 Kilometer Stau. Wir wünschen allen unterwegs gute Fahrt.
4: Leute, falls ihr auf der Nachtschicht hängt, durchhalten. Es ist schon kurz nach 3. Ich spiele so ein bisschen Motivation von Nico Santos dazu. Why don't you stay? Patrick Rickert hier. Guten Morgen.
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1: Das Wetter.
2: Die letzten Regenschauer klingen ab, dazu 15 bis 11 Grad. Der Montag wird insgesamt etwas freundlicher als das Wochenende. Es geht zwar mit Nebel und etwas Sprühregen los, aber je später der Montag, desto besser kommt die Sonne durch. Und dann bleibt es auch trocken bei bis zu 24 Grad.
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3: Zurzeit liegen uns keine Meldungen vor. Wir wünschen allen unterwegs gute Fahrt.
2: So, und zum Wachbleiben können wir gleich mal alle auf dem Tisch mittrommeln und so tun, als wären das Bongos. Ich spiele uns Safri Duo mit Played Alive. Patrick Rickert hier, euch einen schönen Wochenstart.
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1: Ich bin Katrin Müller. Inmitten der Debatten um Bundeskanzler Merz wird die CDU bei den Kommunalwahlen in Niedersachsen landesweit stärkste Kraft. Eine vom NDR veröffentlichte Hochrechnung von Infratest DIMAP sah die Union mit 27,7% vor der SPD mit 24,5%. Die AfD landet auf Platz 3 und könnte deutlich auf 16,5% zulegen. Landesweit kommen die Grünen laut Hochrechnung mit 13,6% auf Rang 4. Es folgen die Linke mit 5,9% und die FDP mit 3,6%. Wer kontrolliert die Arktis? Europa möchte bei dieser Frage mitmischen. Bei einem Gipfeltreffen heute im Norden Finnlands wollen Bundeskanzler Merz und seine Kollegen aus anderen europäischen Ländern überlegen, wie Europa seine Interessen in der Region durchsetzen kann.
2: Die Arktis wird auch für die Europäer immer wichtiger. Nicht nur, weil das schmelzende Eis den Zugang zu unerschlossenen Rohstoffvorkommen und neuen Handelsrouten möglich macht. Russlands und Chinas militärische Aktivitäten in der Region werden zunehmend zur Bedrohung. Die Zerstörung von Seekabeln ist nur ein Beispiel. Gastgeber Finnland will andere europäische Länder unter anderem davon überzeugen, eine Eisbrecherflotte aufzubauen. Aus Skandinavien, Sigrid Harms.
1: Bei der Parlamentswahl in Schweden sind die Sozialdemokraten von Ex-Regierungschefin Magdalena Andersson der Prognose zufolge stärkste Kraft geworden. Die Partei kam laut dem schwedischen Fernsehen auf rund 28% der Stimmen. Ob das allerdings für eine Regierungsbildung reicht, ist noch offen. Zum Sport. Tennisprofi Alexander Zverev hat erstmals die US Open gewonnen. Der French Open-Sieger bezwang im Finale in New York den Amerikaner Ben Shelton in 4 Sätzen und holte seinen 2. Grand-Slam-Titel.
3: Zverev brauchte einen Moment, um überhaupt zu realisieren, dass er gerade die US Open gewonnen hatte und damit in die Fußstapfen von Boris Becker tritt. Der 29-Jährige mit dem Pferdeschwanz ist der 2. Deutsche, der im Männer-Einzel triumphierte. 30 Jahre gab es keinen Grand-Slam-Titel und jetzt gleich 2, freute sich der Hamburger in seiner Siegeransprache. Emotional dankte er seiner Mutter, die ihm trotz seiner Zuckerkrankheit die Tenniskarriere möglich machte und immer an ihn glaubte. Aus den USA, Tina Eck.
1: Und in der Fußball-Bundesliga hat Bayern München gegen Aufsteiger SV Elversberg einen knappen 2:1-Sieg geholt. RB Leipzig setzte sich gegen den HSV mit 5:0 durch.
0: Das Wetter.
4: In den frühen Morgenstunden messen wir 15 bis 11 Grad. Hier und da kann es noch etwas regnen. Wundert euch bitte nicht, wenn der Montag sehr neblig startet. Dieser Hochnebel hält sich auch sehr hartnäckig. Aber wenn der sich aufgelöst hat, dann ist auch die Sonne zu sehen. Es bleibt trocken und dazu gibt es dann angenehme 24 Grad.
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5: A4 Aachen-Köln zwischen Kreuz Köln-West und Köln-Eiffeltor. 1 Kilometer Stau. Und A33 Bielefeld-Brilon zwischen Kreuz Bielefeld und Schloss Holte-Stukenbrock. 2 Kilometer stockender Verkehr, 12 Minuten Verzögerung. Wir wünschen allen unterwegs gute Fahrt.
4: Guten Morgen, kurz nach 4. Wir spielen euch gleich die Four Non Blondes aus den 90ern mit WhatsApp. Wir starten aber mit was ganz Aktuellem von Michael Schulte. Hier ist 5 a.m. Ich bin Patrick Rickert. Guten Morgen.
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0: Das Wetter.
1: Aktuell messen wir 15 bis 11 Grad und der Regen wird weniger. In den frühen Morgenstunden bildet sich Hochnebel, der hält sich sehr hartnäckig, aber ist er weg, dann wird der Montag recht freundlich, vor allem Richtung Nachmittag. Dann kommt auch die Sonne immer besser durch, bei bis zu 24 Grad.
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2: A33 Bielefeld-Brelon zwischen Schloss Holte-Stukenbrock und Stukenbrock-Senne. 2 Kilometer Stau, 9 Minuten Zeitverlust. Wir wünschen allen unterwegs gute Fahrt.
1: Hallo, guten Morgen, ich bin Patrick Rickert und als erstes spiele ich uns jetzt zum Wachwerden an diesem Montagmorgen Bob Sinclair mit Love Generation. Schöne neue Woche euch!
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1: Ich bin Katrin Müller. Tanken ist am Wochenende noch einmal teurer geworden. Laut dem Spritpreisportal Tankerkönig kostete Super E10 zuletzt im Schnitt 2,27 Euro, Diesel knapp 2,40 Euro. In der SPD werden deshalb die Rufe nach einem Spritpreisdeckel lauter.
2: Pendler dürfen nicht unter den hohen Preisen leiden, während Mineralölkonzerne extra Profite machen. Das sagt Brandenburgs Ministerpräsident Woidke. Andere Nachbarländer hätten die Höchstpreise flexibel an den Markt angepasst, darunter Polen und Belgien. Die Wirtschaftsweise Schnitzer findet, dass staatliche Hilfen der falsche Weg sind. Deutschland sollte aus ihrer Sicht unabhängiger von Öl und anderen fossilen Brennstoffen werden. Denn die Preise drohen durch die Lage im Nahen Osten generell weiter zu steigen. Zoe Tassovali, Nachrichtenredaktion.
1: Inmitten der Debatten um Bundeskanzler Merz wird die CDU bei den Kommunalwahlen in Niedersachsen landesweit stärkste Kraft. Laut Hochrechnung liegt die Union mit 27,7% vor der SPD mit 24,5% und der AfD, die demnach deutlich auf 16,5% zulegen könnte. CDU-Landeschef Sebastian Lechner freute sich über das Ergebnis entgegen des Bundestrends bei der Union und Kanzler Merz.
3: Auch wir haben den Unmut über Berlin gemerkt. Sie wissen, dass wir da ein Glaubwürdigkeitsproblem haben, was wir sicherlich auch in den nächsten Wochen ganz in Ruhe besprechen müssen miteinander. Und deswegen sind diese Ergebnisse des Abends wirklich gut.
1: Die Bundesregierung steckt aktuell in einer tiefen Krise. Spekulationen über einen Sturz des Kanzlers machen bereits die Runde. Nach eigenständigen Hackerangriffen durch künstliche Intelligenz denken große US-Tech-Firmen erstmals darüber nach, die KI-Entwicklung bewusst zu bremsen. Anthropic-Chef Amodei schlägt vor, 1 bis 2 Jahre Zeit zu gewinnen. Unterstützung bekommt er unter anderem von OpenAI-Chef Altman und Tech-Milliardär Musk. Zum Fußball. In der Bundesliga hat Bayern München beim Sensationsaufsteiger SV Elversberg einen mühevollen 2:1-Sieg geschafft. Zuvor hatte RB Leipzig gegen den HSV mit 5:0 gewonnen. Und Tennisprofi Alexander Zverev hat erstmals die US Open gewonnen. Der French Open-Sieger bezwang im Finale in New York den Amerikaner Ben Shelton in 4 Sätzen und holte seinen 2. Grand-Slam-Titel.
0: Das Wetter.
4: Die letzten Regenschauer klingen ab, dazu 15 bis 11 Grad. Der Montag wird insgesamt etwas freundlicher als das Wochenende. Es geht zwar mit Nebel und etwas Sprühregen los, aber je später der Montag, desto besser kommt die Sonne durch. Und dann bleibt es auch trocken bei bis zu 24 Grad.
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5: Zurzeit liegen uns keine Meldungen vor. Wir wünschen allen unterwegs gute Fahrt.
4: Guten Morgen, Patrick Rickert hier. Wir starten gemeinsam rein in die neue Woche, gleich mit einem 90er von Natalie Bruglia und Torn. Wir beginnen aber mit Alle Farben und Baby Goodbye.
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0: Neue Woche, neuer Montag. Schön, dass ihr schon dabei seid.
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0: Die Frage stelle ich direkt mal Robert Jans aus der Redaktion. Sag doch mal, was bringt uns dieser 14. September?
2: Ah, bei uns startet heute die Aktionswoche Demokratie braucht viele Stimmen. Und da machen nicht nur wir mit, sondern ganz unterschiedliche Medien in Deutschland. Radio, Fernsehen, Zeitungen, Zeitschriften. Und bis Samstag geht es darum, warum unabhängiger Journalismus für eine Demokratie so wichtig ist. Und wir schauen dabei auch ganz praktisch mal auf unsere eigene Arbeit. Also wie wird aus einem Thema eine Radionachricht? Wie überprüfen wir Informationen? Und welche Rolle spielen inzwischen KI und Algorithmen?
0: Das wird uns diese Woche also noch häufiger begegnen. Was startet heute noch?
2: Ja, bei uns wird es ab heute auch noch magisch. 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
0: Robert, danke.
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0: Und ich spiele uns The Weeknd Dancing in the Flames. Schönen guten Morgen.

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0: Das Wetter.
1: In den frühen Morgenstunden messen wir 15 bis 11 Grad. Hier und da kann es noch etwas regnen. Wundert euch bitte nicht, wenn der Montag sehr neblig startet. Dieser Hochnebel hält sich auch sehr hartnäckig. Aber wenn der sich aufgelöst hat, dann ist auch die Sonne zu sehen. Es bleibt trocken und dazu gibt es dann angenehme 24 Grad.
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2: A42 Dortmund-Kamp-Lindfort. Zwischen Oberhausen-Zentrum und Oberhausen-Buschhausen 1 Kilometer Stau. Wir wünschen allen unterwegs gute Fahrt.
1: Ich habe mich am Samstag dabei erwischt, dass ich Dominosteine kaufen wollte. Bin ich jetzt ein schlechter Mensch? Ich hoffe nicht. Ja, so zwischen Chips und Katzenfutter gibt's ja schon den ganzen Weihnachtssüßkram zu kaufen, ne? Auch wenn erst September ist. Aber gut, was soll ich sagen? Wir kaufen's halt. Selbst das Christkind hat also sowas wie Frühbucherrabatt.
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1: Nur falls es jemanden interessiert, ich habe am Ende doch keine Dominosteine gekauft. Wollte ich nur nochmal klarstellen. Patrick Rickert hier, euch einen angenehmen Start in die neue Woche mit Justin Timberlake. What goes around, comes around.

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0: Jennifer Page und Crush. Einen schönen Start euch in die neue Woche.
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2: Kurz vor den Sommerferien. Abschiedsgottesdienst in unserer Dorfkirche. Die Bienenklasse der Grundschule macht nach 4 Jahren den Abflug. Die Bienen sind im Halbkreis im Altarraum versammelt. Die Kinder haben 2 Bienenfühler auf dem Kopf und ein T-Shirt an mit einer fliegenden Biene und dem Motto Be Wild. Die Kirche ist voll. Mit einem Lied der Kinder geht es los. Die Klassenlehrerin, die auch Musik unterrichtet, spielt E-Piano und begleitet den Gesang. Die Kinder sind ganz dabei und singen aus voller Kehle. Es ist toll, ihren Gesang zu hören. Ich sitze neben Ramon. Nach dem ersten Lied guckt er mich an und sagt leise zu mir, ich singe nicht mit, ich bin Muslim. Ich bin überrascht und antworte ihm, das musst du auch nicht. Bei allen Aktionen im Gottesdienst ist Ramon dabei. Nur bei den Liedern bleibt er stumm. Sein Satz geht mir nicht aus dem Kopf. Nach dem Gottesdienst spreche ich kurz mit der Klassenlehrerin. Sie sagt mir, ich finde es gut, dass er dir selbstbewusst sagt, warum er nicht mitsingt. Genau das habe ich ihm vermittelt. Er muss nicht mitsingen. Seine Eltern haben ihm nicht verboten, beim Gottesdienst dabei zu sein. Er ist Teil der Klassengemeinschaft. Selbstverständlich. Mir gefällt das. Den anderen mit seinem Glauben akzeptieren und nicht ausgrenzen. Für die Bienenklasse ist klar, Ramon gehört zu uns. Und Ramon will mit dabei sein. Auch im Gottesdienst. Carsten Griese von der Evangelischen Kirche für Augenblick mal.
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0: Mit Jonas Nitsch. Guten Morgen. In Niedersachsen hat die CDU bei der Kommunalwahl insgesamt die meisten Stimmen geholt. Das zeigt der Landestrend von Infratest DIMAP. Steve Ridder aus der Radio RST-Redaktion. Wie viele Stimmen hat die CDU bekommen?
2: Die CDU holt rund 28% der Stimmen und liegt damit vor der SPD. Danach kommt die AfD. Sie kommt auf 16,5% und hat die meisten Stimmen dazu bekommen. In Osnabrück haben die Menschen vor allem die Grünen und die CDU gewählt. Die Bürgermeisterkandidaten müssen auch in die Stichwahl.

0: knapp vorne. Damit könnte es zu einem Regierungswechsel in Schweden kommen. Bisher regieren die Konservativen. Die rechtspopulistische Partei in Schweden hat bei der Wahl Stimmen verloren. In Deutschland gibt es immer weniger Apotheken. Im Vergleich zum letzten Jahr sind es jetzt wieder über 100 weniger. Insgesamt gibt es so wenige Apotheken wie seit 50 Jahren nicht. Etwas Hoffnung macht der Bundesvereinigung Deutscher Apothekerverbände, dass Apotheken bald etwas mehr Geld bekommen. Die Bundesregierung hatte eine Honorarerhöhung beschlossen. In den USA hat Alexander Zverev die US Open gewonnen.
1: Ich bin glücklich, dass ich zweifacher Grand Slam Sieger bin. Das ist die Hauptsache. Ich bin glücklich, dass ich in Paris die Trophäe hochgehalten habe. Ich bin glücklich, dass ich hier die Trophäe hochgehalten habe. Und das ist für mich die Hauptsache.
0: Zverev ist erst der zweite Deutsche, der die US Open gewinnt. Das hatte vorher nur Boris Becker geschafft, 1989. Und noch eine Nachricht in eigener Sache. Heute wird der DAB-Plus-Empfang im Münsterland kurz umgestellt. Die Umstellung ist für 11.10 Uhr geplant. Der eigentliche Wechsel dauert maximal 2 Sekunden. Bei einigen DAB-Plus-Radios kann danach ein neuer Sendersuchlauf nötig sein, um wieder Radio RST zu hören. Wir informieren heute Morgen im Programm weiter über die Umstellung.
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3: Dieser Montag startet ziemlich grau und auch ein bisschen nebelig hier und da. Später arbeitet sich dann zwischen Rheine und Ibbenbüren und Greven die Sonne durch. Regen ist heute die Ausnahme und mit bis zu 21 Grad wird das ein ziemlich entspannter Start in die Woche. Jetzt gerade messen wir 13 Grad in Hörstel, 12 Grad in Brochterbeck und 13 Grad auch an der Gemthalle in Lengerich.
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4: Denkt dran, die Schulanfänger sind unterwegs mit unseren gelben Käppis. Wir machen ja mit dem Kreis Steinfurt den Schulweg sicherer. Dann haben wir was für Laggenbeck. Hier braucht ihr ab heute mehr Zeit. Der Kreuzungsbereich Laggenbecker Straße und Dörnebrink bzw. Alpenstraße ist komplett gesperrt. Dort entstehen eine neue Mittelinsel und sicherere Wege für Fußgänger und Radfahrer. Bis zum 30. Oktober ist die Umleitung. Zwei Blitzer haben wir heute früh. Einmal zwischen Neunkirchen und Rheine auf der Neunkirchener Straße, Tempo 50. Und in Elte Richtung Mesum hinter der Tankstelle ebenfalls Tempo 50. Wenn ihr mehr gesehen habt, das ist die Nummer 05971920900.
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3: Und heute beginnt für uns eine ganz besondere Woche. Noch genau 7 Tage, dann wird Radio RST 35.
4: Und normalerweise bekommt ja das Geburtstagskind auch die Geschenke, ne?
3: Wir drehen das Ganze ja um. Mhm. Ab nächsten Montag bringen wir jeden Morgen einem Team aus der Region oder auch mehreren Teams ein großes Geburtstagsfrühstück zur Arbeit. Heute starten wir den Countdown zusammen mit Steve, denn yes. Steve sammelt ab jetzt eure Bewerbung.
5: Genauso mache ich das. Ich chatte mit euch live und wir stellen euch heute schon Jana vor. Sie hat schon sich beworben bei uns für ihre Kollegen im Matthias-Spital in Rheine und zwar direkt für den 21. Und jetzt kommt es, da hat sie nämlich auch selbst Geburtstag.
3: Nein!
4: Sie könnte sich also mal selbst beschenken.
5: So ist das.
3: Wie schön. Und sie möchte das Geschenk also an ihr Team weitergeben. Hören wir heute früh und freuen uns auch über deine Bewerbung. Steve chattet gleich live mit euch. Guten Morgen.
4: Guten Morgen.

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1: Moin Moin, um 9:09 Radio RST am Montagmorgen. Die meisten von uns wollen jetzt erstmal gut in die neue Woche kommen. Kaffee, Arbeit, Alltag und dass wir unser Leben dabei frei gestalten können. Es fühlt sich ziemlich normal an.
2: Ja, hier in der Region auf jeden Fall. Ne? Das ist nicht selbstverständlich und nicht überall so.
1: Heute startet die deutschlandweite Aktion Demokratie braucht viele Stimmen. Wir bei Radio RST sind natürlich dabei und wir haben euch gefragt, was bedeutet Demokratie für euch?
3: Erstmal Gleichberechtigung,
4: Meinungsfreiheit,
3: Solidarität.
5: Egal welche Hautfarbe, welche Religion, welche Herkunft.
4: Jeder sollte so sein Leben leben können, wie er es sollte, ohne Einschränkungen.
5: Egal, ob sie jetzt italienisches Blut haben, afrikanisches. Es gibt nur menschliches Blut und alle Menschen sind gleich. Und genauso sollte es auch sein.
1: Ja, Radio RST macht mit bei der bundesweiten Woche der Demokratie, weil das so super wichtig ist.
2: Und wir müssen ja nicht immer alle derselben Meinung sein.
1: Nee, kennen wir auch privat. Ne? Bei dir?
2: Ja, mein Hund steht auch immer vor mir und will ständig Futter haben.
1: So? Und dann?
2: Ja, und dann gibt es nichts.
1: Dann diskutiert ihr das aus?
2: Wir diskutieren das aus, ja.
1: Und wie endet es?
2: Meistens gebe ich ihm recht.
1: Ja.

0: schön, dass zum Aufstehen Radio RST läuft. Es ist 17 nach 6. Einen schönen guten Morgen.
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2: Zwischen Emstetten und Greven bleibt die B481 weiterhin gesperrt. Wenn ihr heute durch Laggenbeck müsst, plant mehr Zeit ein. Der Kreuzungsbereich Laggenbecker Straße, Dörnebrink und Alpenstraße ist ab heute gesperrt. Die Umleitung bis Ende Oktober ist ausgeschildert. Dann blitzt es zweimal. Einmal zwischen Neuenkirchen und Rheine auf der Neuenkirchener Straße, Tempo 50. Und in Elte Richtung Mesum hinter der Tankstelle, Tempo 50. Und ihr wisst ja, die Schule ist wieder gestartet. Wir machen den Kreis Steinfurt sicherer mit unserer Aktion. Kreis Steinfurt sieht gelb, die Erstklässler sind mit unseren gelben Cappies unterwegs.
0: Ja, die sieht man richtig gut. Mhm. Und das Wetter macht es uns heute sehr leicht, meist trocken, später ein bisschen Sonne und bis zu 21 Grad.

0: Das Radio RSC, Sören Harting, Steve Ritter, Kathleen Berger am Montag. Es ist 20 nach 7 und wir hören mal, was heute wichtig ist und auch was Spaß macht.
1: Heute startet bundesweit die Aktionswoche Demokratie braucht viele Stimmen. Wir hören in dieser Woche Menschen aus unserer Region zu und sprechen darüber, was eine Demokratie im Kreis Steinfurt stark macht.
0: Und das hier spart diese Woche so richtig Geld. Ab Mittwoch fahrt ihr 7 Tage lang kostenlos mit Bus und Bahn durch das Münsterland. Ihr braucht dafür was?
1: Die BuBim-App und den Code EMW2026. Verbindung auswählen, Einzelticket buchen, Code eingeben, fertig, lest ihr nach auf radio-rst.de.
0: BuBim-App klingt auch ein bisschen wie Birthday Bam, finde ich. Damit geht es diese Woche auch los. Radio RST wird nächsten Montag 35 und Steve aus dem Frühteam bringt unter anderem das Frühstück zu euch auf die Arbeit.
2: So ist das und ich sammle jetzt schon die ersten Bewerbungen. Das ist wirklich der Hammer. Mit wem wollt ihr nächste Woche auf der Arbeit frühstücken? Wir kommen mit einem riesigen Korb Brötchen plus Getränke vorbei.
0: Sag nochmal, was da drin ist.
2: Oh, da ist ganz viel drin.
0: Also
2: erstmal ganz
0: erzählt.
2: Viel frische Brötchen, dann Kekse, Laugengebäck, Rosinenbrötchen, Croissants, noch ein Sekt vielleicht.
0: Alkoholfrei.
2: Also alle Infos auf radio-rst.de oder per WhatsApp. Ich sammle hier Bewerbungen und wir erklären auch noch ganz genau, wie das gleich funktioniert.
0: Ja, wir kommen vorbei mit einem schönen Auto von Sänger.
2: Ja.
0: Und mit Brötchen von Werning. Das ist heute wichtig, es macht auch Spaß.

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0: Es ist 6.30 Uhr.
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0: Mit Jonas Nitsch, guten Morgen. In Osnabrück wird es eine Stichwahl darum geben, wer Oberbürgermeister wird. Bei der Kommunalwahl gestern hat die bisherige Oberbürgermeisterin Katharina Pötter rund 42% der Stimmen geholt. Bei der Stichwahl in zwei Wochen tritt Pötter gegen Volker Bajus von den Grünen an. Im Stadtrat haben die Grünen ganz knapp die meisten Stimmen geholt, vor der CDU. Insgesamt hat die CDU bei der Kommunalwahl in Niedersachsen die meisten Stimmen bekommen. Auch in unserer Region setzt sich die CDU in den Landkreisen Osnabrück, Emsland und der Grafschaft Bentheim durch. In Schweden haben die Menschen auch gewählt. Bei der Parlamentswahl liegt das Mitte-Links-Bündnis der Sozialdemokratin und Ex-Regierungschefin Andersson ganz knapp vorne. Damit könnte es zu einem Regierungswechsel in Schweden kommen. Bisher regieren die Konservativen. Die rechtspopulistische Partei in Schweden hat bei der Wahl Stimmen verloren. Im Kreis Steinfurt haben sich zuletzt wieder mehr Menschen mit Rotaviren infiziert. Letztes Jahr gab es rund 190 Fälle. Das zeigen Zahlen des Robert-Koch-Instituts. Rotaviren sind eine der häufigsten Erreger für schwere Magen-Darm-Erkrankungen bei Kindern und sorgen oft für heftigen Durchfall, Erbrechen und Bauchschmerzen. Die AOK Nordwest rät Eltern im Kreis Steinfurt deshalb, mit ihren Kindern zur Schluckimpfung beim Arzt zu gehen. Und noch eine gute Nachricht für die Region. Ab Mittwoch können wir eine Woche lang kostenlos Bus und Bahn im Nahverkehr fahren. Die Regionalverkehr Münsterland macht so bei der Europäischen Mobilitätswoche mit. Wer kostenlos fahren will, muss sich nur die BuBeam-App runterladen. Dort gibt es dann ein VIP-Ticket. Am Donnerstag lädt der Kreis Steinfurt außerdem zur Mobilitätskonferenz in Strothmanns Fabrik in Emstetten ein. Dort redet der Kreis Steinfurt mit Kommunen und Experten darüber, wie der Verkehr in unserer Region noch nachhaltiger wird.
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2: Heute ist Zwiebellook-Wetter. Morgens braucht ihr die Jacke, heute Nachmittag tragt ihr sie dann genervt durch die Gegend. So geht es mir auf jeden Fall immer. Wir starten grau und auch nebelig. Später lockern die Wolken auf, die Sonne kommt raus und wir bekommen bis zu 21 Grad. Jetzt gerade messen wir 11 Grad in Lädde, 12 Grad in Metelin und 11 Grad am DHL-Zentrum in Reckenfeld.
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3: Gleich seht ihr wieder viele Erstklässler mit unseren gelben Cappies. Zusammen mit dem Kreis Steinfurt machen wir den Schulweg sicherer. Fahrt vorsichtig. Zwischen Mettingen und Ebenbüren plant ihr heute mehr Zeit ein, denn die Kreuzung Dörnebrink bzw. Alpenstraße an der Lackenbecker Straße ist voll gesperrt. Die Umleitung ist ausgeschildert. Auch bei den Buslinien rund um Ebenbüren und Westerkappeln fallen wegen Baustellen einzelne Haltestellen aus. Dann haben wir zwei Blitzer. Einmal in Elte Richtung Mesum hinter der Tankstelle bei Tempo 50 und zwischen Neunkirchen und Rheine auf der Neunkirchener Straße Tempo 50. Eure Infos zu uns, das ist die Nummer 05971 920 90.
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2: Guten Morgen. Du hast es gehört, Sören. Heute ist Zwiebellook angesagt.
3: Sweatshirt, Jacke und dann T-Shirt drunter.
2: Blau steht dir gut, habe ich dir
3: vielen
2: auch schon
3: Dank
2: gesagt. Ne? Wo ist die kurze Hose? Ist doch dein Thema immer.
3: Stand jetzt nicht an.
2: Morgen.

0: Guten Morgen mit Radio RST, 6.38 Uhr. Was würdet ihr machen, wenn ihr an eurem Geburtstag ein Frühstück bekommt?
1: Essen, ganz klar.
2: Steve, du? Jana aus Mesum, ich auch. Jana aus Mesum würde es verschenken. Ne? Sie hat nämlich ausgerechnet, nächsten Montag Geburtstag, am selben Tag wie Radio RST.
3: Schön. Und zwar möchte ich wohl gerne meine Kollegen überraschen. Und zwar habe ich selber am 21.09. Geburtstag und würde somit euer Geschenk an meine Kollegen weiterschenken. Und ja, für Freude und Überraschung sorgen.
0: Jana hat Geburtstag, wenn wir Geburtstag haben, nächste Woche Montag. Und die Geschenke gehen ja an euch mit dem Radio RST Birthday Bam.
2: Genau, der Brötchen Bam wird zum Birthday Bam in der Birthday Edition. Wir kommen vorbei mit einem richtig schönen, großen Brötchenkorb. Da sind Laugengebäck ist da drin, Croissants, einfache Brötchen, Körnerbrötchen, also alles Mögliche. Und vielleicht fahren wir zu Jana. Sie arbeitet ja in der Physiotherapie im Matthias-Spital. Und genau solche Teams suchen wir jetzt in der gesamten Region.
0: Hat euer Team ein Frühstück verdient, dann sagt uns warum. Mitmachen geht über radio-rst.de oder
1: per WhatsApp genau. Auch, ne? 05971920090. Zusammen mit Sänger in Rheine und Werning spendieren wir nächste Woche euer Teamfrühstück.
0: Und Jana aus Mesum, du bist auf jeden Fall schon im Lostopf. Wir freuen uns auf euch.

0: 10 vor 7, guten Morgen. Es ist grau und frisch und nebelig. So starten wir in den Montag und später kommt noch die Sonne raus. Jetzt erstmal der Blick auf die Straßen mit Zürich.
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2: Ja, ganz aktuell reingekommen. B54 Gronau Richtung Münster. Zwischen Nordwald und Altenberge. Stop and Go plant hier mehr Zeit ein, sagt Jasmin. Zwischen Mettingen und Ebenbüren ist ab heute die Kreuzung der Alpenstraße und Dörnebrink an der Laggenbecker Straße gesperrt. Es gibt eine Umleitung. Zweimal blitzt es in Elte Richtung Mesum hinter der Tankstelle bei Tempo 50 und zwischen Neunkirchen und Rheine auf der Neunkirchner Straße auch Tempo 50.
0: Und beim Wetter sieht es so aus. Heute früh brauchen wir bei ungefähr 11 Grad gerade noch eine Jacke. Im Laufe des Tages wird es dann wärmer. Die Sonne kommt raus. Es bleibt meistens trocken. So bei 21 Grad. Morgen dreht der September dann noch einmal richtig auf. Die kurze Hose kommt raus bei Sören. Viel Sonne und etwa 26 Grad. Und auch am Mittwoch bleibt es schön spätsommerlich bei uns in der Region.
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0: Es ist 7 Uhr.
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0: Mit Jonas Nitsch, guten Morgen. In Niedersachsen hat die Bundespolitik gestern eine große Rolle bei der Kommunalwahl gespielt. Das ist die Analyse des Landeschefs der CDU, Sebastian Lechner.
2: Sie wissen ja, dass diese Kommunalwahl nicht gerade unter einfachen Umständen stattgefunden hat. Also wenn Sie beim Kommunalwahlkampf an jedem Stand angesprochen werden, dass man unzufrieden ist mit der Berliner Politik. Und deswegen sind diese Ergebnisse des Abends wirklich gut, trotz dieses Bundestrendes.
0: Insgesamt hat die

0: Kandidaten der Grünen Bajus. In Schweden haben die Menschen auch gewählt. Bei der Parlamentswahl liegt das Mitte-Links-Bündnis der Sozialdemokratin und Ex-Regierungschefin Andersson ganz knapp vorne. Damit könnte es zu einem Regierungswechsel in Schweden kommen. Bisher regieren dort die Konservativen. Die rechtspopulistische Partei in Schweden hat bei der Wahl Stimmen verloren. Im Münsterland wird heute der DAB-Plus-Empfang im Münsterland umgestellt. Die Umstellung ist für 11.10 Uhr geplant. Der eigentliche Wechsel dauert maximal 2 Sekunden. Bei einigen DAB-Plus-Radios kann danach ein neuer Sendersuchlauf nötig sein, um wieder Radio RST zu hören. Wir informieren heute Morgen im Programm weiter über die Umstellung. In den USA hat Alexander Zverev die US Open gewonnen.
1: Ich bin glücklich, dass ich zweifacher Grand Slam-Sieger bin. Das ist die Hauptsache. Ich bin glücklich, dass ich in Paris die Trophäe hochgehalten habe. Ich bin glücklich, dass ich hier die Trophäe hochgehalten habe. Und das ist für mich die Hauptsache.
0: Zverev ist erst der zweite Deutsche, der die US Open gewinnt. Das hatte vorher nur Boris Becker geschafft, 1989. Und noch eine gute Nachricht aus Neunkirchen. Das Projekt Lakritznasen hat den Local Stars Award 2026 bekommen. Die Gemeinde Neunkirchen und Westenergie haben die Igelhilfe ausgezeichnet und mit 500 Euro gefördert. Die Ehrenamtlichen kümmern sich um verletzte, kranke, verwaiste und schwache Igel, versorgen sie medizinisch und bereiten sie auf die Auswilderung vor.
2: Ja, die hatten wir auch besucht. Glückwunsch nach Neunkirchen.
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2: Wir starten frisch und ziemlich nebelig in diesen Montag. Im Laufe des Vormittags lockern die Wolken auf. Später kommt dann auch die Sonne raus und wir erreichen so bis 21 Grad maximal. Morgen meldet sich der Sommer noch einmal zurück. Viel Sonne und bis zu 26 Grad. Jetzt gerade messen wir 11 Grad in Rheine in Sabig und 10 Grad an der Freilichtbühne Tecklenburg.
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4: Gleich geht die Schule los und mit unseren gelben Käppis sind die Erstklässler super zu sehen. Zusammen mit dem Kreis Steinfurt machen wir unsere Straßen sicherer. Dann A33 Bielefeld Richtung Osnabrück zwischen Hilter am Teutoburger Wald und Harderberg. 2 Kilometer Stop and Go, 2 Minuten plus. Die Gegenrichtung Osnabrück Richtung Bielefeld zwischen Kreuz Osnabrück Süd und Harderberg. 1 Kilometer Stau und 5 Minuten mehr. Der Verkehr stockt gerade auf der B54 Gronau Richtung Münster zwischen Nordwalde und Altenberge. Dankeschön an Jasmin. Zwischen Mettingen und Ebenbüren dauert es heute länger. In Laggenbeck ist der Kreuzungsbereich der K19 und K41 an der Laggenbecker Straße komplett gesperrt. Alpenstraße Dörnebrink ist die Kreuzung. Die Umleitung ist ausgeschildert. Und 2 Blitzer stehen gerade bei uns. Einmal in Elte Richtung Mesum hinter der Tankstelle Tempo 50 und zwischen Neunkirchen und Rheine auf der Neunkirchener Straße Tempo 50. Eure Infos in unser Studio. Die Nummer ist die 05971 920 90.
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2: Und wir sagen guten Morgen, schön, dass ihr dabei seid. Und wir starten mit was Neuem in diesem Morgen.
4: Ja, Save Me Tonight, Jennifer Lopez und David Guetta. Kommt gut rein.

0: Radio RSC, guten Morgen. Wem können wir eigentlich noch vertrauen? Fake News, Filterblasen, gefühlte Wahrheiten. Genau deshalb startet heute die deutschlandweite Aktion Demokratie braucht viele Stimmen. Viele Radio- und Fernsehsender machen mit und wir natürlich auch.
1: Ja, José Nasiandi aus unserem Landtagsstudio. Warum schließen sich die Medien dafür zusammen und was steckt hinter dieser Aktion?
2: Ja, das ist eine bundesweite Aktion, an der sich ganz viele Radiosender, Fernsehsender und andere Medienhäuser beteiligen und auch wir. Die Idee dahinter ist, Demokratie funktioniert nur, wenn viele unterschiedliche Stimmen, auch viele unterschiedliche Ansichten und Meinungen vorkommen und auch gehört werden. Und wir Medien, wir als Radiosender, tragen dabei eine echte Verantwortung dafür, dass das auch gelingt. Deshalb zeigen wir in dieser Woche ganz offen, wie wir Radio machen, wie wir im Radio arbeiten. Und wir wollen auch die Meinung unserer Hörerinnen und Hörer einsammeln.
0: Wie wird diese Woche ganz konkret bei uns aussehen? Was wollen wir als Sender gemeinsam erreichen?
2: Also wir wollen einerseits zeigen, wie wir arbeiten, wie die Themen entstehen, die bei uns ins Radio kommen, wie wir zum Beispiel Fake News von echten, wahrhaften News unterscheiden, wie bestimmte Themen es ins Programm schaffen oder eben auch nicht. Und was noch viel wichtiger ist, wir wollen wissen, was euch bewegt. Wir wollen von euch wissen, wie denkt ihr eigentlich über die Demokratie?
3: Für mich bedeutet auch Demokratie, jedem zuzuhören.
4: Demokratie erfordert auch eigene Verantwortung.
5: Gleichberechtigung, Solidarität.
6: Egal welche Hautfarbe, welche Religion, welche Herkunft.
3: Und dass wir nicht respektlos miteinander umgehen.
0: Dankeschön auf jeden Fall, José Nasiandi für Radio RST. Demokratie braucht viele Stimmen, ganz viele auch eure und auch die Stimmen aus der Region. Das hören wir diese Woche bei Radio RST und alle Infos dazu findet ihr auf der Homepage.
1: RadioRST.de
0: Genau. Sören und Kathleen sind hier, 7:12. Einen schönen Start in diese neue Woche.

0: Es ist ganz genau 20 nach 7 sofort. Ihr seid da, der Kaffee wirkt langsam. Das ist doch wohl Peak am Montagmorgen bei Radio RST.
1: Darauf hast du gewartet, ne? Das Wort endlich mal schön unterbringen.
0: Natürlich. Peak. Seit ich weiß, dass Peak für das Jugendwort des Jahres nominiert ist, suche ich einen Einsatzort.
1: Okay. Hat sie das gut angefühlt, oder?
0: Ja. Das benutze ich jetzt bis zu unserem Sendergeburtstag nächste Woche überall.
1: Da sage ich Peak-Idee.
0: Siehst du, wie schnell Jugendwörter wieder alt werden können? Hm. Erklärt uns auch Jan.
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3: Peak, Crashout und Ragebait sind im Rennen, aber spannender als das Jugendwort ist doch immer, was Erwachsene für ein Jugendwort halten. Ganz Alte versuchen immer noch cool zu sein mit:
4: Das finde ich ja dufte, dass du in der Penne von den Paukern so prima benotet wurdest, du Pfiffikus.
3: Etwas Jüngere versuchen es mit:
5: Alter Schwede, das ist ja geil, ey.
3: Noch Jüngere sagen:
6: Das ist ja mega funny.
3: Nicht. Und noch Jüngere sagen dann:
6: YOLO, Digga. Sehen wir uns nachher bei ICQ?
3: Das Beruhigende ist doch, liebe Jugendliche, jede Jugendsprache ist irgendwann alt und out. Und euer Slang ist jetzt natürlich gerade Peak, aber wenn ihr mal alt seid und so redet, dann gehen die Jugendlichen garantiert Crash out. Safe, Digga.
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0: Jugendsprache und was davon überhaupt genutzt wird, checkt Maja gleich live am Berufskolleg in Rheine. Checkst du?
1: Check
0: sagt
1: ich.
0: Man das noch?
1: Ist Peak.
0: Checkst du? Ist Peak. Crash out.

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0: Es ist 7.30 Uhr.
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0: Das Morgenbriefing mit Jonas Nitsch. Guten Morgen. In Osnabrück gibt es eine Stichwahl darum, wer Oberbürgermeister wird. Bei der Kommunalwahl gestern hat die bisherige Oberbürgermeisterin Katharina Pötter rund 42% der Stimmen geholt und ist darüber bei Instagram sehr glücklich.
2: Ich freue mich riesig. Danke euch allen ganz, ganz herzlich. Das ist ein richtig starkes Ergebnis. Damit wir Osnabrück stark machen, hier voranbringen, kommt jetzt drauf an, in den nächsten 2 Wochen Vollgas zu geben. Ihr könnt auf mich zählen, ich zähle auf euch, um diese Stadt richtig voranzubringen.
0: Bei der Stichwahl in 2 Wochen tritt Pötter gegen Volker Bajus von den Grünen an. Im Stadtrat haben die Grünen ganz knapp die meisten Stimmen geholt vor der CDU. Insgesamt hat die CDU bei der Kommunalwahl in Niedersachsen die meisten Stimmen bekommen. Und jetzt weitere Nachrichten im Überblick. In Schweden könnte es einen Regierungswechsel geben. Nach der Parlamentswahl liegt das Mitte-Links-Bündnis der Sozialdemokratin und Ex-Regierungschefin Andersson ganz knapp vorne. Die rechtspopulistische Partei in Schweden hat bei der Wahl Stimmen verloren. In Münster war der Volksbank Münstermarathon wieder ein Erfolg. Die Veranstalter und die Stadt ziehen eine positive Bilanz vom Wochenende. Am Hauptbahnhof mussten Reisende sich etwas gedulden. Hier gab es nachmittags einen Einsatz der Feuerwehr, weil der Stromabnehmer an einem Zug gebrannt hat. Heute wird der DAB-Plus-Empfang im Münsterland kurz umgestellt. Die Umstellung ist für 11.10 Uhr geplant. Der eigentliche Wechsel dauert maximal 2 Sekunden. Bei einigen DAB-Plus-Radios kann danach ein neuer Sendersuchlauf nötig sein, um wieder Radio RST zu hören. Und noch eine gute Nachricht für die Region. Ab Mittwoch können wir eine Woche lang kostenlos Bus und Bahn im Nahverkehr fahren. Die Regionalverkehr Münsterland macht so bei der Europäischen Mobilitätswoche mit. Wer kostenlos fahren will, muss sich nur die BuBeam-App runterladen. Dort gibt es dann ein VIP-Ticket. Am Donnerstag lädt der Kreis Steinfurt außerdem zur Mobilitätskonferenz in Strothmanns Fabrik in Emstetten ein. Dort redet der Kreis Steinfurt mit Kommunen und Experten darüber, wie der Verkehr in unserer Region noch nachhaltiger wird. 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
3: Noch ist es frisch und ziemlich grau bei ungefähr 11 Grad. Im Laufe des Vormittags werden die Wolken weniger. Heute Nachmittag kommt die Sonne für uns raus bei maximal 21 Grad. Morgen wird es dann richtig spätsommerlich. Viel Sonne und bis zu 26 Grad. Es wird schön. Gerade messen wir 11 Grad in Emstetten, 12 Grad in Ippenbüren und 11 Grad auch am Bürgerwindpark in Saarbeck.
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4: Gerade ziemlich viel los bei uns. Wir starten mit der Meldung aus Laggenbeck. Zwischen Mettingen und Ebenbüren ist ab heute der Kreuzungsbereich der K19 und K41 an der Laggenbecker Straße gesperrt. Die Umleitung ist ausgeschildert, plant mehr Zeit ein. Stop and go gerade von Reckenfeld Richtung Greven und in Reckenfeld selbst dauert es auch länger, weil alle die Umleitung zur gesperrten B481 fahren. Auch in und um Saarbeck ist deshalb mehr los. A33 Bielefeld Richtung Osnabrück zwischen Hilter am Teutoburger Wald und Borklo Kloster Ösede 2 Kilometer Stop and Go, 3 Minuten obendrauf. A33 Osnabrück Richtung Bielefeld zwischen Kreuz Osnabrück Süd und Haderberg 1 Kilometer Stau, 7 Minuten mehr. B54 Steinfurt Richtung Münster zwischen Altenberge und Münster Nord. Hier stockt es und 5 Minuten kommen obendrauf. Dann ist gerade ein Blitzer reingekommen.
5: Ein wunderschönen guten Morgen, hier ist euer Kalle wieder. Bin gerade vom Wesum nach Elte reingefahren, in der 50er-Zone, hinter dem Ortsanteil. Einfahrtschild, steht immer noch die Elsa. Bitte aufpassen, liebe Leute. Es könnte sehr teuer werden sonst.
4: Ja, das wollen wir nicht hoffen. Tempo 50 auf jeden Fall. Dankeschön, Kalle. Und wenn ihr noch mehr seht, dann schickt gerne eine Sprachnachricht rein an die 05971 920 90.
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3: So schön, dass ihr dabei seid, so wie Mel aus Metting.
4: Sie schickt gerade das hier rein an die 05971 920 90.
6: Morgen Radio RST. Die Aktion mit der BuBeam-App finde ich bei den aktuellen Spritpreisen einfach mega. Es geht ja im Moment nur noch aufwärts und nicht abwärts und keiner unternimmt was. Und von daher finde ich das richtig gut, dass in unserer Region wenigstens eine Woche da mal irgendwie probiert wird, ein bisschen gegenzusteuern. um uns kleine Leute zu erleichtern. Also, ich freue mich auch.

0: gleich was Neues. Self-Aware Temper City bei Radio RST. Es ist 18 vor 8. Einen schönen guten Morgen. In genau einer Woche feiert Radio RST Geburtstag und die Geschenke gehen an euch. Wir suchen in dieser Woche nicht einfach irgendwelche Betriebe für den Birthday Band.
1: Nee, wir wollen wissen, wer hält bei euch denn morgens den Laden zusammen?
2: Ja. In jedem Team gibt es so einen Menschen auf jeden Fall, der an alles denkt und den Laden irgendwie zusammenhält. Und genau den suchen wir. Wer ist das bei euch? Fragen wir. Und warum hat dieser Mensch unser Geburtstagsfrühstück verdient? Schickt uns den Namen und eure Geschichte per WhatsApp. Und es gibt super viele Bewerbungen, auch heute Morgen. Zum Beispiel von Silvia. Sie sagt, wir müssen unbedingt zum Team der Kita Villa Kunterbund nach Reckenfeld. Beste Team der Welt, sagt sie. Oder Irina hat uns eine Sprachnachricht geschickt. Sie sagt, das Team Simeon in Emstetten hat es verdient.
3: Ich dachte mir, dass meine Kollegen im Haus Simeon in einem Altenpflegeheim ein wunderbares Frühstück für ihre Arbeit verdient hätten. Oder wir das verdient hätten. Weil auch ein ausgiebiges Frühstück ist wichtig an einem Tag. Und manchmal kommt das ein wenig zu kurz. Mhm. Daher wäre es eine Freude, wenn meine Kollegen überrascht werden.
2: Ja, sehr gut. Sehr gut gefällt mir auch Nils aus Ibbenbüren. Er möchte, dass wir in die Tierarztpraxis Althelmich kommen. Er sagt, da sind tolle Menschen, die es einfach verdient haben.
0: Super, und Tiere auch. Was bringen wir vorbei, Sören, du und ich, wenn wir nächste Woche ausliefern mehrfach?
2: Was wir vorbeibringen, ja, einen schönen Brötchenkorb mit, da sind Croissants drin. Einfache Brötchen natürlich, lieben sehr viele Menschen, habe ich gerade bei Insta gesehen. Körnerbrötchen, Laugengebäck, auch ein bisschen Kekse, ein Saft, Sören und ja, Sekt noch
1: genau,
2: dabei.
1: Genau, Sekt, das hat jetzt gefehlt.
0: Alkoholfreier Sekt.
2: Natürlich, alkoholfreier Sekt.
0: Komm mit einem schönen Auto vorbei.
2: Yes.
0: Von?
2: Vom Autohaus Sänger. Die Brötchen kommen von der Bäckerei Werning.
0: Ja, danke
2: also,
0: schön.
2: Das ist alles toll.
0: So, macht mit, radio-rst.de. Steve sortiert die Bewerbung gerade
2: yes,
0: schon.
2: Yes.

0: hören Fakt oder Fake um 11:07. Einen schönen guten Morgen. Du bekommst jetzt eine Geschichte und rätst, ob sie stimmt oder nicht. Und ihr ratet im Auto mit.
1: Fakt oder Fake?
0: Sehr schön. Los geht es, ne? Mhm. Elektrobusse gibt es ja inzwischen in vielen Städten. Mhm. Bei Bürgerbussen sieht das anders aus. Und es gibt nur einen einzigen elektrischen Bürgerbus. Und der fährt ausgerechnet im Kreis Steinfurt. Der einzige elektrische Bürgerbus in NRW im Kreis Steinfurt. Fakt oder Fake?
2: Ich würde sagen, wir sind ja sehr nachhaltig unterwegs hier im Kreis Steinfurt. Und ich könnte es mir schon vorstellen. Ich würde jetzt mal raten müssen, wo es denn wohl ist. Das ist ja nicht die Frage.
0: Gibt es das oder nicht?
2: Ich sage ja, weil wir im Kreis Steinfurt sehr auf Nachhaltigkeit achten. Und deswegen sage ich Fakt.
0: Okay, mach mal das. Das war zu einfach. So, jetzt rate noch wo.
2: Ich sage in Tecklenburg.
0: Überleg nochmal.
2: Ich sage...
0: Warum sagt ihr immer alle Tecklenburg?
2: Ich weiß, Tecklenburg ist cool. Ich weiß jetzt nicht, Saarbeck wahrscheinlich. Wegen
0: Saarbeck,
2: genau,
0: richtig.
2: Klimakommune
0: der
2: und so.
0: Der einzige rein elektrische Bürgerbus in NRW fährt in

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0: Es ist 8 Uhr.
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0: Mit Jonas Nitsch, guten Morgen. In Niedersachsen hat die CDU die meisten Stimmen bei der Kommunalwahl bekommen. Das zeigt der Landestrend von Infratest DIMAP. Die CDU bekommt knapp 28%. Steve Ridder aus der Radio RST-Redaktion. In Osnabrück gibt es einen anderen Sieger. Wen denn?
2: Die Grünen. Sie holen ganz knapp mehr Stimmen als die CDU bei der Stadtratswahl. Bei der Oberbürgermeisterwahl gibt es in 2 Wochen eine Stichwahl. Die bisherige Oberbürgermeisterin Katharina Pötter von der CDU tritt in 2 Wochen gegen Volker Bajus von den Grünen an. Pötter hat bei der Wahl gestern rund 42% der Stimmen bekommen und liegt damit deutlich vor dem Grünen-Kandidaten.
0: Dankeschön, Steve. In Deutschland gibt es immer weniger Apotheken. Im Vergleich zum letzten Jahr sind es jetzt wieder über 100 weniger. Insgesamt gibt es so wenige Apotheken wie seit 50 Jahren nicht. Etwas Hoffnung macht der Bundesvereinigung Deutscher Apothekerverbände, dass Apotheken bald etwas mehr Geld bekommen. Die Bundesregierung hatte eine Honorarerhöhung beschlossen.

0: US Open gewonnen.
1: Ich bin glücklich, dass ich zweifacher Grand Slam Sieger bin. Das ist die Hauptsache. Ich bin glücklich, dass ich in Paris die Trophäe hochgehalten habe. Ich bin glücklich, dass ich hier die Trophäe hochgehalten habe. Und das ist für mich die Hauptsache.
0: Zverev ist erst der zweite Deutsche, der die US Open überhaupt gewinnt. Das hatte vorher nur Boris Becker geschafft, 1989. Und noch eine gute Nachricht für die Region. Ab Mittwoch können wir eine Woche lang kostenlos Bus und Bahn im Nahverkehr fahren. Die Regionalverkehr Münsterland macht so bei der Europäischen Mobilitätswoche mit. Wer kostenlos fahren will, muss sich nur die Bubim-App runterladen. Dort gibt es dann ein VIP-Ticket. Am Donnerstag lädt der Kreis Steinfurt außerdem zur Mobilitätskonferenz in Strothmanns Fabrik in Emstetten ein. Dort redet der Kreis Steinfurt mit Kommunen und Experten darüber, wie der Verkehr in unserer Region noch nachhaltiger wird.
2: Dankeschön, Jonas.
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2: Blauer Himmel und ein paar Wolken über Rheine, stellenweise noch Nebel in der gesamten Region. So beginnt der Montagmorgen für uns. Es wird ganz schön heute. Trocken, sonnig, maximal 21 Grad und morgen sogar 26 Grad. Also sehr entspannt. Gerade messen wir 13 Grad in Hörstel, 12 Grad in Brochterbeck, da besonders viel Nebel noch, und 13 Grad an der Gemthalle in Lengerich.
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4: Es ist sehr viel los heute früh. Wir starten mit der Meldung von Silke. Sie hat sich gemeldet und schreibt: In Emstetten und Umgebung ist es sehr neblig. Denkt daran, euer Licht anzuschalten an euren Autos. Ja, danke schön, Silke. Der Nebel, das gilt ja für die ganze Region. Die Umleitungen für die gesperrte B481 sind recht voll. Rund um Greven, Reckenfeld, Saarbeck und Emstetten dauert es länger. Zum Beispiel zwischen Sinningen und Emstetten auf der B475. In Laggenbeck ist ab heute die Kreuzung Alpenstraße-Dörnebrink mit der Laggenbecker Straße komplett gesperrt. Die Umleitung ist ausgeschildert. Plant dort mehr Zeit ein. Dann die A33 Bielefeld Richtung Osnabrück. Zwischen Hilte am Teutoburger Wald und Borglo Kloster Ösede 1 Kilometer Stau, 15 Minuten mehr. A33 Osnabrück Richtung Bielefeld. Zwischen Kreuz Osnabrück Süd und Borglo Kloster Ösede 5 Kilometer Stop and Go, 10 Minuten Geduld. Auf der B54 dauert es länger. Steinfurt Richtung Münster. Zwischen Altenberge und Münster Nord, 5 Minuten. Dann haben wir mehrere Blitzer. Einmal zwischen Elte und Mesum bei der Tankstelle, Tempo 50. In Mettingen auf der Neuenkirchener Straße am Freibad, Tempo 30. In Lahr blitzt es am Ortsausgang Richtung Dahlfeld, Tempo 50. Danke an Stefan. Und Timo hat einen Blitzer gesehen.
5: Guten Morgen, liebes Radio ST-Team. Hier ist der Timo. Ich habe einen Blitzer gesehen in Neuenkirchen auf dem Westfalenring auf Höhe der Reithalle Ulmka, Tempo 50.
4: Dankeschön, Timo. Und wenn ihr noch mehr gesehen habt, hier ist eure Nummer 05971 920 90.
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2: Piek, dass ihr da seid. Wir checken gleich Jugendwörter.
4: Da fällt in 2 Wochen die Entscheidung, dass Jugendwort des Jahres wird. Da ist Piek dabei.
2: Ja, und ob ihr das echt benutzt, checken wir gleich am Berufskolleg in Rheine. Genau da.

0: Schönen Montagmorgen mit Radio RST. Sören Harting, Kathleen Berger hier. Es ist 7:45. Guten Morgen. Am Wochenende war ich in Osnabrück. Alles voller Plakate noch. Es war ja Kommunalwahl in Niedersachsen mit den Ergebnissen heute früh.
1: Osnabrück bekommt die Bürgermeisterstichwahl zwischen Amtsinhaberin Pötter und Grünen-Kandidat Bajus. Interessant ist, in Osnabrück ist es gegen den Trend. Bei der Stadtratswahl haben die Grünen die meisten Stimmen geholt.
0: Und insgesamt
1: die CDU in Niedersachsen. Ja, genau.
0: Wahrscheinlich finden nicht alle gut, was die anderen da so gewählt haben. Und genau darum geht es diese Woche bei uns. Demokratie braucht viele Stimmen, heißt die bundesweite Aktion, an der sich Radio RST beteiligt. Und wir fragen euch in dieser Woche, was heißt für euch Demokratie in der Region? Auf radiorst.de und natürlich auch live vor Ort.
2: Also ich darf nicht erwarten, dass andere mich am Händchen holen und führen, dass ich auch ein gewisses Engagement an den Tag legen muss. Dass ich meine Position klar äußern kann und auch vertreten kann.
3: Was auch wichtig ist, dass wir bei der ganzen Diskussion nicht vergessen, dass wir alles trotzdem Menschen sind und dass wir nicht respektlos miteinander umgehen. Ganz egal, was wir als politische Richtung definieren. Im Endeffekt geht es einfach nur darum, wer ist dieser Mensch, der vor mir steht? Und was ist der Hintergrund für die Argumente und die Gedanken dieses Menschen? Das ist halt auch wichtig nachzuvollziehen, finde ich.
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0: Guten Morgen, Radio RST, 20 Minuten nach 8. Ragebait, P-Crashout, das sind die Top 3 Jugendwörter 2026. Gerade läuft ja die Abstimmung online, noch bis Ende des Monats.
1: Ja, und die große Frage ist, sagt der Kreis Steinfurt das? Maja checkt das am Berufskolleg in Rheine.
2: Guten Morgen, hier ist Lana aus Rheine.
3: Lana, wie ist es bei dir? Gibt es generell Jugendwörter, die du gerade benutzt? Gerade sind ja Top 3 Ragebait, Crashout und Peak. Welches benutzt du am meisten?
2: Crashout.
3: In was für Situationen?
2: Wenn was passiert, dann sage ich oft, boah, alles geht gerade Crashout oder so.
3: Was sind generell Jugendwörter, die du auch gerne benutzt?
2: Digga, Schere, Rede und 6-7.
3: Welches benutzt du am meisten?
2: Digga und Schere.
0: Das war Lana und das hier ist Mohammed.
3: Wer ist gerade bei mir?
4: Mohammed aus Dutum.
3: Dann sag mal kurz, Jugendwörter. Was für welche benutzt du?
4: Am meisten Peak.
3: Was ist jetzt so eine Situation, wo du Peak benutzen würdest?
4: Wenn ich mit meinen Kollegen bei Hüneburg chille, mit einem White Monster Energy. Wir reden gerade über unser Leben und die Sonne geht schön runter, dann ist das Peak.
3: Wie würdest du das Wort Peak beschreiben?
4: Wie das Wort geil. Halt nur 10-mal besser, I guess.
0: Das hört sich auch besser an, finde ich. Peak.
1: Safe.
0: Safe. 20 nach 8.
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0: Es ist 8.30 Uhr.
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0: Mit Jonas Nitsch, guten Morgen. In Osnabrück gibt es eine Stichwahl darum, wer Oberbürgermeister wird. Bei der Kommunalwahl gestern hat die bisherige Oberbürgermeisterin Katharina Pötter rund 42% der Stimmen geholt. Bei der Stichwahl in zwei Wochen tritt Pötter gegen Volker Bajus von den Grünen an. Im Stadtrat haben die Grünen ganz knapp die meisten Stimmen vor der CDU geholt. Insgesamt hat die CDU bei der Kommunalwahl in Niedersachsen die meisten Stimmen bekommen. Auch in unserer Region setzt sich die CDU in den Landkreisen Osnabrück, Emsland und der Grafschaft Bentheim durch. Weltweit sind die Ölpreise wieder gestiegen. Schuld bleibt der Konflikt in der Golfregion. Für uns im Kreis Steinfurt bedeutet das, dass Tanken noch teurer wird. Gerade kostet der Liter E10 in Ibbenbüren zum Beispiel 2,26 Euro und Diesel 2,38 Euro. Das zeigen Daten des ADAC. In Deutschland startet heute die Aktion Demokratie braucht viele Stimmen. Mit dabei sind Radio RST, andere Radiosender, Fernsehsender und andere Medien. Das Ziel ist, zu zeigen, dass eine Demokratie nur dann funktioniert, wenn alle Meinungen und Positionen gehört werden. Diese Woche erklärt Radio RST deshalb, warum Lokaljournalismus vor Ort wichtig ist und präsentiert Stories aus dem Kreis Steinfurt, die zeigen, wie sich Menschen vor Ort für die Demokratie einsetzen. Und noch eine gute Nachricht aus Neunkirchen. Das Projekt Lakritznasen hat den Local Stars Award 2026 bekommen. Die Gemeinde Neunkirchen und Westenergie haben die Igelhilfe ausgezeichnet und mit 500 Euro gefördert. Die Ehrenamtlichen kümmern sich um verletzte, kranke, verwaiste und schwache Igel, versorgen sie medizinisch und bereiten sie auf die Auswilderung vor.
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2: 21 Grad heute maximal, Wolken, etwas Sonne immer wieder. Es wird ein entspannter Montagmorgen, ne? 21 Grad, das geht doch. Im Laufe des Vormittags lockert sich das Ganze dann auf. Mehr ist nicht drin. Morgen wird es richtig spätsommerlich. Viel Sonne, 26 Grad maximal. Und auch am Mittwoch bleibt es warm. Jetzt gerade messen wir 12 Grad in Greven, 11 in Püsselbüren und am Bahnhof in Burgsteinfurt.
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3: Es bleibt voll bei uns. Wir starten in Laggenbeck. Hier ist zwischen Mettingen und Ibbenbüren die Kreuzung K19, K41 an der Laggenbecker Straße komplett gesperrt. Die Umleitung ist ausgeschildert. Hier dauert es länger. Die B481 bleibt weiter gesperrt. Das bedeutet für die Umleitungen in und um Emstetten, Saarbeck, Reckenfeld. Es ist voll, plant mehr Zeit ein. A30, reine Richtung Osnabrück. Zwischen Kreuz Lotte Osnabrück und Hellern 1 Kilometer Stop and Go plus eine Minute. A33 Bielefeld Richtung Osnabrück zwischen Hilte am Teutoburger Wald und Borklo-Kloster Ösede 2 Kilometer Stau. 7 Minuten kommen obendrauf. A33 Osnabrück Richtung Bielefeld zwischen Kreuz Osnabrück Süd und Hilte am Teutoburger Wald. 2 Kilometer Stop and Go. 3 Minuten mehr. Dann haben wir ganz viele Blitzer. Einmal in Neunkirchen am Westfalenring. Tempo 50. Danke an Timo. In Mettingen am Freibad. Tempo 30. Und ihr habt noch mehr gesehen. Schönen guten Morgen.
4: Guten Morgen Radio RST-Team. Einen schönen Wochenanfang. In Lahr steht ein Blitzer auf der Straße, Ortsausgang Richtung Dahlfeld. Er wird vermutlich in beide Seiten, in beide Richtungen geblitzt. Dort ist 50. Einen schönen Tag.
3: Danke, Stefan. Dann haben wir noch was. Wo blitzt es noch?
5: Guten Morgen zusammen. An der Bühnerstraße in Rheine steht ein Polizist mit einem Stativ und einem Laser in der 30er-Zone an der Kirche. Achtung, 30. Gute Fahrt.
3: Danke an Christian. So, wenn ihr noch mehr gesehen habt, das ist unsere Nummer für euch. 05971 920 90.
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2: Guten Morgen. Ihr seid schon so früh unterwegs. Gleich bei uns was Neues, das wahrscheinlich passt. Der Montagscoach Carsten ist Berater und gibt euch bei uns jetzt jeden Morgen vor der Arbeit oder passend zum Beginn auf der Arbeit einen Impuls. Der hilft auf der Arbeit nicht auszurasten.
3: Ja, und gleich geht es mal um aktiv.

0: Sören Harting hier.
1: Guten Morgen.
0: Es ist 20 vor 9. Ich bin Kathleen.
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4: Wie oft hörst du wirklich zu, ohne schon an deine Antwort zu denken? Echtes Zuhören ist selten geworden, aber es verändert Beziehungen nachhaltig. Es ist wissenschaftlich belegt, Menschen, die empathisch zuhören, gelten als kompetenter, vertrauenswürdiger und sympathischer. Drei Impulse für dich. Erstens, sei präsent. Kein Handy, kein Multitasking, volle Aufmerksamkeit auf dein Gegenüber. Zweitens, frag nach, statt zu bewerten. Wie meinst du das? Öffne Türen. Drittens, spiegel Gefühle. Ein Ja, das verstehe ich, schafft echte Verbindung. Zuhören ist leise, aber sehr mächtig. Wer verstanden wird, öffnet sich. Dein Montagscoach.
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0: Für alle Zauberfans, so wie Sören, jetzt etwas ganz Spezielles. Es ist 12:09. Moin, moin.
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0: Mit Jonas Nitsch, guten Morgen. In Osnabrück gibt es eine Stichwahl darum, wer Oberbürgermeister wird. Bei der Kommunalwahl gestern hat die bisherige Oberbürgermeisterin Katharina Pötter rund 42% der Stimmen geholt und ist darüber bei Instagram sehr glücklich.
2: Ich freue mich riesig. Danke euch allen ganz, ganz herzlich. Das ist ein richtig starkes Ergebnis. Damit wir Osnabrück stark machen, hier voranbringen, kommt es jetzt drauf an, in den nächsten 2 Wochen Vollgas zu geben. Ihr könnt auf mich zählen, ich zähle auf euch, um diese Stadt richtig voranzubringen.
0: Bei der Stichwahl in 2 Wochen tritt Pötter gegen Volker Bajus von den Grünen an. Im Stadtrat haben die Grünen ganz knapp die meisten Stimmen geholt vor der CDU. Insgesamt hat die CDU bei der Kommunalwahl in Niedersachsen die meisten Stimmen bekommen. Weltweit sind die Ölpreise wieder gestiegen. Schuld dabei bleibt der Konflikt in der Golfregion. Für uns im Kreis Steinfurt bedeutet das, dass Tanken wahrscheinlich noch teurer wird. Gerade kostet der Liter E10 in Greven zum Beispiel 2,28 Euro und Diesel 2,37 Euro. Das zeigen Daten des ADAC. In Deutschland gibt es immer weniger Apotheken. Im Vergleich zum letzten Jahr sind es wieder 100 weniger. Insgesamt gibt es so wenige Apotheken wie seit 50 Jahren nicht. Etwas Hoffnung macht der Bundesvereinigung Deutscher Apothekerverbände, dass Apotheken bald etwas mehr Geld bekommen. Die Bundesregierung hatte eine Honorarerhöhung beschlossen. In Schweden könnte es einen Regierungswechsel geben. Nach der Parlamentswahl liegt das Mitte-Links-Bündnis der Sozialdemokratin und Ex-Regierungschefin Andersson ganz knapp vorne. Bisher regieren die Konservativen und auch sie wollen versuchen, wieder eine Mehrheit für eine neue

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2: Das sieht gut aus. Trocken, Wolke, Sonne. Heute alles im Mix und maximal 21 Grad. Morgen meldet sich der Sommer noch einmal so richtig zurück. Viel Sonne und dann 26 Grad. Es wird warm. Gerade messen wir 12 Grad in Westerkappeln in Recke und 13 Grad an der Freilichtbühne in Tecklenburg.
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3: Wir haben einen Unfall und zwar von Saarbeck Richtung Riesenbeck, kurz vor dem Bioenergiepark. Polizei und RTW sind bereits vor Ort. Dann ist heute in Laggenbeck der Kreuzungsbereich Alpenstraße Dörnebrink zur Laggenbecker Straße gesperrt. Die Umleitung ist ausgeschildert, plant hier mal mehr Zeit ein. A30 Rheine Richtung Osnabrück zwischen Kreuz Lotte Osnabrück und Hellern. 2 Kilometer Stau, 7 Minuten Geduld. A33 Bielefeld Richtung Osnabrück zwischen Hilter am Teutoburger Wald und Borkloh Kloster Ösete. 2 Kilometer Stau, 5 Minuten mehr. Dann haben wir viele Blitzer. Einmal in Elte auf der Brückenstraße, Tempo 50. In Mettingen am Freibad, Tempo 30. In Neunkirchen am Westfalenring, Tempo 50. Dann blitzt es noch wo? Guten Morgen, Christian.
4: Guten Morgen zusammen. An der Bühnerstraße in Rheine steht ein Polizist mit einem Stativ und einem Laser in der 30er-Zone an der Kirche. Achtung, 30. Gute Fahrt.
3: Dankeschön, Christian. Danke. Wir haben noch einen Blitzer. Stefan?
5: Guten Morgen, Radio RST-Team. Einen schönen Wochenanfang. In Lahr steht ein Blitzer auf der Straße, Ortsausgang Richtung Dahlfeld. Er wird vermutlich in beide Seiten, in beide Richtungen geblitzt. Dort ist 50. Einen schönen Tag.
3: Vielen Dank, dir auch. Und wenn ihr noch mehr seht, hier ist die Nummer 05971920090.
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2: Und ab 9 gibt es bei uns ab jetzt mehr Musik und mehr von hier. Um 20 nach klären wir ausführlich, wie das mit dem kostenlosen Bus- und Bahnfahren ab Mittwoch im Münsterland funktioniert. Machen wir das dann auch?
3: Wäre schön, wenn es gehen würde.
2: So früh morgens, ja,
3: das
2: ne?
3: Ist das
2: Problem hier in der Region. Wir checken das gleich. 20 nach. Schönen guten Morgen.

0: Guten Morgen, 20 nach 9. Ihr hört Radio RST mit Sören und Kathleen. In dieser Woche spart ihr im Kreis Steinfurt richtig viel Geld.
1: Ja, ab Mittwoch fahrt ihr 7 Tage lang kostenlos mit Bus und Bahn durch das Münsterland. Das ist gut zu wissen mit Steve.
2: Ab Mittwoch fahrt ihr eine Woche lang im Münsterland kostenlos mit Bus und Bahn. Das geht ganz einfach mit einem VIP-Ticket. Wie funktioniert es? Einfach die Bubem-App herunterladen, registrieren, Verbindung auswählen und beim Einzelticket den Gutscheincode EMW2026 eingeben. Mit der App seht ihr die Busse live und bekommt direkt angezeigt, ob eure Fahrt Verspätung hat. Ab Mittwoch heißt es also einsteigen, QR-Code zeigen und kostenlos Bus und Bahn fahren.

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0: Mit Jonas Nitsch. Guten Morgen. In Osnabrück gibt es eine Stichwahl darum, wer Oberbürgermeister wird. Bei der Kommunalwahl gestern hat die bisherige Oberbürgermeisterin Katharina Pötter rund 42% der Stimmen geholt. Bei der Stichwahl in 2 Wochen tritt Pötter gegen Volker Bajus von den Grünen an. Im Stadtrat haben die Grünen ganz knapp die meisten Stimmen geholt, vor der CDU. Insgesamt hat die CDU bei der Kommunalwahl in Niedersachsen die meisten Stimmen bekommen. Auch in unserer Region setzt sich die CDU in den Landkreisen Osnabrück, Emsland und der Grafschaft Bentheim durch. Weltweit sind die Ölpreise wieder gestiegen. Schuld bleibt der Konflikt in der Golfregion. Für uns im Kreis Steinfurt bedeutet das, dass das Tanken wahrscheinlich noch teurer wird. Gerade kostet der Liter E10 in Altenberge zum Beispiel 2,24 Euro und Diesel 2,32 Euro. Das zeigen Daten des ADAC. Im Kreis Steinfurt haben sich zuletzt wieder mehr Menschen mit Rotaviren infiziert. Letztes Jahr gab es rund 190 Fälle. Das zeigen Zahlen des Robert-Koch-Instituts. Rotaviren sind eine der häufigsten Erreger für schwere Magen-Darm-Erkrankungen bei Kindern und sorgen oft für heftigen Durchfall, Erbrechen und Bauchschmerzen. Die AOK Nordwest rät Eltern im Kreis Steinfurt deshalb, mit ihren Kindern zur Schluckimpfung beim Arzt zu gehen. Und noch eine Nachricht in eigener Sache. Heute wird der DAB-Plus-Empfang im Münsterland kurz umgestellt. Die Umstellung ist für 11.10 Uhr geplant. Der eigentliche Wechsel dauert maximal 2 Sekunden. Bei einigen DAB-Plus-Radios kann danach ein neuer Sendersuchlauf nötig sein, um wieder Radio RST zu hören. Wir informieren heute Morgen im Programm weiter über die Umstellung.
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2: Blauer Himmel, wenige Wolken über Rheine, stellenweise ist es richtig schön in der Region. So beginnt der Montagmorgen für uns. Das wird sehr schön heute. Trocken, sonnig, maximal 21 Grad. Und gerade messen wir 13 Grad in Bevergern, 12 Grad in Lädde und 13 Grad an der Bodenkuhle in Ladbergen.
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3: Stautechnisch gerade alles gut. Wir haben eine Vorsichtmeldung von der A1 Osnabrück Richtung Münster. Zwischen Lengerich und Ladbergen. Hier sind Reifenteile auf der Straße. Dann haben wir ganz viele Blitzer. Einmal in Elte auf der Brückenstraße, Tempo 5. In Mettingen am Freibad Tempo 30, in Neunkirchen am Westfalenring Tempo 50. Dankeschön Timo, Dankeschön Kalle. Dann haben wir noch in Rheine an der Bühnerstraße einen Blitzer bei Tempo 30. Danke an Christian. Und wo blitzt es noch? Guten Morgen Stefan.
4: Guten Morgen Radio RST-Team. Einen schönen Wochenanfang. In Lahr steht ein Blitzer auf der Straße, Ortsausgang Richtung Dahlfeld. Da wird vermutlich in beide Seiten, in beide Richtungen geblitzt. Dort ist 50. Einen schönen Tag.
3: Dankeschön dir auch. Seht ihr mehr? Unsere Nummer ist die hier 05971 920 90.
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2: Und du musst gleich Knöpfe drücken.
3: Bitte?
2: Ich hab Kakao auf der Linse. Ich habe einen Cappuccino und habe gerade gepustet. Und der Kakao ist auf meine Augen gekommen. Kannst du mir das? Also, das geht noch.
3: Du siehst also nichts
2: mehr. Ich muss einmal die Linse sauber machen.
3: Das
2: geht so nicht mehr.
3: Ich kann das ja auch wohl.
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1: Um 9.43 Uhr mit Sören und Kathleen. Einen schönen guten Morgen und wir schauen mal auf die Woche.
2: Genau, Münster im Allwetterzoo ist am Sonntag Weltkindertag. 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
1: 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Am Freitag in Rheine, Zukunftsfestival auf dem Campus der kaufmännischen Schulen und des Berufskollegs. Mit dabei auch Radio RST, nämlich mit Dominik Starke. Es geht um Ausbildung, Perspektiven und Zukunftsthemen.
2: Und in Ebenbüren ist Samstag großer Innenstadtflohmarkt von 9 bis 18 Uhr. Großer Trödel- und Bummeltermin mitten in der Stadt.
1: Und hierüber werden wir die ganze Woche noch sprechen, wahrscheinlich auch die nächsten Wochen. Die Aktionstage Nachhaltigkeit 2026 im Kreis Steinfurt beginnen nämlich. Die laufen von Donnerstag bis Ende September. Es gibt da ganz viele Vorträge. Alpaka-Wanderungen, yeah, da bin ich dabei. Kochabende, Beratungen zu Solarenergie, Wärmepumpen. Wie mache ich das mit meinem Haus und so weiter. Fairer Handel, Mobilität, Biodiversität. Alles Wichtige dabei und die Infos auch dazu auf radio-rst.de.
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1: Mit Thorsten Adolfs. Guten Morgen. Ob Haus oder Apartment. In Deutschland leben immer weniger Menschen in den eigenen vier Wänden. Das zeigt eine aktuelle Studie des Pestel-Instituts. Demnach liegt die Eigentumsquote bei uns bei knapp 44%. Das ist der niedrigste Wert seit 20 Jahren und gleichzeitig auch der schlechteste in Europa. Mehr zum Thema hat Christian Böder aus der Nachrichtenredaktion.
2: Die Gründe für die Entwicklung in Deutschland dürften wenig überraschen. Zu hohe Baukosten, steigende Zinsen und die Wohnungsbaupolitik der vergangenen Jahre haben dazu geführt, dass sich immer weniger Menschen ein Eigenheim leisten können. Betroffen von der Situation sind vor allem eher Jüngere. In der Altersgruppe der 25- bis 45-Jährigen wohnen 3 von 4 zur Miete. Die Studienmacher sehen im niedrigen Anteil vor allem die Langzeitfolgen einer Abschaffung einer wirksamen bundesweiten Eigentumsförderung, wie etwa das Aus für das Baukindergeld vor 5 Jahren. Die Lage hat sich dann noch durch die Zuwanderung verschärft. Mittlerweile ist es so, dass auch in Städten und Regionen, wo aktuell die Preise etwa für Einfamilienhäuser unverändert bleiben oder sogar sinken, viele die Finger vom Wohnungskauf lassen. Laut Experten sind mittlerweile selbst Doppelverdiener mit Durchschnittseinkommen nicht mehr in der Lage, Wohneigentum zu erwerben. In Zahlen sieht das so aus. Die Baukosten für Wohnungen sind in den vergangenen rund 25 Jahren um 160% gestiegen, die allgemeinen Verbraucherpreise um 64. Die Experten fordern einen Wohneigentumsplan des Bundes mit dem Ziel, pro Jahr mindestens 200.000 Haushalte in Wohneigentum zu bringen.
1: Und jetzt weitere Meldungen im Überblick.
3: Die EU will mehr Einfluss in der Arktis bekommen. Darüber wird heute bei einem Gipfeltreffen in Finnland gesprochen. Es geht unter anderem um neue Schifffahrtsrouten, aber auch um unerschlossene Rohstoffvorkommen. Auch über militärische Bedrohungen der Sicherheit durch Russland und China soll dort gesprochen werden. AfD-Chefin Weidel fordert Neuwahlen. Sie sagte dem Nachrichtenportal The Pioneer, angesichts des, Zitat, desolaten Zustands der Koalition wäre das aus Sicht ihrer Partei die sauberste Lösung. Auf die Frage, ob die AfD eine Minderheitsregierung unter einem möglichen Kanzler Söder oder Wüst tolerieren würde, sagte Weidel, ihre Partei sei bereit, jedem die Hand zu reichen, wenn es dem Wohl des Landes diene. Gute Nachrichten für Pendler zwischen Köln und Wuppertal. Die Bahn hat angekündigt, dass ab dem 1. Oktober auf der Strecke wieder regulär Züge rollen werden. Eigentlich sollte die Strecke nach der Sanierung schon früher freigegeben werden, aber dann wurde ein Riss in einer Brücke bei Leverkusen-Opladen entdeckt.
1: Die Ölpreise ziehen zum Wochenstart wieder deutlich an. Das liegt vor allem an der angespannten Lage im Nahen Osten, die den Markt gerade nervös macht. Saudi-Arabien musste nach Drohnenangriffen eine wichtige Ölpipeline vorsorglich abschalten. Weil das Land ohnehin schon unter Druck steht, weil andere Handelswege wie die Straße von Hormus blockiert sind, fürchten Investoren, dass insgesamt weniger Öl auf den Weltmarkt kommt. Der Preis für ein Barrel Brent Öl stieg am Morgen um knapp 3% und nähert sich damit wieder der 110-Dollar-Marke. Eigentlich wollten sich heute die Außenminister der Golfstaaten

0: Aktuell zwei Blitzer in Rheine an der Bühnertstraße, Tempo 30. Vielen Dank, Christian. Und in Mettingen auf der Neuen Kirchner Straße, Höhe des Freibads, Tempo 30. Dankeschön. Infos immer wieder gerne per Hotline, per WhatsApp von unterwegs 05971 920990. Mit Steve Ridder, hallo zusammen.
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1: Mit Steve Ritter, hallo. Neunkirchen, das Projekt Lakritznasen, hat den Local Stars Award 2026 bekommen. Die Gemeinde Neunkirchen und Westenergie haben die Igelhilfe ausgezeichnet und mit 500 Euro gefördert. Die Ehrenamtlichen kümmern sich um verletzte und kranke Igel. Münster, der Volksbank Münster Marathon am Wochenende war ein voller Erfolg. Die Veranstalter und die Stadt ziehen eine positive Bilanz. Am Hauptbahnhof mussten Reisende sich etwas gedulden. Hier gab es nachmittags einen Einsatz der Feuerwehr, weil der Stromabnehmer an einen Zug gebrannt hat. Und noch eine Nachricht in eigener Sache. Heute wird DAB Plus im Münsterland kurz umgestellt. Der eigentliche Wechsel dauert maximal 2 Sekunden. Bei einigen DAB Plus Radios kann danach ein neuer Sendersuchlauf nötig sein, um wieder Radio RST zu hören. 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
2: Das Wetter.
1: Angenehmer Start in die Woche, 21 Grad in der Spitze, Sonne und Wolken im Wechsel. Trocken bleibt es aktuell, 15 Grad in Neunkirchen, in Greven und in Ochtrup.
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1: Aktuell 2 Blitzer in Rheine an der Bühnertstraße, Tempo 30. Vielen Dank, Christian. Und in Mettingen auf der Neunkirchener Straße, Höhe des Freibads, Tempo 30. Dankeschön. Infos immer wieder gerne per Hotline, per WhatsApp von unterwegs 05971 920 90. Mit Steve Ritter, hallo zusammen.
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1: Was würdet ihr machen, wenn ihr an eurem Geburtstag ein Frühstück bekommt?
2: Essen, ganz klar.
3: Steve, du? Jana aus Mesum. Ich auch. Jana aus Mesum würde es verschenken. Ne? Sie hat nämlich ausgerechnet, nächsten Montag Geburtstag, am selben Tag wie Radio RST.
4: Schön. Und zwar möchte ich wohl gerne meine Kollegen überraschen. Und zwar habe ich selber am 21.09. Geburtstag und würde somit euer Geschenk an meine Kollegen weiterschenken. Und ja.
1: Jana hat Geburtstag, wenn wir Geburtstag haben, nächste Woche Montag. Und die Geschenke gehen ja an euch mit dem Radio RST Birthday Bam.
3: Wir kommen vorbei mit einem richtig schönen, großen Brötchenkorb. Da sind Laugengebäck ist da drin, Croissants, einfache Brötchen, Körnerbrötchen, also alles Mögliche. Und vielleicht fahren wir zu Jana. Sie arbeitet ja in der Physiotherapie im Matthias-Spital. Und genau solche Teams suchen wir jetzt.
0: Fakt oder Fake?
1: Sehr schön, los geht es, ne? Mhm. Elektrobusse gibt es ja inzwischen in vielen Städten. Mhm. Bei Bürgerbussen sieht das anders aus. Und es gibt nur einen einzigen elektrischen Bürgerbus und der fährt ausgerechnet im Kreis Steinfurt. Der einzige elektrische Bürgerbus in NRW im Kreis Steinfurt. Fakt oder Fake?
2: Ich würde sagen, wir sind ja sehr nachhaltig unterwegs hier im Kreis Steinfurt und ich könnte es mir schon vorstellen, ich würde jetzt mal raten müssen, wo es denn wohl ist, das ist ja nicht die Frage.
1: Gibt es das oder nicht?
2: Ich sage ja, weil wir im Kreis Steinfurt sehr auf Nachhaltigkeit achten und deswegen sage ich Fakt.
1: Okay, mach man es. Es war zu einfach. Und du musst gleich Knöpfe drücken.
2: Bitte?
1: Ich hab Kakao auf der Linse. Ich habe einen Cappuccino und habe gerade gepustet. Und der Kakao ist auf meine Augen gekommen. Kannst du mir das? Also, das geht noch.
2: Du siehst also nichts
1: mehr. Ich muss einmal die Linse sauber machen.
2: Das
1: geht so nicht mehr.
2: Ich kann das ja auch wohl.
1: Kakao auf der Linse, das hatte ich auch noch nicht. Mein Gott.
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1: Mit Thorsten Adolfs. Guten Tag. Rund 3,8 Millionen Menschen können ihre Strom- und Gasrechnungen nicht rechtzeitig zahlen. Das meldet das Statistische Bundesamt. Grundlage der Daten ist eine Erhebung zu Einkommen und Lebensbedingungen. Demnach waren im vergangenen Jahr 4,6% der Bundesbürger bei ihren Versorgungsbetrieben im Zahlungsverzug. Etwas weniger als noch im Jahr davor. Mehr zum Thema hat Christian Böder.
2: Von Strom und Gas über Heizöl und Kohle bis hin zu Holzpellets. Für Energie im eigenen Haushalt mussten die Menschen zuletzt weniger hinlegen als noch vor einem Jahr. Die Statistiker sagen aber auch, die Preise für Haushaltsenergie waren im Zuge des Ausbruchs des Ukraine-Krieges vor 4 Jahren stark angestiegen und sind trotz Schwankungen immer noch hoch. Die Daten zeigen auch, es gibt einen Unterschied zwischen Mietern und Eigentümern. Unter den Mietern ist der Anteil jener, die ihre Rechnungen bei den Energieversorgern nicht zahlen konnten, im vergangenen Jahr höher gewesen. Auch bei Wohnnebenkosten und den Nebenkostennachzahlungen mussten die meisten Verbraucher zuletzt tiefer in die Tasche greifen. Im vergangenen Monat waren die Kosten um über 3% höher als noch vor einem Jahr und stiegen damit etwas mehr als die Preise fürs tägliche Leben. Zu den Wohnnebenkosten zählen etwa Wasserversorgung, Müllabfuhr, Gebäudereinigung oder Wartungsarbeiten. Zu den Daten muss man allerdings auch sagen, dass die Angaben zum Zahlungsverzug eine Selbsteinschätzung der Haushalte sind.
1: Und jetzt weitere Nachrichten im Überblick. Tanken war in Deutschland noch nie so teuer wie im Moment. Der ADAC hat für den Liter Super E10 einen Durchschnittspreis von 2,27 Euro berechnet. Diesel lag im Schnitt bei 2,40 Euro. Begründet wird das mit den weiter zunehmenden Spannungen in der Golfregion. CSU-Chef Söder warnt vor einem Scheitern der Bundesregierung. Alle seien jetzt gezwungen, sich am Riemen zu reißen, sagte er vor einer Klausurtagung des CSU-Vorstands in München. Von der Regierung fordert er, die Kommunikation zu verbessern. Ein Wahlergebnis wie der Sieg der AfD in Sachsen-Anhalt könne ein Weckruf sein. In Deutschland leben immer weniger Menschen in den eigenen 4 Wänden. Nach einer Studie des Pestel-Instituts liegt die Eigentumsquote bei knapp 44%. Das ist der niedrigste Wert seit 20 Jahren. Hauptgründe für die Entwicklung sind nach Angaben von Experten hohe Baukosten, gestiegene Zinsen und die Wohnungsbaupolitik der vergangenen Jahre. Auf den ersten Blick bietet die Arktis nicht viel Spannendes. Auf den zweiten sieht das aber anders aus. Die Region ist global betrachtet strategisch wichtig. Nach China und Russland will auch Europa seinen Einfluss dort ausweiten. Kanzler Merz und weitere Staatschefs sprechen heute in Finnland über eine gemeinsame Strategie. Durch den Klimawandel schmilzt das Eis, wodurch neue Handelsrouten und der Zugang zu wichtigen Rohstoffen entstehen. Gleichzeitig beobachten Experten, dass die Region militärisch immer instabiler wird, weil Russland und China dort massiv an Einfluss gewinnen. Weil die Arktis mittlerweile eng mit Europas Sicherheit verknüpft ist, wollen die EU-Staaten jetzt geschlossen auftreten und deutlich machen, dass sie das Feld nicht kampflos anderen überlassen. Soweit die Meldungen mit Thorsten Adolfs.
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0: Hallo, hier ist Steve Ridder und in rund 10 Minuten, da passiert etwas Wichtiges, da wird der DAB Plus Mix im Münsterland technisch umgestellt. Der Empfang von Radio RST kann dabei kurz unterbrochen sein, was zu tun ist. Wir besprechen das nach nur 3 Songs.
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Mit Steve Ridder, hier ist Radio RST, hallo zusammen und mit einer wichtigen Info. Aktuell wird DAB Plus technisch umgestellt, das heißt unser Sender Radio RST kann deshalb über DAB Plus kurz unterbrochen sein. Es wird eine neue technische Parameterfestsetzung umgestellt. Bei einigen Radios ist deshalb ein neuer Sendersuchlauf nötig. Was ist zu tun für euch? Die Umstellung dauert nur 2 Sekunden. Wenn ihr merkt, Radio RST funktioniert nicht, startet DAB Plus nochmal neu mit einem neuen Sendersuchlauf. Danach sollte Radio RST wieder in der Senderliste auftauchen. Wie es funktioniert, findest du auch online auf radio-rst.de.

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1: Mit Steve Ritter, hallo. Osnabrück. In Osnabrück gibt es eine Stichwahl darum, wer Oberbürgermeister wird. Die bisherige Oberbürgermeisterin Katharina Pötter von der CDU tritt in 2 Wochen gegen Volker Bajus von den Grünen an. Bei der Kommunalwahl gestern hat Pötter rund 42% der Stimmen geholt. Kreis Steinfurt. Im Kreis haben sich zuletzt wieder mehr Menschen mit Rotaviren infiziert. Sie sind eine der häufigsten Erreger für schwere Magen-Darm-Erkrankungen bei Kindern. Die AOK Nordwest rät Eltern im Kreis Steinfurt deshalb, mit ihren Kindern zur Schluckimpfung beim Arzt zu gehen. Neunkirchen. Das Projekt Lakritznasen hat den Local Stars Award 2026 bekommen. Die Gemeinde Neunkirchen und Westenergie haben die Igelhilfe ausgezeichnet und mit 500 Euro gefördert. Die Ehrenamtlichen kümmern sich um verletzte und kranke Igel.
0: Das Wetter.
1: Entspannter Montag, wettertechnisch Sonne und Wolken im Mix, 21 Grad. Maximal werden es im Moment 18, Längerich 17 in Büren und in Uffeln.
0: NRW Verkehr.
1: Aktuell 2 Blitzer in Rheine an der Bühnertstraße, Tempo 30. Vielen Dank, Christian. Und in Mettingen auf der Neunkirchener Straße, Höhe des Freibads, Tempo 30. Dankeschön. Infos immer wieder gerne per Hotline, per WhatsApp von unterwegs 05971 920 90. Mit Steve Ritter, die DAB Plus Umstellung ist abgeschlossen, hört ihr Radio RST über DAB Plus und der Sender fehlt, dann startet automatisch nochmal einen neuen Sendersuchlauf. Auch an diesem Montag mit mir, Steve Ritter, euch einen schönen Tag.
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0: Hallo, was ist los bei euch in der Region? 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
1: Münster im Allwetterzoo ist am Sonntag Weltkindertag, präsentiert von Radio RST und DB Regio. Es gibt ein buntes Programm für Familien, mit dabei Kinder machen Radio, die Show mit dem Zappeltier und vieles mehr. Um 10 Uhr geht es los, ihr zahlt den normalen Eintritt für den Zoo. Am Freitag ist ein Rheine Zukunftsfestival auf dem Campus der Kaufmännischen Schulen und des Berufskollegs. Mit dabei auch Dominik Starke von Radio RST. Es geht um Ausbildung, um Perspektiven und um Zukunftsthemen. In Ebenbüren ist Samstag großer Innenstadtflohmarkt, 9 bis 18 Uhr, großer Trödel- und Bummeltermin mitten in der Stadt und die Aktionstage Nachhaltigkeit im Kreis Steinfurt laufen von Donnerstag bis Ende September. Es gibt Repair-Cafés, es gibt Vorträge, Alpaka-Wanderungen, Kochabende, Beratungen zu Solarenergie, alles Mögliche dazu, Mobilität, fairer Handel und so weiter. Die Infos, wie ihr mitmacht, stehen auf radio-rst.de.
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1: Mit Thorsten Adolfs. Guten Tag. Die Spritpreise sorgen schon lange für Frust an den Zapfsäulen und es könnte noch schlimmer kommen. Denn die Rohölpreise auf dem Weltmarkt sind zum Wochenstart wieder nach oben gegangen. Das hat natürlich mit der Lage im Mittleren Osten zu tun, die sich weiter verschärft. Christian Böder aus dem News-Team. Bei uns haben die Benzinpreise einen neuen Rekord erreicht.
2: Ja, das ist leider so. Am Wochenende lag der Liter E10 im deutschlandweiten Schnitt bei rund 2,27 Euro. Das ist höher als noch kurz nach dem Ausbruch des Ukraine-Krieges vor 4 Jahren. Laut ADAC legte auch der Dieselpreis deutlich zu, kommt im Schnitt auf 2,40 Euro, aber das ist noch kein neuer Rekord. Wie sich die Tankstellenpreise entwickeln, müssen wir jetzt abwarten. Der Preis für Rohöl der Referenzsorte Brent stieg am Morgen jedenfalls auf 107 Dollar an, umgerechnet knapp 93 Euro. 110 Dollar gelten als Schmerzgrenze.
1: Grund für die aktuelle Entwicklung ist die Lage im Jemen.
2: Genau, in den vergangenen Tagen haben die pro-iranischen Houthi-Rebellen die Westküste des Landes am Roten Meer unter ihre Kontrolle gebracht und damit auch die Meerenge Bab al-Mandab. Das ist die zweite für den Ölhandel wichtige Meerenge nach der Straße von Hormus. Damit wird die Schifffahrt vom Indischen Ozean ins Rote Meer und weiter nach Europa noch mehr bedroht. Außerdem musste Nachbarland Saudi-Arabien nach Drohnenangriffen eine wichtige Pipeline dicht machen, durch die große Ölmengen an der blockierten Straße von Hormus vorbei ans Rote Meer fließen. Saudi-Arabien hat deshalb auch ein geplantes Treffen mehrerer Golfstaaten und dem Iran zum Platzen gebracht. Das alles macht Öl noch knapper und teurer.
1: Dankeschön, Christian. Und jetzt weitere Meldungen in der Zusammenfassung. Rund 3,8 Millionen Menschen in Deutschland leben in Haushalten, die ihre Versorgungsrechnungen nicht mehr zahlen können. Das hat das Statistische Bundesamt ermittelt. Besonders hoch ist der Anteil derjenigen, die zum Beispiel bei den Strom- oder Gaszahlungen im Rückstand sind, unter Mietern. Bei Eigentümerhaushalten sieht es mit dem Zahlungsverzug etwas besser aus. Kanzler Merz hat von den NATO-Partnern beim Arktis-Gipfel in Finnland Geschlossenheit gefordert. Im hohen Norden könne man sehen, wie gefährdet der Frieden in Europa sei, sagte er. Spitzenpolitiker mehrerer EU-Staaten beraten bei dem Gipfel darüber, wie Europas Interessen in der Region gesichert werden können. Auch Russland und China wollen ihren Einfluss dort weiter ausweiten. Ein Bergsteiger hat in Tirol einen Sturz aus rund 100 Metern Höhe schwer verletzt überlebt. Der Mann aus Bayern war in den Stubaier Alpen in steilem und felsigem Gelände in die Tiefe gestürzt. Laut Polizei wurde der 31-Jährige in eine Klinik in Innsbruck geflogen. Bei ihm besteht Lebensgefahr. Die IG Metall ruft zu deutschlandweiten Protesten in der Autobranche auf. Sie sollen in genau einer Woche stattfinden. Unter dem Motto Zukunft statt Kahlschlag will die Gewerkschaft mehr als 100.000 Menschen gegen den drohenden Jobabbau und Sparmaßnahmen auf die Straße bringen. IG Metall-Chefin Bedder sagt, den Beschäftigten reiche es. Sie müssten aktuell die Hauptlast der Krise tragen, während im Management Fehler der Vergangenheit keine Konsequenzen hätten und Unternehmen weiter Dividenden ausschütten würden. Der geplante Protest soll ein Weckruf an Politik und Wirtschaft sein, um diesen Kurs zu stoppen. Soweit die Meldungen mit Thorsten Adolfs.
3: Das Wetter. Aktuell 19 Grad in Lattbergen, Burgsteinfurt und Nethelen. 21 Grad maximal heute am Montag. Sonne und Wolken im Mix. Es bleibt trocken.
4: NRW Verkehr.
3: Im Moment sind die Straßen frei. Keine Staus, keine Blitzer. Infos von unterwegs sehr gerne per Hotline, per WhatsApp. 05971 920 90. Mit Steve Ritter, hallo, angenehme Mittagspause.
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Wir kennen Take That, wir kennen die Backstreet Boys oder NSYNC. Alles Schnee von gestern, das hier sind die Elevator Boys. So geht Boygroup 2026 und das auch noch aus Deutschland. Bekannt wurden Tim, Louis, Jakob, Julian und Bene durch Fahrstuhlvideos bei TikTok. Habt ihr vielleicht auch schon mal gesehen. Mit Musik klappt es auch richtig gut. Gute Laune für trübe Herbsttage, neu entdeckt die Elevator Boys Love Me Better bei Radio RST.

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1: Mit Steve Ridder. Hallo. Region. In Deutschland startet heute die Aktion Demokratie braucht viele Stimmen. Mit dabei sind Radio RST, andere Radiosender, Fernsehsender und andere Medien. Ziel ist, zu zeigen, dass eine Demokratie nur dann funktioniert, wenn alle Meinungen und Positionen gehört werden. Münster. In Münster läuft seit heute die 25. NRW-Schülerakademie für Mathe und Informatik. 100 besonders starke Oberstufenschüler aus ganz NRW arbeiten dort 5 Tage lang an anspruchsvollen Projekten. Dabei geht es unter anderem um selbststeuernde Rennwagen, Satellitendaten und kreative Mathematik. Osnabrück. Im Marienhospital ist das 2000. Baby in diesem Jahr zur Welt gekommen. In den letzten Jahren werden immer mehr Kinder in Osnabrück geboren. Das erste Mal gab es 2022 mehr als 2000 Geburten im Marienhospital. Aktuelle Infos aus der Region immer zuerst hier bei Radio RST.
2: Das Wetter.
1: Aktuell 19 Grad in Lattbergen, Burg Steinfurt und Nethelen. 21 Grad maximal heute am Montag. Sonne und Wolken im Mix. Es bleibt trocken.
2: NRW Verkehr.
1: Im Moment sind die Straßen frei. Keine Staus, keine Blitzer. Infos von unterwegs sehr gerne per Hotline, per WhatsApp 05971920090. Hier ist die Britta. Hallo und einen schönen Start in die neue Woche.
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3: 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Wo steht das Aquarium jetzt?
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0: Siehst du?

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1: Was würdet ihr machen, wenn ihr an eurem Geburtstag ein Frühstück bekommt?
2: Essen, ganz klar.
3: Du? Jana aus Mesum. Ich auch. Jana aus Mesum würde es verschenken. Ne? Sie hat nämlich ausgerechnet nächsten Montag Geburtstag, am selben Tag wie Radio RST.
4: Schön. Und zwar möchte ich wohl gerne meine Kollegen überraschen. Und zwar habe ich selber am 21.09. Geburtstag und würde somit euer Geschenk an meine Kollegen weiterschenken. Und ja.
1: Jana hat Geburtstag, wenn wir Geburtstag haben, nächste Woche Montag. Und die Geschenke gehen ja an euch mit dem Radio RST Birthday Bam.
3: Wir kommen vorbei XXL. Mit einem richtig schönen, XXL. Großen Brötchenkorb. Da sind Laugengebäck ist da drin, Croissants, einfache Brötchen, Körnerbrötchen, also alles Mögliche. Und vielleicht fahren wir zu Jana. Sie arbeitet ja in der Physiotherapie im Matthias-Spital. Und genau solche Teams suchen wir jetzt.
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1: Sehr schön, los geht es, ne? Mhm. Elektrobusse gibt es ja inzwischen in vielen Städten. Mhm. Bei Bürgerbussen sieht das anders aus. Und es gibt nur einen einzigen elektrischen Bürgerbus und der fährt ausgerechnet im Kreis Steinfurt. Der einzige elektrische Bürgerbus in NRW im Kreis Steinfurt. 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
2: Ich würde sagen, wir sind ja sehr nachhaltig unterwegs hier im Kreis Steinfurt und ich könnte es mir schon vorstellen, ich würde jetzt mal raten müssen, wo es denn wohl ist, das ist ja nicht die Frage.
1: Gibt es das oder nicht?
2: Ich sage ja, weil wir im Kreis Steinfurt sehr auf Nachhaltigkeit achten und deswegen sage ich Fakt.
1: Okay, mach man es. Es war zu einfach. Und du musst gleich Knöpfe drücken.
2: Bitte?
1: Ich hab Kakao auf der Linse. Ich habe einen Cappuccino und habe gerade gepustet. Und der Kakao ist auf meine Augen gekommen. Kannst du mir das? Also, das geht noch.
2: Du siehst also nichts
1: mehr. Ich muss einmal die Linse sauber machen.
2: Das
1: geht so nicht mehr.
2: Ich kann das ja auch wohl.
1: Kakao auf der Linse, das hatte ich auch noch nicht. Mein Gott.
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1: Mit Malte Albrecht. Guten Tag. Den deutschen Autobauern geht es alles andere als gut. Die Zahlen brechen ein, Jobs und Standorte stehen auf der Kippe und bei vielen Beschäftigten wachsen die Sorgen. Die IG Metall plant deshalb am 21. September einen großen Protesttag. An mehr als 200 Orten in Deutschland soll es Aktionen geben. Danny Hopper aus dem News-Team, die IG Metall will insgesamt mehr als 100.000 Menschen auf die Straße bringen.
2: Genau, geplant sind dabei am nächsten Montag ganz unterschiedliche Aktionen. Da geht zum Beispiel um interne Betriebsversammlungen in Unternehmen, aktive Mittagspausen, Sternmärsche und öffentliche Kundgebungen. Im Mittelpunkt steht natürlich auch die Lage bei Volkswagen. Da wackeln ja die vier Werke in Zwickau, Emden, Hannover und Neckarsulm. Und deshalb ist auch in Zwickau eine Großkundgebung geplant. Aber auch am VW-Hauptstandort Wolfsburg wird es Aktionen geben. Es geht aber nicht nur um die Autobauer selbst, sondern auch um die Lage bei den Zulieferern. Auch sie leiden ja unter dem Strukturwandel, dem Preisdruck und der starken Konkurrenz aus dem Ausland, vor allem aus China.
1: Was genau fordert die IG Metall von der Branche?
2: Sie fordert von den Unternehmen unter anderem, wieder stärker in die deutschen Standorte zu investieren. IG Metall-Chefin Benner nennt da zum Beispiel die Bereiche Batteriefertigung oder autonomes Fahren. Aber auch generell müssten die Produktionsanlagen modernisiert werden, um in Zukunft mithalten zu können, sagt sie. Gleichzeitig stellt die IG Metall aber auch klare Forderungen an die Politik. Sie müsse für wettbewerbsfähige Industriestrompreise sorgen. Außerdem müssten die Zölle für chinesische E-Autos auch auf Plug-in-Hybride ausgeweitet werden, heißt es. Man erlebe momentan einen beispiellosen Angriff auf die Beschäftigten in der Automobilindustrie. Das müsse aufhören.
1: Danke, Danny. Und das sind weitere Nachrichten. Die Bundesanwaltschaft hat Anklage gegen eine Deutsch-Ukrainerin wegen mutmaßlicher geheimdienstlicher Agententätigkeit erhoben. Die Frau soll in Berlin einen Mitarbeiter der russischen Botschaft über Jahre mit Informationen versorgt und Kontakte in Politik, Bundeswehr und Rüstungsindustrie angebahnt haben. Die Verdächtige wurde im Januar festgenommen und sitzt seitdem in Untersuchungshaft. Tanken wird immer teurer. Laut ADAC hat der Liter Super E10 gestern im deutschlandweiten Durchschnitt rund 2,27 Euro gekostet. Damit wurde der bisherige Höchstpreis vom März 2022 übertroffen. Diesel kostete gestern im Schnitt etwa 2,40 Euro. Ein Grund dafür sind die steigenden Rohölpreise wegen der zunehmenden Spannungen in der Golfregion. Auch in Deutschland wird schon länger über ein Social-Media-Verbot für Kinder und Jugendliche diskutiert. Frankreich ist da schon ein paar Schritte weiter. Präsident Macron hat ein überarbeitetes Gesetz bei der EU-Kommission zur Prüfung eingereicht. Das teilte er auf der Plattform X mit. Demnach sollen Social-Media-Plattformen künftig vor allem dann verboten werden, wenn sie mit süchtig machenden Algorithmen arbeiten, Videos automatisch abspielen oder rund um die Uhr Benachrichtigungen verschicken. Ein erster Anlauf aus Frankreich war von der EU-Kommission zurückgewiesen und später auch vom französischen Verfassungsrat gestoppt worden. Am Mittwoch will die EU-Kommission eigene Vorschläge zum besseren Schutz von Minderjährigen vor den Gefahren von Social Media vorlegen. Und das waren die Nachrichten mit Malte Albrecht.
3: Das Wetter. 20 Grad aktuell in der Weiner in Hallwerde und 21 in Horst, mal dazu trocken und angenehm. Sonne und Wolken heute, die sich abwechseln.
4: NRW Verkehr.
3: Im Moment sind die Straßen frei. Keine Staus, keine Blitzer. Infos von unterwegs sehr gerne per Hotline, per WhatsApp 05971 920 90. Hallo, Steve Ritter hier. Tollen Montag euch.
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2: Und David Puentes.
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2: Golden Summer.
3: Neu bei uns, Loy und David Puentes, Golden Summer.

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1: Mit Steve Ritter. Hallo. Reine, ob Balkonkraftwerke für finanzschwache Haushalte, Sanierung oder begrünte Dächer, die Stadt Reine fördert Klimaschutz direkt vor der eigenen Haustür. Mit Geld aus dem Pro-Klima-Fonds will sie Bürger dazu bewegen, ihre Häuser fit für die Zukunft zu machen. Auch Energieberatungen und Thermografieaufnahmen gehören zum Programm. Kreis Steinfurt. Im Kreis haben sich zuletzt wieder mehr Menschen mit Rotaviren infiziert. Sie führen vor allem bei Kindern zu schweren Magen-Darm-Erkrankungen. Die AOK Nordwest rät Eltern im Kreis deshalb, mit ihren Kindern zur Schluckimpfung zu gehen. Region. In Münster war der Volksbank Münster Marathon wieder ein Erfolg. Die Veranstalter und die Stadt ziehen eine positive Bilanz vom Wochenende. Am Hauptbahnhof mussten Reisende sich etwas gedulden, weil der Stromabnehmer an einem Zug gebrannt hat. Aktuelle Infos aus der Region immer zuerst bei Radio RST.
0: Das Wetter.
1: 20 Grad aktuell in der Weina in Hallwerde und 21 in Horstmar. Dazu trocken und angenehm. Sonne und Wolken heute, die sich abwechseln.
0: NRW Verkehr.
1: Im Moment sind die Straßen frei. Keine Staus, keine Blitzer. Infos von unterwegs sehr gerne per Hotline, per WhatsApp 05971 920 90. Mit Steve Ritter einen wundervollen Montag euch allen.
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Sommer 1998. Zwischen Münster, Rheine und Osnabrück sind die Fenster offen und im Freibad läuft der Song, den jeder Millennial kennt. Stardust, Music Sounds Better With You. Dahinter Thomas Bongorté, eine Hälfte von Daft Punk, Produzent Alan Brakes und Sänger Benjamin Diamond. Ein gemeinsames Projekt. Dann wird aus diesem Song mit dem Loop von Chaka Khans Fate ein Welthit. Die Plattenfirmen bieten Millionen für ein ganzes Album. Und Stardust sagen, nö, das Projekt gibt es genau für diesen einen Song. Deshalb kostet die Vinyl heute auch ab 60 Euro aufwärts. Wie beim Lotto, Jackpot geknackt, Eis gekauft und den Lottoschein weggeworfen. Genug Geld werden sie mit dem Song bis heute trotzdem verdienen. Die Radio RST Hit Story, Stardust, Music Sounds Better With You.

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1: Mit Walter Albrecht. Guten Tag. Viele von uns nutzen inzwischen täglich künstliche Intelligenz und inzwischen ist sie auch im Alltag vieler deutscher Unternehmen angekommen. Das zeigt eine neue Studie des Digitalverbands Bitkom. Dafür wurden rund 600 Unternehmen mit mindestens 20 Mitarbeitern befragt. Und das Ergebnis? Zum ersten Mal setzt mehr als die Hälfte von ihnen KI ein, nämlich 57%. Danny Hoppe aus den Nachrichten, was sind die Gründe dafür?
2: Also viele Unternehmen glauben, dass sie ohne KI keine Zukunft hätten, dass sie einfach beim technologischen Fortschritt mitgehen müssen, um nicht den Anschluss zu verlieren. Fast die Hälfte der Unternehmen konnte mit KI zum Beispiel auch interne Prozesse beschleunigen oder messbare Erfolge verbuchen. Hier werden vor allem die Bereiche Kundenservice und Marketing genannt. Laut Bitkom steht die Entwicklung bei uns aber noch ganz am Anfang. Kein einziges Unternehmen schöpfe schon das volle KI-Potenzial aus, heißt es. Aber auch das könnte sich ändern. Laut Studie wird KI jetzt auch immer stärker im Controlling und der Produktion eingesetzt. Dazu investieren immerhin 7 von 10 Unternehmen in die Weiterbildung der Belegschaft.
1: Die Studie zeigt aber auch, dass es in vielen Unternehmen weiter große Bedenken gibt.
2: Ja, jedes dritte Unternehmen hat laut Studie Angst, dass es durch die KI überflüssig werden könnte. Da geht es also um konkrete Existenzsorgen. Und ein weiterer Punkt, der oft genannt wurde, ist die Rechtslage. Auch hier sieht sich fast jedes dritte Unternehmen ausgebremst, unter anderem durch den Europäischen AI Act. Da geht es zum Beispiel darum, dass KI-Inhalte eindeutig ausgewiesen werden müssen und viele Unternehmen beklagen sich über einen zu hohen bürokratischen Aufwand und die damit einhergehenden Kosten. Sie sehen deshalb mehr Nachteile als Vorteile im AI Act.
1: Dankeschön, Danny. Und jetzt weitere Nachrichten. Die IG Metall will mit Protestaktionen an mehr als 200 Orten gegen Jobabbau und weitere Einschnitte in der Autoindustrie demonstrieren. Geplant sind Aktionen und Kundgebungen heute in einer Woche mit mehr als 100.000 Teilnehmenden. Die Gewerkschaft fordert unter anderem Investitionen in deutsche Standorte und kritisiert Pläne für eine längere Arbeitszeit. Der Iran hat jede Verwicklung in den Krieg im Jemen zurückgewiesen. Man mische sich nicht in jemenitische Angelegenheiten ein, sagte ein Sprecher des iranischen Außenministeriums. Die Houthis seien völlig unabhängige Akteure. Die pro-iranische Miliz hatte zuletzt Geländegewinne im Jemen verzeichnen können. Bei einem Absturz eines Kleinflugzeugs in Erkelenz sind 3 Menschen ums Leben gekommen. Damit habe keiner der Insassen überlebt, sagte ein Sprecher der Polizei im Kreis Heinsberg. Das Kleinflugzeug war am Vormittag auf einem Feld abgestürzt. Warum, ist noch unklar. Nordrhein-Westfalen gehört bei einer aktuellen Bildungsstudie wieder zu den Schlusslichtern. Das geht aus dem neuen Bildungsmonitor der arbeitgebernahen Initiative Neue Soziale Marktwirtschaft hervor. Besonders schlecht schneidet NRW demnach bei der Schulqualität ab. Hier liegen wir auf dem vorletzten Platz. Die Leistungen von 9. Klässlern in Mathe und Naturwissenschaften seien unterdurchschnittlich, heißt es. Auch bei der beruflichen Bildung gibt es Nachholbedarf. In puncto Ausbildungsstellen liege der Anteil der unversorgten Bewerber unter dem bundesweiten Schnitt. Positiver steht NRW dagegen bei Digitalisierung und Forschungsausgaben da. Spitzenreiter im Ländervergleich ist erneut Sachsen. Und das waren die Nachrichten mit Malte Albrecht.
3: Radio RST Wetter. Das ist heute Nachmittag ganz angenehm. Wir haben bis zu 22 Grad und dazu nur ein paar Wolken neben der Sonne. Regen gibt es erst heute Nacht, wenn wir hoffentlich alle tief und fest schlafen. Aktuell messen wir in Ochtrup 20 Grad, in Tecklenburg sind es 19 Grad und auch in Hörstel. Radio RST Verkehr. Wir schauen auf die Straßen und das geht schnell. Da sieht es sehr gut aus. Nur in Borkhorst läuft gerade eine allgemeine Verkehrskontrolle beim Schrottplatz Knüwer. Das meldet uns die Eva. Tempo 50 ist da. Die Polizei kontrolliert übrigens auch Radfahrer. Also auf jeden Fall da sich sehr genau an alles halten. Das wäre ganz gut. Sowieso. Überall, wo ihr unterwegs seid. Blitzer und Staus meldet mir gerne per WhatsApp direkt hier in das Studio an die 05971920090. Danke euch.
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3: Mit Christina Strunk und den passenden Songs für euren Nachmittag, wenn ich unter anderem dieses Intro hier höre von Teddy Swims, Bad Dreams. Dann kommt bei mir immer so ein ganz entspanntes Gefühl auf. Kann man nochmal kurz durchatmen, in die Sonne blicken und nochmal kurz genießen. Kommt entspannt durch den Nachmittag. 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

0: 14.16 Uhr haben wir es. Christina Strunk ist hier. Am kommenden Sonntag geht es nur um die Kids, denn dann ist Weltkindertag. Genau, bei ganz vielen Aktionen lernen Kinder was über ihre Rechte und sie dürfen auch einfach mal Spaß haben. So wie Sonntag zum Beispiel im Allwetterzoo in Münster. Der Event-Tipp heute vom Kollegen Sören Harting.
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2: Münster im Allwetterzoo ist am Sonntag Weltkindertag, präsentiert von Radio RST und DB Regio. Es gibt ein buntes Programm für Familien mit dabei. Kinder machen Radio, die Show mit dem Zappeltier und vieles mehr. Um 10 Uhr geht es los. Ihr zahlt den normalen Eintritt für den Zoo. Am Freitag ist ein reines Zukunftsfestival auf dem Campus der Kaufmännischen Schulen und des Berufskollegs. Mit dabei auch Dominik Starke von Radio RST. Es geht um Ausbildung, um Perspektiven und um Zukunftsthemen. In Ebenbüren ist Samstag großer Innenstadtflohmarkt. 9 bis 18 Uhr großer Trödel- und Bummeltermin mitten in der Stadt. Und die Aktionstage Nachhaltigkeit im Kreis Steinfurt laufen von Donnerstag bis Ende September. Es gibt Repair-Cafés, es gibt Vorträge, Alpaka-Wanderungen, Kochabende, Beratungen zu Solarenergie, alles Mögliche dazu, Mobilität, fairer Handel und so weiter. Die Infos, wie ihr mitmacht, stehen auf radio-rst.de.
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0: Mit Christina Strunk. Schönen guten Tag. Region. In Deutschland startet heute die Aktion Demokratie braucht viele Stimmen. Journalistische Medien wollen dabei gemeinsam zeigen, wie wichtig verlässliche Informationen sind und auch das Hören verschiedener Meinungen. Radio RST beteiligt sich daran und erklärt, wieso Lokaljournalismus so wichtig ist und wie sich Menschen hier für die Demokratie einsetzen. Münster. In Münster läuft seit heute die 25. NRW-Schülerakademie für Mathe und Informatik. Die Schülerinnen und Schüler arbeiten dabei an selbststeuernden Rennwagen und unter anderem auch an Satellitendaten. 100 besonders starke Oberstufenschüler aus ganz NRW arbeiten 5 Tage lang an diesen verschiedenen Projekten. Osnabrück. Im Marienhospital ist das 2000. Baby in diesem Jahr zur Welt gekommen. In den letzten Jahren werden immer mehr Kinder in Osnabrück geboren. Das erste Mal gab es 2022 mehr als 2000 Geburten im Marienhospital. 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Radio RST-Wetter. Das ist heute Nachmittag richtig schön angenehm. Wir haben 21 Grad in Lotte, in Neuenkirchen und auch in Greven. 22 Grad bekommen wir maximal noch heute Nachmittag. Dazu ein Mix aus Sonne und Wolken. Regen gibt es dann erst heute Nacht und morgen wird es dann vielleicht ein letztes Mal in diesem Jahr so richtig warm bzw. eher heiß mit bis zu 27 Grad.
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0: Radio RST Verkehr, da ist gar nicht so viel los, nur ein bisschen stockt es auf der A33 Osnabrück Richtung Bielefeld zwischen dem Kreuz Osnabrück Süd und Hadderberg, da braucht ihr bis zu 5 Minuten mehr. In Borkhorst läuft außerdem noch eine allgemeine Verkehrskontrolle beim Schrottplatz Knüver. Das meldet uns Eva, Tempo 50 ist da und die Polizei kontrolliert übrigens auch die Radfahrer. Wenn ihr sonst noch irgendwas seht, Blitzerstaus, Störungen, dann immer gerne her damit, schickt mir die einfach per WhatsApp hier ins Studio. Ich gebe die gerne weiter, die Nummer dafür. Das ist die 059 71 920 90. Danke euch und wie immer allen eine gute Fahrt.

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0: Viertel vor drei haben wir es. Radio RST ist hier mit Christina Strunk. Wir sind hier gerade alle so ein bisschen in Vorfreude in der Redaktion, denn nächste Woche Montag werden wir 35 Jahre alt. Es wird natürlich gefeiert mit einer Aktion für euch, dem Birthday Bam. Worum es geht, unser Frühteam erklärt es euch ganz einfach. Eins der Themen von heute früh.
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2: Was würdet ihr machen, wenn ihr an eurem Geburtstag ein Frühstück bekommt?
3: Essen, ganz klar.
4: Steve, du? Jana aus Mesum. Ich auch. Jana aus Mesum würde es verschenken. Ne? Sie hat nämlich ausgerechnet nächsten Montag Geburtstag, am selben Tag wie Radio RST.
5: Schön. Und zwar möchte ich wohl gerne meine Kollegen überraschen. Und zwar habe ich selber am 21.09. Geburtstag und würde somit euer Geschenk an meine Kollegen weiterschenken. Und ja.
2: Jana hat Geburtstag, wenn wir Geburtstag haben, nächste Woche Montag. Und die Geschenke gehen ja an euch mit dem Radio RST Birthday Bam.
4: Wir kommen vorbei XXL. Mit einem richtig schönen, XXL. Großen Brötchenkorb. Da sind Laugengebäck ist da drin, Croissants, einfache Brötchen, Körnerbrötchen, also alles Mögliche. Und vielleicht fahren wir zu Jana. Sie arbeitet ja in der Physiotherapie im Matthias-Spital. Und genau solche Teams suchen wir jetzt.
6: Fakt oder Fake?
2: Sehr schön, los geht es, ne? Mhm. Elektrobusse gibt es ja inzwischen in vielen Städten. Mhm. Bei Bürgerbussen sieht das anders aus. Und es gibt nur einen einzigen elektrischen Bürgerbus und der fährt ausgerechnet im Kreis Steinfurt. Der einzige elektrische Bürgerbus in NRW im Kreis Steinfurt. Fakt oder Fake?
3: Ich würde sagen, wir sind ja sehr nachhaltig unterwegs hier im Kreis Steinfurt und ich könnte es mir schon vorstellen. Ich würde jetzt mal raten müssen, wo es denn wohl ist. Das ist ja nicht die Frage.
2: Gibt es das oder?
3: Ich sage ja, weil wir im Kreis Steinfurt sehr auf Nachhaltigkeit achten und deswegen sage ich Fakt.
2: Okay, mach mal es. Es war zu einfach. Und du musst gleich Knöpfe drücken.
3: Bitte?
2: Ich hab Kakao auf der Linse. Ich habe einen Cappuccino und habe gerade gepustet. Und der Kakao ist auf meine Augen gekommen. Kannst du mir das? Also, das geht noch.
3: Du siehst also
2: ich muss einmal die Linse sauber machen.
3: Das geht so nicht mehr. Ich kann das ja auch wohl.
2: Kakao auf der Linse, das hatte ich auch noch nicht. Mein Gott.
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1: Ich bin Tine Klimach. Tanken wird immer teurer. Der Preis für Super E10 ist übers Wochenende auf ein neues Rekordhoch gestiegen. Im bundesweiten Tagesdurchschnitt kostete ein Liter am Sonntag 2,27 Euro, teilte der ADAC mit. Diesel verteuerte sich demnach sogar auf 2,40 Euro pro Liter.
2: Diesel ist auch nicht mehr weit von seinem Rekordhoch aus April entfernt. In den vergangenen zwei Wochen sind die Spritpreise kräftig gestiegen. E10 war Ende August noch gut 12 Cent billiger, Diesel etwa 20 Cent. Und die Aussichten sind nicht gut, denn die Ölpreise haben zum Wochenstart nach den Entwicklungen im Nahen Osten weiter zugelegt. Grund dafür sind unter anderem abgesagte Gespräche über die Straße von Hormuz und die Abschaltung einer wichtigen Ölpipeline in Saudi-Arabien nach Drohnenangriffen. David Riemer, Nachrichtenredaktion.
1: Deutschland und andere führende EU-Staaten nehmen den Kampf um Einfluss in der Arktis auf und wollen dabei Russland, China und den USA Paroli bieten. Bei einem Gipfeltreffen in Finnland verpflichteten sich Bundeskanzler Merz und Spitzenreiter aus 11 weiteren Ländern dazu, ihr Engagement auszubauen.
3: Die Arktis wird auch für die Europäer immer wichtiger. Nicht nur, weil das schmelzende Eis den Zugang zu unerschlossenen Rohstoffvorkommen und neuen Handelsrouten möglich macht. Russlands und Chinas militärische Aktivitäten in der Region werden zunehmend zur Bedrohung. Die Zerstörung von Seekabeln ist nur ein Beispiel. Gastgeber Finnland will andere europäische Länder unter anderem davon überzeugen, eine Eisbrecherflotte aufzubauen. Ohne sie ließen sich Versorgung, Handel und militärische Präsenz in der Arktis nicht zuverlässig sichern. Aus Skandinavien, Sigrid Harms.
1: Nach den Verlusten der CDU bei der Kommunalwahl in Niedersachsen fordert Landeschef Sebastian Lechner einen Kurswechsel der Bundesregierung. Als Gründe für die Unzufriedenheit vieler Menschen nannte er unter anderem hohe Energie- und Benzinpreise sowie steigende Sozialbeiträge. Die CDU war bei der Wahl zwar stärkste Kraft geblieben, hatte aber Stimmen verloren. Die Deutsche Wildtierstiftung ruft zur Zählung von Igeln und Maulwürfen auf. Der Herbst sei ein guter Zeitpunkt, um zu bestimmen, wie es um die beiden Tierarten steht, teilte die Stiftung in Hamburg mit. Die diesjährige Mitmachaktion geht vom 18. bis 28. September. Auf der Internetseite igelsuche.de werden alle Igel- und Maulwurfbeobachtungen gesammelt.
4: Radio RST Wetter, das macht uns nochmal richtig gute Laune. Die Sonne kommt immer wieder zwischen den Wolken durch und Regen gibt es auch erst heute Nacht. Wir können die Sonne auch draußen deswegen jetzt nochmal genießen bei 22 Grad in Steinfurt und 21 Grad in Lengerich und in Hopsten. Radio RST Verkehr. Da ist gar nicht so viel los, nur ein kleiner Stau auf der A33 Osnabrück Richtung Bielefeld zwischen dem Kreuz Osnabrück Süd und Hadderberg. Da braucht ihr bis zu 5 Minuten mehr. Es blitzt noch am Ortsausgang Neunkirchen in Richtung Rheine auf der Rheiner Straße. Das meldet uns Frank. Dankeschön dafür. Und in Borkhorst läuft eine allgemeine Verkehrskontrolle beim Schrottplatz Knüver. Danke Eva fürs Melden. Tempo 50 ist da. Die Polizei kontrolliert übrigens auch die Radfahrer. Wenn ihr sonst noch irgendwas seht, Blitzer, Staus, Störungen, dann meldet mir das immer gerne per WhatsApp hier ins Studio an die 0597192090. Danke euch.
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4: Mit Christina Strunk an einem, wie ich finde, gar nicht so trägen Montagnachmittag.

0: Snap.
1: 15.15 Uhr, Radio RST ist hier mit Christina Strunk. Eigentlich würde ich sagen, so alt bin ich noch nicht. Nur spätestens, wenn es um das Jugendwort des Jahres geht, dann merke ich doch, ja, jugendlich bin ich jedenfalls auch nicht mehr. Ich weiß immerhin noch, dass Peak heißt, dass, was das Beste vom Besten war. Aber sage ich das im Alltag? Nope. 2 Wochen noch wird über das Jugendwort des Jahres abgestimmt. Und Jan Zerbst, der sollte vielleicht auch nicht mit abstimmen.
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3: Peak, Crash Out und Rage Bait sind im Rennen, aber spannender als das Jugendwort ist doch immer, was Erwachsene für ein Jugendwort halten. Ganz Alte versuchen immer noch cool zu sein mit:
4: Das finde ich ja dufte, dass du in der Penne von den Paukern so prima benotet wurdest, du Pfiffikus.
3: Etwas Jüngere versuchen's mit:
5: Alter Schwede, das ist ja geil, ey.
3: Noch Jüngere sagen:
6: Das ist ja mega funny. Nicht.
3: Und noch Jüngere sagen dann:
7: YOLO, Digga, sehen wir uns nachher bei ICQ?
3: Das Beruhigende ist doch, liebe Jugendliche, jede Jugendsprache ist irgendwann alt und out. Und euer Slang ist jetzt natürlich gerade Peak, aber wenn ihr mal alt seid und so redet, dann gehen die Jugendlichen garantiert Crash out. Safe, Digga.
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1: 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Flipside von You Not Us featuring Daddy DJ.

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0: Mit Christina Strunk, schönen guten Tag. Rheine. Wer sich ein Balkonkraftwerk zulegt oder das Dach begrünen möchte, bekommt dafür Förderung von der Stadt aus dem Pro-Klima-Fonds. Das Geld ist für finanzschwache Haushalte gedacht. Wer das nutzen möchte, stellt den Antrag am besten, bevor die Arbeiten starten. Altenberge. Im Wohngebiet Altenberge West startet ein Sanierungsmanagement. Hauseigentümer können sich dabei ab sofort kostenlos zu Sanierung, Heizung und erneuerbaren Energien beraten lassen. Die Gemeinde eröffnet das Angebot ganz offiziell am 22. September mit einem Infoabend. Und noch eine gute Nachricht aus Steinfurt. Das Stadtgebiet ist ab sofort barriereärmer. Die Stadt hat dafür Bordsteine abgesenkt, Übergänge verbessert und will weitere Hindernisse Schritt für Schritt abbauen. Viele Anstöße dafür kamen vom früheren Beirat für Inklusion und Teilhabe. 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Radio RST-Wetter, das ist perfekt für einen Kaffee auf dem Balkon oder vor der Tür bei der Arbeit. Die Sonne kommt nämlich immer wieder zwischen den Wolken durch und es ist angenehm warm bei 22 Grad in Horstmar und 21 Grad in Westerkappeln und Mesum. Morgen wird es nochmal richtig warm mit bis zu 27 Grad dann. Radio RST Verkehr. Wir schauen auf die Straßen, auf die A33 Osnabrück Richtung Bielefeld zwischen dem Kreuz Osnabrück Süd und Hadderberg. Da ist 1 Kilometer Stau. Ihr braucht bis zu 5 Minuten länger. Und dann wird mir gerade noch gemeldet von euch auf der B54 in der Nähe von den Ausfahrten rund um Steinfurt-Borkhorst ist ein Wohnmobil liegen geblieben mitten auf der Fahrbahn in Richtung A31 Richtung Emden. Fahrt da bitte also wirklich vorsichtig. Es blitzt ansonsten noch am Ortsausgang Neunkirchen in Richtung Rheine auf der Rheiner Straße. Danke Frank dir dafür. Und in Borkhorst läuft eine allgemeine Verkehrskontrolle beim Schrottplatz Knüver. Tempo 50 da. Die Polizei kontrolliert übrigens auch die Radfahrer. Fahrt da vorsichtig. Wenn ihr sonst noch irgendwas seht, Blitzerstaustörungen, dann meldet mir die immer gerne per WhatsApp hier ins Studio an die 05971 920 90. Danke euch.

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0: Christina Strunk ist hier am Montag. Da hängen wir alle so ein bisschen durch irgendwie. Wir verschönern euch deswegen den Montag einfach mal.
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1: Mit Maite Albrecht, guten Tag. Egal ob Sabotage, Spionage oder hybride Angriffe, die Bedrohung durch all das hat in Deutschland stark zugenommen. Zu dieser Einschätzung kommt der militärische Abschirmdienst in seinem neuen Jahresbericht. Vor allem Russland ist demnach bei uns aktiv und hat uns verstärkt ins Visier genommen. Aber auch aus China droht demnach Gefahr. Danny Hoppe aus den Nachrichten. Insgesamt hat sich die Lage in Deutschland laut Bericht weiter verschärft.
2: Ja, und das liegt an mehreren Faktoren. Das hat was mit der geostrategischen Lage Deutschlands zu tun, mitten im Herzen Europas. Dann ist dann noch die Aufrüstung der Bundeswehr und noch die Einführung und Entwicklung neuer Waffensysteme. Das alles nimmt man natürlich vor allem in Russland zur Kenntnis und sieht das nicht gerne. Und auch die Bedrohungen, denen Deutschland ausgesetzt ist, sind vielfältiger geworden. Im Bericht werden Cyberattacken, Drohnenangriffe und Versuche der politischen Einflussnahme genannt, aber auch Störangriffe auf Verkehr, Energieanlagen und Telekommunikation. Und genau diese hybriden Angriffe hätten zugenommen, heißt es im Bericht, vor allem Sabotage.
1: Im Bericht steht auch, dass solche Vorfälle oft von Low-Level-Agents verübt werden.
2: Genau, die werden auch gerne mal als Wegwerfagenten bezeichnet. Das sind Amateure und Laien, die von ausländischen Geheimdiensten angeworben werden, oft übers Internet oder Messenger-Dienste. Die sollen dann zum Beispiel Sabotageaktionen durchführen, Infrastruktur fotografieren oder kleinere Brände legen. Dafür bekommen sie oft nur ein paar hundert Euro. Gewarnt wird im Bericht auch, dass russische Nachrichtendienste im Ausland Botschaften oder halbstaatliche Vertretungen nutzen, um Informationen zu beschaffen. Aber auch China ist in Deutschland aktiv. Der militärische Abschirm Dienst geht davon aus, dass auch Peking in einigen Fällen hinter Drohnenüberflügen und dem Ausspähen von militärischer Infrastruktur steckt.
1: Dankeschön, Danny Hoppe. Und das sind weitere Nachrichten, kurz und kompakt. CSU-Chef Söder hat die Bundesregierung aufgefordert, etwas gegen die extrem hohen Spritpreise zu tun. Vorbild könnte Österreich sein, sagte Söder nach einer CSU-Klausur. Dort würden die staatlichen Mehreinnahmen durch die gestiegenen Preise an die Bürger zurückgegeben. So könnten die Preise gedämpft werden, um das Alltagsleben der Menschen erträglich zu machen. In Deutschland gibt es immer weniger Apotheken. Laut der Bundesvereinigung Deutscher Apothekerverbände waren es Ende Juni bundesweit noch knapp 16.500. Das sind über 113 Apotheken weniger als zu Jahresbeginn. Das Apothekensterben habe sich zwar etwas verlangsamt, halte aber weiter an, heißt es. Der Ätna auf Sizilien kommt nicht zur Ruhe. Er rumort wieder und das bekommen vor allem Flugreisende wieder zu spüren. Der Vulkan stößt laut dem italienischen Institut für Geophysik und Vulkanologie eine rund 4 Kilometer hohe Aschewolke aus. Für den Flugverkehr gilt deshalb Warnstufe Rot. Der Flughafen von Catania wurde vorübergehend gesperrt, erst einmal bis heute Abend. Mehr als 50 Flüge wurden gestrichen oder umgeleitet. Auch internationale Verbindungen sind betroffen. Wie lange die Probleme diesmal anhalten werden, ist noch unklar. Nach dem letzten Ausbruch im August konnte der Alarm erst nach mehr als einer Woche wieder aufgehoben werden. Und das waren die Nachrichten mit Maite Albrecht.
3: Radio RST Wetter. Das ist heute Nachmittag echt noch ganz angenehm. Wir haben einen Mix aus Sonne und Wolken und sehen vor allem immer wieder auch den Sonnenschein. Und es bleibt trocken erst heute Nacht. Also wenn wir dann hoffentlich wirklich alle tief und fest schlafen, dann gibt es vielleicht ein paar Regentropfen. Aktuell haben wir 22 Grad in Wettringen, in Nordwalde und auch in Ibbenbüren. Wärmer wird es jetzt heute nicht mehr. Morgen wird es da gefühlt noch mal wärmer. Bis zu 27 Grad sind dann drin. Radio RST Verkehr, da habe ich eine Warnmeldung. Achtung, auf der A33 Osnabrück Richtung Bielefeld zwischen Osnabrück-Widukindland und Osnabrück-Lüstringen. Da liegen Gegenstände auf dem rechten Fahrstreifen und auch auf dem Standstreifen. Fahrt da also bitte wirklich vorsichtig. Ansonsten sieht es auf den Straßen gut aus. Nur ein paar Blitze habt ihr mir noch gemeldet. Es blitzt auf der Ebenbürner Straße in Richtung Hörstel. Tempo 70 ist da. Danke Florian fürs Melden. Und es blitzt auch am Ortsausgang Neunkirchen in Richtung Rheine auf der Rheiner Straße. Das meldet uns Frank. Wenn ihr sonst noch irgendwas seht, noch mehr Blitzer oder Staus und Störungen, dann meldet mir die doch gerne per WhatsApp hier ins Studio an die 05971 920 90. Danke euch.
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3: Mit Christina Strunk und heute einer wirklich großen Frage. Was bedeutet für euch Demokratie?
4: Erstmal Gleichberechtigung.
5: Meinungsfreiheit.
4: Solidarität.
6: Egal welche Hautfarbe, welche Religion, welche Herkunft.
7: Jeder sollte so sein Leben leben können, wie er sollte, ohne Einschränkungen.
3: Und was gehört noch dazu? Viele Stimmen. Deswegen gibt es ab heute eine neue Aktion, auch bei uns hier bei Radio RST. Worum es da geht, da sprechen wir gleich drüber, hier bei Radio RST.

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0: Viertel nach vier, Radio RST läuft. Freie Wahlen wie gestern in Niedersachsen, Demonstrationen mit Meinungsfreiheit. Das gehört für mich zu einer Demokratie einfach mit dazu. Also so auch ganz, ganz viele unterschiedliche Meinungen. Und darauf will ab heute die bundesweite Aktion Demokratie braucht viele Stimmen aufmerksam machen. Viele Medien sind damit dabei und auch wir von Radio RST, weil Journalismus ist in einer Demokratie ja auch wirklich wichtig. Deswegen wollen wir an dieser Stelle auch einfach mal mehr Einblicke in unsere Arbeit hier geben. Zum Beispiel, wie entscheidet sich eigentlich, welches Thema es am Ende in unsere Nachrichten schafft? José Nasiandi ist bei uns Leiter vom Bereich Landespolitik. José, sag mal, wie entscheidest du eigentlich, was von den Aussagen der Politiker schafft es ins Radio? Und was nicht?
1: Ja, da gibt es im Grunde drei wichtige Kriterien. Erstens, ist das neu? Zweitens, ist das bedeutsam für die Menschen, die uns zuhören? Und drittens, gibt es einen konkreten Nutzen aus dieser Information? Und natürlich schauen wir auch auf die Quellen. Stimmt das überhaupt, was da erzählt wird? Das prüfen wir nach. Gerade im politischen Betrieb werden oft Themen sehr groß gemacht, bei denen man sich am Ende fragen muss, ist das denn wirklich auch so groß? Das heißt, im Umkehrschluss, nur weil jemand besonders laut oder präsent ist, heißt das noch lange nicht, dass seine Geschichte bei uns auch ein Thema wird. Und ganz wichtig, wir entscheiden solche Dinge immer im Team.
0: Jetzt sagst du selber schon, manche sind eben besonders laut. Ist es denn nicht auch gerade in der Landespolitik schwierig, nicht nur die zu hören, die am lautesten schreien, sag ich jetzt mal so?
1: Ja, da versuchen wir immer genau hinzuschauen und auch unterschiedliche Perspektiven zu finden. Immer vor dem Hintergrund, ist das für die Menschen, die uns zuhören, mit den unterschiedlichen Lebensumständen gerade wirklich wichtig. Wir prüfen Informationen, wir sind vor Ort, sprechen mit den Akteuren und wir suchen auch weitere Stimmen. Das ist ja für mich ein wichtiger täglicher Teil meiner Arbeit. Unterm Strich geht es darum, uns allen dabei zu helfen, dass wir uns selbst ein Bild von der Lage machen können.
0: Danke dir, José. Alle Infos zu dieser Aktion Demokratie braucht viele Stimmen, die findet ihr natürlich auch nochmal bei uns auf der Homepage auf radio-rst.de.

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1: Mit Christina Strunk. Schönen guten Tag. Vielen Menschen fällt es schwer, ihre Strom- und Gasrechnungen zu bezahlen. Das meldet das Statistische Bundesamt und die Stadtwerke Rheine etwa bestätigen das. Michael Pegel aus der Radio RST Nachrichtenredaktion. Was bedeutet das für diejenigen, die ihre Energierechnungen nicht mehr bezahlen können?
2: Gesprächsbedarf auf jeden Fall. Das Unternehmen rät Betroffenen, sich früh zu melden, um Sperren zu vermeiden, etwa mit Ratenzahlungen. Genaue Zahlen nennen die Stadtwerke Rheine nicht, weil viele Ursachen möglich sind. Sie wollen nach eigenen Angaben pragmatisch helfen und niemanden allein lassen. Schon letztes Jahr hatten fast 5% der Menschen in Deutschland Zahlungsprobleme. Mieter häufiger als Eigentümer. Im Jahr davor noch mehr.
1: Danke, Michael. Und jetzt weitere Nachrichten im Überblick. Der Tankstellenverband hält es für möglich, dass die Spritpreise in Deutschland bald auf die 3-Euro-Marke zusteuern. Verbandsvertreter Rabbel macht dafür vor allem die Mineralölkonzerne verantwortlich. Schon gestern wurde an deutschen Tankstellen ein neues Allzeithoch beim Benzinpreis erreicht mit einem Durchschnitt von 2,27 Euro. In Münster läuft seit heute die 25. NRW-Schülerakademie für Mathe und Informatik. Besonders starke Oberstufenschüler aus ganz NRW arbeiten dabei 5 Tage lang an anspruchsvollen Projekten. Dabei geht es unter anderem um selbststeuernde Rennwagen, Satellitendaten und kreative Mathematik. Osnabrück. Im Marienhospital ist das 2000. Baby in diesem Jahr zur Welt gekommen. In den letzten Jahren werden immer mehr Kinder in Osnabrück geboren. Das erste Mal gab es 2022 mehr als 2000 Geburten im Marienhospital. Und zum Schluss noch eine gute Nachricht aus der Region. Steinfurt hat sein Stadtgebiet barriereärmer gemacht. Die Stadt senkte Bordsteine ab, verbesserte Übergänge und will auch in Zukunft weitere Hindernisse Schritt für Schritt abbauen. Viele Anstöße dafür kamen vom früheren Beirat für Inklusion und Teilhabe.
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1: Radio RST Wetter. Hier vor dem Studiofenster in Rheine hat es sich ein bisschen mehr zugezogen. Trotzdem bleibt es den ganzen Nachmittag über trocken und es bleibt auch immer mal wieder sonnig. Tatsächlich zwischen den Wolken luschert die immer so ein bisschen schön durch. Heute Nacht erst, wenn wir alle schlafen, da kommt dann ein bisschen Regen. Aktuell haben wir dabei 22 Grad in Mettingen, in Ochtrup und auch in Gimte. Also überall ist es noch angenehm warm. Morgen wird es dann richtig heiß bei bis zu 27 Grad. Radio RST Verkehr. Wir schauen noch schnell auf die Straßen. Achtung, auf der A33 Osnabrück Richtung Bielefeld. Zwischen Osnabrück-Widukindland und in Osnabrück-Lüstringen. So, Gefahr durch Gegenstände auf dem rechten Fahrstreifen und auch auf dem Standstreifen. Fahrt da bitte also vorsichtig. Ansonsten gucken wir jetzt nochmal auf die Staus und stockenden Verkehr. A30 Rheine Richtung Osnabrück zwischen Hasbergen-Gaste und Osnabrück-Sutthausen. Da braucht ihr bis zu 5 Minuten mehr. Auch auf der A33 Osnabrück Richtung Bielefeld. Zwischen Kreuz Osnabrück Süd und Borklo Kloster Ösede bis zu 5 Minuten mehr einfahren. Genauso wie auf der Umleitungsstrecke für die gesperrte B481, nämlich auf der B475 Glandorf Richtung Emstetten. Da stockt es zwischen Sabeck Süd und Emstetten Sinningen. Es blitzt noch auf der Ebenbürner Straße in Richtung Hörstel. Tempo 70 ist da. Danke Florian fürs Melden. Und es blitzt auch am Ortsausgang Neunkirchen in Richtung Rheine auf der Rheiner Straße. Das hat uns Frank gemeldet. Danke dir dafür. Und wenn ihr noch irgendwas seht, dann macht es doch so wie Frank oder Florian. Meldet mir das einfach hier per WhatsApp ins Studio an die 05971 920 90. Danke euch.

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0: Radio RST ist hier mit Christina Strunk. Längerich ist die Stadt mit Weitblick. Damit wirbt die Stadt für sich. Und Längerich ist vor allem einer der wenigen Orte bei uns im Kreis Steinfurt, in dem man im Verein Einrad fahren kann. Haben wir rausgefunden am Freitag bei unserer Sendung 24 Orte, ein Kreis. Und natürlich haben wir den Kollegen Jonas Nitsch direkt dahin geschickt. Und wie tickt Längerich sonst noch so? Hören wir mal rein.
1: Deshalb frage ich jetzt auch mal den Bürgermeister, Herrn Björn Schilling, die typischen Längericher und Längericherinnen, wie ticken die so?
2: Naja, also erstmal ist der Westfale immer ein bisschen zurückhaltend. Ne? Aber wenn man die dann so als Freund gewonnen hat, dann ist das ziemlich gut. Längerich ist sehr, ich glaube, sehr weltoffen. Wir haben viele Migranten in Längerich, aber wir haben auch eine gute Zusammenarbeit und Zusammenhalt hier. Das macht uns bunt, aber das macht zum Beispiel auch unsere Unternehmen hier in Längerich. Wir haben viel Wirtschaft, wir haben viele Industrieunternehmen, auch erfolgreich.
1: Katharina hat uns unter anderem geschrieben, besucht doch bitte mal das Tierheim, die haben auch Aufmerksamkeit verdient. Conny, wie kann man euch denn zum Beispiel ehrenamtlich oder einfach, wenn man Lust hat, unterstützen?
3: Ja, also ganz handfest und aktuell suchen wir im Moment noch fürs Wochenende Damen und Herren, die Spaß haben, so bei den Katzen ein bisschen mitzuhelfen. Also ein bisschen unterbesetzt vom Personal. Also wenn da einer sagt, ich habe da keinen Stress mit Katzentoiletten, sauber machen, putzen, sonst was, super gerne melden.
1: Die RSG Teuto Antrop-Wech. Wir dürfen hier sein bei einem richtig krassen Verein. Wer wäre besser als ihr, mir dann heute vielleicht auch mal beizubringen, auf einem Einrad zu sitzen? Ich habe das noch nie ausprobiert. Also es ist lächerlich, wie niedrig das ja eigentlich ist. Oh Gott, oh Gott. Es fühlt sich an, als wäre ich 100 Meter in der Luft, Alex. Oh Gott, oh Gott. Dominik, also ich balanciere aus. Alex und Stefan. Oh Gott, halt mich. Oh Gott. Okay, Dominik, ich übe hier jetzt. Oh Gott, bitte Stefan, lass mich nicht fallen.
0: Ob er gefallen ist, das checkt mal aus auf Instagram, auf unserem Video aus Längerich.

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1: Mit Maite Albrecht. Guten Tag. Durch den Ukraine-Krieg hat sich das Sicherheitsgefühl vieler Menschen in Deutschland geändert. Auch über das Thema Bevölkerungsschutz ist deshalb in den letzten Jahren wieder stärker diskutiert worden. Bundesinnenminister Dobrindt hat heute darüber in Berlin mit Vertretern der Kommunen gesprochen. Danny Hoppe aus dem News-Team, dabei ging es auch um Bunker.
2: Ja, aber Dobrindt hat gleich klargestellt, dass keine neuen Bunker gebaut werden sollen. Stattdessen will er mit Hilfe der Länder eine Datenbank aufbauen. In dieser sollen dann schon vorhandene mögliche Schutzräume aufgeführt werden. Das können zum Beispiel Tiefgaragen, Tunnel oder auch andere Orte sein, die Schutz bieten. Und auf diese Daten soll dann auch die Bevölkerung zugreifen können, zum Beispiel auch über die Nina Warn-App, um so im Ernstfall schnell den nächsten Schutzraum in der Nähe zu finden. Neu ist das alles nicht. Schon unter Dobrindts Vorgängerin Faeser hatte sich das Bundesinnenministerium damit beschäftigt. Finnland und die baltischen Staaten haben schon länger solche Schutzräume und viele deutsche Politikerinnen und Politiker waren deshalb in den letzten Jahren dorthin gereist, um sich das Konzept anzuschauen. Dobrindt will das Projekt jetzt weiter vorantreiben. Wann es abgeschlossen sein wird, sagte er heute aber nicht. Dafür hat er ein 10 Milliarden Euro Paket angekündigt, um die Kommunen beim Bevölkerungsschutz zu stärken. Das Geld soll unter anderem in technische Ausstattung fließen, aber auch in eine bessere Ausbildung für den Ernstfall.
1: Danny Hoppe, vielen Dank für die Infos. Und das sind jetzt weitere Nachrichten. Im Überblick. Tanken wird immer teurer. Laut ADAC hat der Liter Super E10 gestern im bundesweiten Durchschnitt rund 2,27 Euro gekostet. Damit wurde der bisherige Höchstpreis von März 2022 übertroffen. Diesel kostete im Schnitt etwa 2,40 Euro. Ein Grund dafür sind die steigenden Rohölpreise wegen der zunehmenden Spannungen in der Golfregion. NRW gehört beim Thema Bildung weiter zu den Schlusslichtern. Das zeigt der neue Bildungsmonitor der Initiative Neue Soziale Marktwirtschaft. Bei der Schulqualität landete NRW auf dem vorletzten Platz. Die Leistungen von Neuntklässlern in Mathe und Naturwissenschaften seien unterdurchschnittlich, heißt es. Bei der Digitalisierung und bei den Forschungsausgaben liegt NRW dagegen im vorderen Feld oder im Mittelfeld. Der Ätna auf Sizilien ist wieder aktiv. Laut dem italienischen Institut für Geophysik und Vulkanologie stieg gestern eine rund 4 Kilometer hohe Aschewolke aus dem Vulkan auf. Am Flughafen Catania starten und landen deshalb zurzeit keine Flugzeuge. Mehr als 50 Flüge fielen aus oder mussten umgeleitet werden. Betroffen waren auch internationale Verbindungen. Viele von uns nutzen inzwischen täglich künstliche Intelligenz und inzwischen ist sie auch im Alltag vieler deutscher Unternehmen angekommen. Das zeigt eine neue Studie des Digitalverbands Bitkom. Demnach setzt inzwischen mehr als jede zweite Firma mit mindestens 20 Beschäftigten KI ein. 57% sind es. Viele Unternehmen berichten von Vorteilen im Wettbewerb und schnelleren Abläufen. Gleichzeitig bleiben die Sorgen groß. Jede dritte Firma fürchtet laut Studie um die eigene Existenz. Und viele sehen zusätzliche Bürokratie durch den europäischen AI Act. Dabei geht es unter anderem darum, dass KI-Inhalte eindeutig ausgewiesen werden müssen. Und das waren die Nachrichten mit Maite Albrecht.
3: Radio RST Wetter. Den Feierabend, den können wir noch mit Sonne genießen und die Wolken, die ignorieren wir einfach. Regen bringen die jetzt erstmal eh nicht und es ist vor allem angenehm warm. 22 Grad haben wir gerade noch in Methelen, in Lattbergen und auch in Horstmar. Radio RST Verkehr. Wir schauen auf die Straßen. Ein bisschen ist was los im Feierabendverkehr. A30 Rheine Richtung Osnabrück zwischen dem Kreuz Lotte Osnabrück und Osnabrück Sutthausen. 1 Kilometer Stau bis zu 5 Minuten plus. A33 Osnabrück Richtung Bielefeld zwischen dem Kreuz Osnabrück Süd und Hilter am Teutoburger Wald. 4 Kilometer stocken, da braucht ihr bis zu 10 Minuten mehr. Auf der B51 Osnabrück Richtung Münster auch ein paar Minuten mehr einplanen zwischen Bad Iburg und Glandorf. Da ist überall Stop and Go. In Neunkirchen steht auch jetzt gerade noch ein mobiler Blitzer am Westfalendamm bei der Reithalle Ulmka und der blitzt auch in beide Richtungen. Tempo 50 ist da, danke Detlef fürs Melden. Und es blitzt auf der Ebenbürner Straße in Richtung Hörstel, Tempo 70, danke Florian fürs Melden. Wenn ihr noch irgendwas seht, Blitzer, Staus oder andere Störungen habt, dann meldet mir das doch einfach gerne per WhatsApp hier ins Studio. Die Nummer dafür, das ist die 05971920090. Danke euch.
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3: Mit Christina Strunk. Macht euch einen schönen Feierabend. Genießt die Sonne. Ich komme dann in einer Stunde dazu.

0: nach fünf haben wir das Radio. RST ist hier. Wir sind mittendrin in der Zeit der Wahlen. Letztens war ja erst noch Landtagswahl in Sachsen-Anhalt, gestern noch Kommunalwahl in Niedersachsen. Und jedes Mal sehen wir, die AfD gewinnt deutlich mehr Stimmen als bei den vorherigen Wahlen. Das ist auch gestern wieder so gewesen. In Niedersachsen wird die Partei als gesichert rechtsextrem eingestuft. Und deshalb gibt es auch bei uns in der Region jetzt viele Diskussionen darum.
1: Also ehrlich gesagt verstehe ich überhaupt nicht, warum den Leuten nicht bewusst ist, wie gefährlich die Partei ist. Denn die wollen immerhin die Demokratie abschaffen. Austritt aus der NATO oder aus der EU, dann soll der Euro abgeschafft werden.
2: Die wollen sich halt auch einfach nicht um den Klimawandel kümmern und sie sind halt auch sehr ausländerfeindlich. Und die AfD steht halt auch einfach zu sehr auf der Seite von Russland.
3: Ich sag mal so, warum nicht eine Chance geben? Weil es ist sowieso schon schlimm. Also was soll Schlimmeres passieren?
4: Im Ganzen finde ich das sehr bedenklich. Ich finde, da hätte man vielleicht schon mal früher reagieren müssen. Und ich denke, dass die Politik da das ganze Thema so lange nicht angepackt hat.

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1: Mit Christina Strunk, schönen guten Abend. Nach der Kommunalwahl in Niedersachsen geht in manchen Orten der Wahlkampf weiter. In Osnabrück beispielsweise gehen die amtierende Oberbürgermeisterin Katharina Pötter von der CDU und ihr Herausforderer Volker Bajus von den Grünen am 27. September in die Stichwahl. Michael Pegel aus der Radio RST Nachrichtenredaktion. Auch wenn es zur absoluten Mehrheit für die direkte Wiederwahl nicht gereicht hat, hat Pötter zufrieden reagiert, oder?
2: Genau wie Bajus übrigens. Ebenfalls in die Stichwahl geht die Landrätin im Landkreis Osnabrück, die parteilose Anna Kebschul, gegen Thomas Spieker von der CDU. Und in Lingen tritt Jens Hofschröer von der CDU gegen den parteilosen Amtsinhaber Dieter Krone an. Er hat als Herausforderer die absolute Mehrheit knapp verfehlt. Weil am 27. nur je zwei Kandidaten zur Wahl stehen, ist spannend, wohin die Stimmen der ausgeschiedenen Bewerber wandern. Darum nochmal Wahlkampf.
1: Danke, Michael. Und jetzt weitere Nachrichten im Überblick. In Berlin kommt eine mutmaßliche Spionin Russlands vor Gericht. Die Bundesanwaltschaft wirft der Frau vor, einen Geheimdienstmitarbeiter in der russischen Botschaft mit Informationen versorgt zu haben. Wer sich in Rheine ein Balkonkraftwerk zulegt oder das Dach begrünen möchte, bekommt dafür Förderung von der Stadt aus dem Pro-Klima-Fonds. Das Geld ist für finanzschwache Haushalte gedacht. Wer das nutzen möchte, stellt den Antrag, bevor die Arbeiten starten. Im Wohngebiet Altenberge West startet ein Sanierungsmanagement. Hauseigentümer können sich dabei ab sofort kostenlos zu Sanierung, Heizung und erneuerbaren Energien beraten lassen. Die Gemeinde eröffnet das Angebot am 22. September mit einem Infoabend ganz offiziell. Und zum Schluss noch eine gute Nachricht aus der Region. Steinfurt hat sein Stadtgebiet barriereärmer gemacht. Die Stadt senkte Bordsteine ab, verbesserte Übergänge und will weitere Hindernisse Schritt für Schritt abbauen. Viele Anstöße dafür kamen vom früheren Beirat für Inklusion und Teilhabe.
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1: Radio RST Wetter. So ganz langsam verschwindet die Sonne jetzt hinter den Wolken. Um 20 Uhr ist es dann wirklich schon ziemlich dunkel. Also jetzt nochmal ganz fix raus. Es ist nämlich auch noch angenehm warm. 21 Grad haben wir gerade noch in Lotte und 22 Grad sind es in Emstetten und in Lahr. Morgen wird es dann nochmal richtig sommerlich warm mit bis zu 27 Grad. Radio RST Verkehr. Wir schauen noch fix auf die Straßen. Auf der A33 Osnabrück Richtung Bielefeld braucht ihr ein bisschen länger. Zwischen dem Kreuz Osnabrück Süd und Hilter am Teutoburger Wald 5 Minuten plus. Auch auf der B481 stockt es hier und da. Rheine Richtung Münster zwischen Rheine und Emstetten. 6 Minuten Zeitverlust habt ihr da. Es blitzt an 3 Stellen in Saarbeck auf der Westlattbergener Straße in beide Richtungen. Tempo 50 ist da. Danke Katrin fürs Melden. In Neunkirchen steht ein mobiler Blitzer immer noch am Westfalendamm bei der Reiter Halle Ulmka und der blitzt auch in beide Richtungen. Tempo 50 auch da, danke Detlef. Und es blitzt auf der Ebenbürner Straße in Richtung Hörstel, Tempo 70. Wenn ihr noch mehr seht, Blitzer, Staus und Störungen, wisst ihr schon, per WhatsApp immer direkt hier ins Studio schicken an die 0597192090. Danke und eine gute Fahrt euch. Ich fange jetzt hier übrigens schon mal an zu dekorieren, denn nächste Woche ist hier große Geburtstagswoche. 35 Jahre alt wird Radio RST und das nur, weil ihr immer so fleißig mit dabei seid, so wie Merle aus Ochtrup.
3: Mit Radio ST verbinde ich tatsächlich so diese Arbeit im Ort, sag ich mal, weil ich habe das ja schon mitbekommen, es gab ja auch mal das Bobbycar-Rennen in der Kita von uns in Nordwalde, dann gab es ja auch die Schilderaktion. Also ich finde, Radio ST ist immer sehr in der Kommune präsent und macht was.
1: Ja, und das wollen wir nächste Woche auch weiter so machen. Wir kommen zu euch mit dem Birthday Bam. Was das ist und Merles Bewerbung dafür, die hören wir gleich hier bei Radio RST.

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0: 17.42 Uhr haben wir, Radio RST ist hier am Montagnachmittag. In einer Woche haben wir schon Geburtstag. 35 Jahre alt wird Radio RST dann. Und weil es ja irgendwie blöd ist, sich selbst zu beschenken, bekommt ihr einfach die Geschenke von uns. Nächste Woche starten wir den Birthday Bam und wir kommen jeden Tag mit einem Korb voll Brötchen, Croissants, Laugengebäck und Sekt von der Bäckerei Werning bei euch auf der Arbeit vorbei, gemeinsam mit dem Autohaussänger. Und über die Homepage könnt ihr euch dafür bewerben, so wie Merle von der Outlaw-Kita Buschlandweg in Ochtrup. Merle ist gerade selber krankgeschrieben, deshalb hatte sie auch vor der Sendung Zeit, mit mir zu telefonieren und mal zu erklären, wie toll denn bitte ein Team sein muss, damit man sich dafür bewirbt, obwohl man selber von diesem Frühstück wirklich gar nichts haben wird.
1: Das Team ist tatsächlich sehr, sehr toll und die stärken mir gerade ganz, ganz doll den Rücken und geben wirklich alles, um den Kindern bei uns im Kindergarten einen tollen Tag zu bereiten. Und dementsprechend meiner Meinung nach mehr wie verdient.
0: Na, super schön. Merle ist eigentlich sogar Kita-Leitung und trotzdem ist es kein Problem, dass sie jetzt ausfällt.
1: Das komplette, sag ich mal, Grundgerüst gibt mir einfach gerade total viel Halt, weil ich weiß, niemand ist da irgendwie alleingelassen, weil ich jetzt nicht da bin oder so, sondern ich weiß, dass der Laden läuft, weil alle Leute sich immer untereinander unterstützen. Also das ist bei uns so Grundhaltung bei Outlaw, sag ich mal.
0: Ja, ich finde, das hat auf jeden Fall ein Dankeschön-Frühstück verdient. Nur ich entscheide das nicht alleine. Du bist jetzt auf jeden Fall im Lostopf für unseren Birthday-Bam, Merle.
1: Ja, das wird mich natürlich sehr freuen.
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1: Mit Malte Albrecht, guten Abend. Seit Wochen steigen und steigen die Spritpreise und aus der Bundesregierung hat man dazu zuletzt wenig bis kaum etwas gehört. Das scheint auch CSU-Chef Söder nicht zu gefallen. Er fordert eine erneute Senkung der Spritpreise. Die Bundesregierung müsse sich deshalb dringend zusammensetzen, sagte er. Danny Hopper aus den Nachrichten, was schlägt Söder denn da konkret vor?
2: Also konkret eigentlich gar nichts, aber er hat zumindest eine Stoßrichtung vorgegeben, nämlich die Steuern. Wir hätten in Deutschland die höchsten steuerlichen Belastungen und Abgaben bei Energie in ganz Europa und deshalb habe man da eigentlich auch den Spielraum, da was zu tun, sagte Söder in München. Auch gegen die Prüfung einer Übergewinnsteuer hat er nichts. Als Vorbild für Entlastungen hat er Österreich angeführt, was der Staat dort mehr verdiene durch gestiegene Preise, gebe er zurück. So etwas Ähnliches sollte man sich auch bei uns überlegen, sagt Söder. Denn er geht davon aus, dass die Spritpreise in Deutschland noch weiter raufgehen werden, weil die Lage im Nahen Osten weiter absolut unübersichtlich ist.
1: Inzwischen wird ja sogar nicht mehr ausgeschlossen, dass der Literpreis noch die 3-Euro-Marke knacken könnte.
2: Nee, das hat ein Sprecher des Tankstelleninteressenverbandes, der RP, gesagt und auch mit deutlichen Worten die Mineralölkonzerne kritisiert, die würden abkassieren. Der ADAC geht dagegen nicht von einem so dramatischen Szenario aus. Um auf 3 Euro zu kommen, müsse es auf den internationalen Ölmärkten nochmal sehr stark raufgehen, sagt er. Einen neuen Höchststand beim Diesel schließt aber auch der ADAC nicht aus. Bei Super E10 ist ja schon ein neues Rekordhoch erreicht worden, mit einem bundesweiten Schnitt von 2,27 Euro pro Liter. Und auch der Liter Diesel hatte sich zuletzt seinem Allzeithoch genähert. Also um eine neue Spritpreisdiskussion dürfte die Politik nicht mehr lange herumkommen.
1: Danke, Danny. Und das sind weitere Nachrichten. Bundesinnenminister Dobrindt will alle nutzbaren Schutzräume in Deutschland digital erfassen lassen, also zum Beispiel Tiefgaragen und Tunnel. Neue Bunker seien nicht geplant, sagte er nach einem Treffen mit Vertretern der Kommunen in Berlin. Bund und Länder bauen eine Datenbank auf, die Menschen im Ernstfall zum nächsten Schutzraum lotsen soll. Die Informationen sollen auch über die Nina-Warn-App abrufbar sein. Die Bundesanwaltschaft hat Anklage gegen eine mutmaßliche Spionin Russlands erhoben. Die Verdächtige soll einen Geheimdienstmitarbeiter in der russischen Botschaft 3 Jahre lang mit sensiblen Informationen versorgt haben, unter anderem über die deutsche Rüstungsindustrie oder hochkarätige politische Veranstaltungen. Die Deutsch-Ukrainerin war im Januar in Berlin festgenommen worden und sitzt seitdem in Untersuchungshaft. Ob Netflix, Disney Plus oder Wow, Streaming gehört für Millionen Menschen längst zum Alltag. Und der Markt für kostenpflichtige Streamingdienste und Pay-TV-Sender in Deutschland wächst. Wie schon 2024 lagen die Umsätze auch letztes Jahr bei insgesamt 5,5 Milliarden Euro. Das meldet der Verband privater Medien. Für das laufende Jahr wird mit einem leichten Plus auf 5,6 Milliarden Euro gerechnet. Auch die Zahl der Abonnenten hat weiter zugenommen. Fast 26 Millionen Abos gibt es inzwischen allein bei Streaming. Diensten. Einen Trend zum ständigen Anbieterwechsel sieht der Verband nicht, denn viele Haushalte gönnen sich gleich mehrere Abos gleichzeitig. Und das waren die Nachrichten mit Malte Albrecht.
3: Das Wetter. Heute Abend freundlich in NRW, aktuell mit Temperaturen zwischen 21 und 23 Grad. In der Nacht bleibt es trocken und meist nur leicht bewölkt bei höchstens 13 Grad. Der Dienstag wird dann nochmal richtig warm, ja, mit viel Sonne und bis zu 28 Grad. Zum Abend hin gewittert es dann allerdings.
4: NRW Verkehr.
3: Mit allen Staus ab 10 Minuten Zeitverlust. Angefangen auf der A3 Köln Richtung Oberhausen zwischen Duisburg-Wedau und Oberhausen-Lierich 3 Kilometer 10 Minuten. A4 Aachen Richtung Köln zwischen Kreuz Köln-West und Köln-Eiffeltor 5 Kilometer 17 Minuten. Die A40 Venlo Richtung Duisburg zwischen Strahlen und Wachtendonk 5 Kilometer 10 Minuten. Und noch die A52 mal Richtung Gelsenkirchen zwischen Gelsenkirchen-Scholven und Gelsenkirchen-Bur-West 1 Kilometer, da dauert es 11 Minuten länger. Euch unterwegs eine gute und sichere Fahrt. So, es wurde ja viel spekuliert und jetzt ist es tatsächlich offiziell. Seit guten 40, 50 Minuten Oasis haben bekannt gegeben, sie kommen tatsächlich 2027 in Europa rum, 2 Tage auch nach Deutschland. Da werden sie im Juli 2027 in München auftreten. Das ist doch schön, da freuen wir uns doch. Das letzte Mal sind sie 2009 aufgetreten. Hab auch gerade schon mal für euch hier nachgeguckt, wie es aussieht mit dem Vorverkauf, der startet am 17. September um 17 Uhr. Da müsst ihr euch über einen Link registrieren, kriegt dann einen Code und mit dem habt ihr dann die Chance, tatsächlich auch ein Ticket zu bekommen. Also es ist sehr schwierig, einfacher Oasis-Musik zu hören. Das geht natürlich hier im Radio. Ich spiele sie euch jetzt mit Wonderwall. Ach, wie schön. Meine Güte. Mein Name ist Leo Arigi. Einen schönen Abend euch.
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Moskena Worshipping the Sun für diesen Montagabend. Hier ist Leo Arigi. Und ja, hier sind wir wieder in unserer kleinen netten Kategorie Glückskeks des Tages. Ja, wir haben heute auch wieder einen netten Spruch, der in einem Glückskeks drin stand. Und ich möchte ihn mit euch teilen. Ja, heute steht drin im Glückskeks: Fühle die Angst und mach es trotzdem. Das ist schön, das ist simpel, das ist einfach, das kann man verstehen. Und ich habe da letztens sogar noch so ein Video zugesehen, wo irgendwie so ein Psychologe auch erzählt hat, die einzige Möglichkeit, eine Angst loszuwerden, ist, sich damit zu konfrontieren. Also einfach es dann zu tun. Wenn man Angst davor hat, vor Leuten zu sprechen, vor Leuten sprechen. Also der Spruch passt da wirklich perfekt rein. Fühle die Angst und mach es trotzdem. Ich finde ihn ganz wunderbar. Heute hier der Glückskeks des Tages. Am 14. September 2026. Hier kommt Adam Lambert. What do you want from me?

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1: Um 18.30 Uhr mit Christina Strunk. Schönen guten Abend. Nach der Kommunalwahl in Niedersachsen geht in manchen Orten der Wahlkampf weiter. In Osnabrück beispielsweise gehen die amtierende Oberbürgermeisterin Katharina Pötter von der CDU und ihr Herausforderer Volker Bajus von den Grünen am 27. September in die Stichwahl. Michael Pegel aus der Radio RST Nachrichtenredaktion. Auch wenn es zur absoluten Mehrheit für die direkte Wiederwahl nicht gereicht hat, hat Pötter zufrieden reagiert.
2: Genau wie Bajus übrigens. Ebenfalls in die Stichwahl geht die Landrätin im Landkreis Osnabrück, die parteilose Anna Kebschul, gegen Thomas Spieker von der CDU. Und in Lingen tritt Jens Hofschröer von der CDU gegen den parteilosen Amtsinhaber Dieter Krone an. Er hat als Herausforderer die absolute Mehrheit knapp verfehlt. Weil am 27. nur je zwei Kandidaten zur Wahl stehen, ist spannend, wohin die Stimmen der ausgeschiedenen Bewerber wandern. Darum nochmal Wahlkampf.
1: Danke, Michael. Und jetzt weitere Nachrichten im Überblick. In Berlin kommt eine mutmaßliche Spionin Russlands vor Gericht. Die Bundesanwaltschaft wirft der Frau vor, einen Geheimdienstmitarbeiter in der russischen Botschaft mit Informationen versorgt zu haben. Wer sich in Rheine ein Balkonkraftwerk zulegt oder das Dach begrünen möchte, bekommt dafür Förderung von der Stadt aus dem Pro-Klima-Fonds. Das Geld ist für finanzschwache Haushalte gedacht. Wer das nutzen möchte, stellt den Antrag, bevor die Arbeiten starten. Im Wohngebiet Altenberge West startet ein Sanierungsmanagement. Hauseigentümer können sich dabei ab sofort kostenlos zu Sanierung, Heizung und erneuerbaren Energien beraten lassen. Die Gemeinde eröffnet das Angebot offiziell am 22. September mit einem Infoabend. Und zum Schluss noch eine gute Nachricht aus der Region. Steinfurt hat sein Stadtgebiet barriereärmer gemacht. Die Stadt senkte Bordsteine ab, verbesserte Übergänge und will weitere Hindernisse Schritt für Schritt weiter abbauen. Viele Anstöße dafür kamen vom früheren Beirat für Inklusion und Teilhabe.
0: 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Das Wetter.
3: Heute Abend bleibt's freundlich in Nordrhein-Westfalen. Aktuell liegen wir so bei 23 Grad. Die Nacht wird trocken und nur leicht bewölkt. Dazu geht's runter bis auf 13. Am Dienstag gibt's nochmal viel Sonne und sommerliche 28 Grad. Gegen Abend werden dann aber Gewitter und Regen zum Thema.
0: NRW Verkehr.
3: Mit der A2 Dortmund Richtung Hannover zwischen Bielefeld Ost und Ostwestfalen Lippe 3 Kilometer 21 Minuten und die A4 Aachen Richtung Köln zwischen Kreuz Köln West und Köln Eiffeltor 5 Kilometer 20 Minuten. Euch allen unterwegs eine gute und sichere Fahrt. Morgen wird es nochmal richtig schön sommerlich bei uns. Also hey Leute, 15. September, 27 Grad. Das finde ich schön. Deswegen haue ich uns jetzt hier nochmal so einen sommerlichen Hit hin. Da könnt ihr euch nochmal so fühlen, als hättet ihr auf der Betriebsfeier ein paar Gläser zu viel gehabt und den Kollegen umarmt. Einmal zu viel.
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3: Liebe Arigi hier, schönen Abend euch.

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0: ich würde schon sagen, wir haben einen neuen Tennishelden in Deutschland.
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0: Alexander Zverev hat gestern in New York sein zweites Grand Slam Turnier gewonnen, nämlich die US Open neben Wimbledon, French und Australian Open. Wirklich das wichtigste Tennisturnier des Jahres. Jetzt hat aber bestimmt der eine oder andere beim Wort Held etwas gezuckt. Für viele ist er das, nämlich trotz seiner Erfolge nicht. Thorsten Ortmann aus dem News-Team, auch selbst aktiv in der Westfalenliga. Irgendwie zündet die Euphorie vieler Menschen noch nicht so richtig bei ihm. Liegt da immer noch der lange Schatten von Boris Becker über Zverev?
2: Ja, und das ist wirklich ein großer Schatten, denn Becker hat einfach mehr gewonnen, nämlich 6 Grand-Slam-Titel, darunter Wimbledon, das wichtigste Turnier überhaupt. Und viele Fans haben ihn darum in ihr Herz geschlossen. Er war ja Pionier, hat zusammen mit Steffi Graf Tennis in Deutschland überhaupt erst zum Volkssport gemacht. Wir haben alle seinen legendären Becker-Hecht in Erinnerung, das Fluchen auf dem Platz, all das machte ihn auch extrem menschlich. Und darum haben ihm viele auch die privaten Eskapaden verziehen, inklusive Gefängnisaufenthalt und Besenkammer-Affäre. Mit Zverev, da fremdeln viele dagegen. Er wirkte auf viele Fans distanzierter, reagiert auf Kritik oft dünnhäutig und auch die Vorwürfe der häuslichen Gewalt von 2 Ex-Partnerinnen haften immer noch an ihm, obwohl ein entsprechender Prozess außergerichtlich beigelegt wurde.
0: Wir schauen mal auf die sportliche Leistung.
2: Ja, das kommt oft zu kurz, denn Zverev ist in diesem Jahr der beste Spieler der Welt. Er stand in 3 von 4 Grand-Slam-Endspielen. 2-mal hat er gewonnen, in Wimbledon nur unglücklich verloren. Er ist Olympiasieger, 2-facher ATP-Weltmeister. Und auch Boris Becker hat Zverevs Leistung gewürdigt, obwohl die beiden sich häufiger öffentlich gezofft haben.
3: Er ist locker gut für 5 Grand Slams, wenn er seine Mentalität hinbekommt, wenn er seine Spielweise hinbekommt. Und genau das hat er dieses Jahr geschafft, natürlich mit Hilfe von seiner Familie.
2: Und was man Zverev dabei auch noch hoch anrechnen muss, er hat all diese Erfolge mit einer Diabeteserkrankung errungen. Und das, obwohl alle Ärzte ihm vorher prophezeit haben, dass man damit eigentlich kein Profisportler werden kann.
0: Alexander Zverev ist jetzt nach Boris Becker der erfolgreichste deutsche Tennisspieler bei den Herren. Thorsten Ortmann war das mit den Infos. Danke dir.
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1: Mit Malte Albrecht, guten Abend. In NRW gibt es immer mehr Fälle von Diskriminierung und Benachteiligung. Das haben die Beratungsstellen für Antidiskriminierungsarbeit ADA festgestellt. Darunter fällt beispielsweise Diskriminierung aufgrund von Geschlecht, Hautfarbe oder wegen einer Behinderung. Frage an Julia Trompeter aus der Redaktion. Was genau steht im neuen Bericht der ADA drin?
2: Im Bericht steht unter anderem, dass die Zahl der gemeldeten Fälle um 15% angestiegen ist. 1200 Menschen sind im letzten Jahr zu einer Beratungsstelle gegangen. Sie alle haben Diskriminierung erfahren. Das sind immerhin 3 neue Fälle am Tag.
1: Gibt es denn von Seiten der Landespolitik schon Maßnahmen, die dagegen helfen sollen?
2: Ja, die gibt es, und zwar schon bald. Ab dem 1. Oktober gilt bei uns in NRW das landesweite Antidiskriminierungsgesetz als Ergänzung für das bundesweit gültige Allgemeine Gleichbehandlungsgesetz. Das neue Gesetz soll Menschen immer dann schützen, wenn es um Diskriminierung durch Landesbehörden geht. Gleichzeitig brauchen die Beratungsstellen mehr Geld, sagt beispielsweise Menderes Chandan, der bei der AWO für die Antidiskriminierungsarbeit verantwortlich ist.
3: Die Lage ist angespannt. Wir haben ca. 3 Millionen Euro jedes Jahr. Das ist jetzt über Jahre. Es ist die gleiche Fördersumme und das fordert die Träger sehr stark.
2: Chandan fordert deshalb, dass die Fördermittel an den Bedarf angepasst werden. Sinngemäß sagt er, wenn es mehr Fälle gibt, soll es auch mehr Geld geben.
1: Danke, Julia. Und jetzt weitere wichtige Nachrichten an diesem Abend, kurz und kompakt. US-Präsident Trump hat mit Äußerungen zum Ukraine-Krieg für Verwirrung gesorgt. Auf seiner Online-Plattform Truth Social schrieb er, die Ukraine und Russland würden keine gegnerischen Energieanlagen mehr angreifen. Die Ukraine habe seiner entsprechenden Forderung zugestimmt. Russland wolle ebenso handeln. Offizielle Bestätigungen aus Moskau oder Kiew gibt es bisher nicht. Die Bundesregierung nimmt die Warnungen führender KI-Unternehmen aus den USA vor der Technologie ernst. Wenn KI-Modelle zunehmend ausbrechen und in andere Systeme eindringen, habe man es mit einem völlig anderen Bedrohungsszenario zu tun, sagte ein Sprecher des Digitalministeriums. Trotzdem wolle man die KI-Entwicklung in Europa vorantreiben. Beim Absturz eines Kleinflugzeugs in Erkelenz sind alle 3 Insassen ums Leben gekommen. Nach Angaben der Polizei im Kreis Heinsberg stürzte die aus den Niederlanden gestartete Cessna am Vormittag auf ein Feld. Warum, ist noch unklar. Gute Nachrichten fürs Klima. In NRW ist der Ausstoß von Treibhausgasen seit 1990 um mehr als die Hälfte gesunken. Genauer gesagt um 53%. Das teilte das NRW-Klimaschutzministerium mit. Grundlage sind vorläufige Zahlen des Landesumweltamtes. Damit stehe NRW sogar besser da als der bundesweite Durchschnitt, heißt es. Allein im letzten Jahr ging es um 4% nach unten. Vor allem in der Energiewirtschaft wurde weniger CO2 ausgestoßen, dank mehr Strom aus Sonnenkraft und weniger aus Braunkohle. Auch in Industrie und Verkehr gingen die Emissionen zurück. Anders sieht es bei privaten Haushalten aus. Hier stiegen die Emissionen an. Wir hatten wegen des kälteren Winters einfach mehr geheizt. Und das waren die Nachrichten mit Malte Albrecht.
4: Das Wetter. Ein ziemlich freundlicher Abend in NRW bei aktuell 21 bis 23 Grad. Auch in der Nacht bleibt es trocken. Dazu nur wenige Wolken und Tiefstwerte um die 13 Grad. Morgen wird es nochmal richtig warm am Dienstag. Viel Sonne und bis zu 28 Grad sind angesagt. Später am Abend ziehen allerdings Gewitter auf.
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4: Mit der A2 Dortmund Richtung Hannover zwischen Bielefeld-Ost und Ostwestfalen-Lippe 4 Kilometer 34 Minuten. Und die A4 Aachen Richtung Köln zwischen Kreuzköln-West und Köln-Eiffeltor 4 Kilometer 18 Minuten. Euch allen unterwegs eine gute und sichere Fahrt. Tommy Hilfiger, ja, der Name sagt einem was. Aber da steckt da wirklich auch ein bekannter Designer hinter. Hat letztens bei einer großen Laufsteg-Show eine neue Kollektion präsentiert und wollte dann unbedingt seinen Hund mit dabei haben. Als er zum Schluss nochmal über den Steg da stolziert ist, ja, und der Hund war so überwältigt irgendwie vom ganzen Licht und den vielen Menschen, dass er quasi Tommy Hilfiger an der Leine nach rechts, links, vorne, hinten überall hingezerrt hat. Ja? Da wird der Catwalk zum Dogwalk.
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4: Ja, wie großartig. Humor aus den 90ern funktioniert auch jetzt noch so halb. Leo Arrighi hier. Einen schönen Abend euch.

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2: Neu bei uns. Alex Warren, Emerald

0: Oh, wie schön hier. Jetzt sogar noch mit dem Piano Alex Warren. Emerald Eyes für diesen Montag.
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0: Und das wird ja oft vergessen. Ich wünsche euch natürlich ganz viel Glück. Hier kommen die Fugees. Ready or not.

0: Das Wetter.
1: Heute Abend zeigt sich das Wetter in NRW nochmal von der freundlichen Seite. Dazu aktuell Temperaturen bis zu 23 Grad. Nachts bleibt es trocken und überwiegend leicht bewölkt bei Temperaturen bis runter auf 13 Grad. Der Dienstag bringt dann nochmal Sonne satt und bis zu 28 Grad. Zum Abend hin wird es allerdings ungemütlicher mit ersten Gewittern.
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1: Mit zwei Staus. Angefangen auf der A2 Dortmund Richtung Hannover zwischen Bielefeld Ost und Ostwestfalen-Lippe. 3 Kilometer, 35 Minuten. Und die A4 Aachen Richtung Köln zwischen Kreuzköln West und Köln Eiffeltor. 4 Kilometer, 12 Minuten. Euch allen unterwegs eine gute und sichere Fahrt. Montagabend, 7:30 durch. Ich habe jetzt Musik drin in der Playlist von DJ Bobo. Everybody. Und eine Freundin von mir, die hat ihn immer irgendwie DJ Bodo genannt. Ich habe mich immer gefragt, das war sehr nischig, wer ist denn DJ Bodo? Ist das irgendwie der lokale DJ, der immer auf den Volksfesten auflegt? Nein, sie hatte den Namen nur einfach falsch drauf. Also jetzt kommt nicht DJ Bodo, sondern Bobo.
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0: Wir sprechen jetzt über ein Thema, das ist für viele von uns wichtiger als Atmen. Ja, also tatsächlich. Kaffee. Ich weiß nicht. Habt ihr eine Lieblingstasse?
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2: Ich glaube, der Geschmack von Kaffee, Tee und anderen Heißgetränken verändert sich mit der Tasse. Ja, wir haben doch alle unsere Lieblingspütte. Die einen brauchen einen dünnen Rand, die anderen dicken, kleiner Henkel, großer Henkel. Bei der einen steht ich Chef, du nix und bei dem anderen ist ein Snoopy drauf. Ich will sogar noch weitergehen. Wir haben eine Zuhause-Lieblingstasse und eine Arbeitstasse. Ja, die ist zu hässlich für zu Hause oder zu billig oder zu ordinär. Ja, die passt nicht zu unserem bürgerlichen Leben daheim. Aber auf der Arbeit, da können wir das ausleben. Haha, ganz ungefiltert. Das ist unsere Büroaffäre. Und wehe, jemand anders schnappt sich die. Dann wird aber der Hund in der Kanne verrückt. Ja, ihr wisst doch, was man sagt. Kaffeesatz mit X, das war wohl nix. Ja, wenn zum Beispiel irgendein Thorsten mit der pinken Herzchentasse der Auszubildenden durchgebrannt ist, dann ist das ein Fall für das oberste Gericht oder zumindest für den Brühtriebsrat. Ja gut, jetzt geht's wirklich mit mir durch. Also immer dran denken, wer anderen eine Tasse klaut, hat selbst nicht mehr alle im Schrank.
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1: Ich bin Tine Klimach. Russland und die Ukraine wollen nach Darstellung von US-Präsident Trump auf Angriffe auf gegnerische Energieanlagen verzichten. Das teilte Trump auf seiner Plattform Truth Social mit, ohne weitere Details zu nennen. Der ukrainische Präsident Zelensky schrieb auf X, dass ein deeskalierender Schritt mit Blick auf kritische Infrastruktur ein erster Schritt in Richtung Frieden sein könnte. Der Krieg müsse beendet werden. Aus Moskau gab es zunächst keine Reaktion darauf. Bundesinnenminister Alexander Dobrindt hat ein neues Konzept für Schutzräume in ganz Deutschland angekündigt. Es geht unter anderem um Tiefgaragen und Tunnel, deren Lage etwa auch in der Nina-Warn-App digital abrufbar sein sollen. Das sagte Dobrindt bei einer Tagung mit Vertretern der Kommunen in Berlin.
2: Der Bund hat den Pakt für den Bevölkerungsschutz ausgerufen, um deutlich zu machen, dass er bereit ist, 10 Milliarden Euro zu investieren bis 2029, um dafür zu sorgen, dass diejenigen, die im Bereich zivile Verteidigung, Bevölkerungsschutz engagiert sind, deutlich gestärkt werden.
1: Der Bau neuer Schutzbunker sei dagegen nicht geplant, so Innenminister Dobrindt. Viele Menschen in Deutschland können Strom und Gas nicht bezahlen. Im vergangenen Jahr lebten rund 3,8 Millionen Menschen in Haushalten, die bei Rechnungen von Energieversorgung im Zahlungsverzug waren. Das hat das Statistische Bundesamt mitgeteilt.
3: Den Kühlschrank auffüllen oder doch eher die Stromrechnung zahlen? Diese Frage stellen sich viele, vor allem Leute, die zur Miete wohnen, sagen die Statistiker. In diesem Jahr gibt es bei den Energiepreisen aber immerhin eine leichte Entspannung, zumindest was Strom betrifft, Erdgas oder auch Fernwärme. Heizöl dagegen ist deutlich teurer geworden als im Vorjahr und auch andere Kosten steigen, Wasser zum Beispiel oder auch die Müllabfuhr. Claudia Wächter, Nachrichtenredaktion.
1: Sachsen landet mit seinem Bildungssystem im Bundesländervergleich aus bildungsökonomischer Perspektive erneut vorn. Im diesjährigen Bildungsmotor der arbeitgebernahen Initiative Neue Soziale Marktwirtschaft bleibt der Freistaat Spitzenreiter. Dahinter folgen, wie schon im vergangenen Jahr, Bayern, Hamburg und Baden-Württemberg. Am Ende des Feldes liegen NRW und Sachsen-Anhalt, vor dem erneuten Schlusslicht Bremen. Bei der Studie werden zum Beispiel die Bildungsausgaben pro Schüler verglichen, die Klassengrößen oder die Schulabbrecherquote.
4: Und das waren die Nachrichten mit Tine Klimach.
5: Das Wetter. Heute Abend freundlich in NRW, mit ein paar Wolken nur. In der Nacht bleibt es trocken und meist nur leicht bewölkt, bei Tiefstwerten um die 13 Grad. Der Dienstag morgen wird dann nochmal richtig warm, mit viel Sonne. Bis zu 28 Grad sind angesagt. Zum Abend hin ziehen dann allerdings Gewitter auf.
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5: Mit der A2 Dortmund Richtung Hannover. Zwischen Bielefeld Ost und Ostwestfalen-Lippe. 3 Kilometer, es dauert 26 Minuten länger. Dann A4 Aachen Richtung Köln. Zwischen Kreuz Köln West und Köln Klettenberg. 2 Kilometer, 6 Minuten. Und auch die A45 Gießen Richtung Hagen. Zwischen Freudenberg und Kreuz Olpe Süd. 1 Kilometer Stau, 5 Minuten obendrauf. Euch allen unterwegs eine gute und sichere Fahrt. Ja, das sind mal Neuigkeiten. Meine Güte, die Geissens hören auf bei RTL 2. 15 Jahre lang haben sie da ihr Leben filmen lassen. Und jetzt ist Schluss. Es gibt wohl noch eine finale Staffel, unter anderem da auch dann Folge 500 drin. Und dann war's das. Aber Insider-Informationen zufolge haben sie wohl schon einen Vertrag unterschrieben bei ProSieben Sat.1. Und da soll's dann weitergehen.
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5: Ja, da bieten sich natürlich auch mehr Wortspiele an. Probert 7 oder Shanayat 1. Das war ein bisschen holprig. Aber okay, egal. Es ist 20 Uhr durch. Hier ist Leo Aragi. Einen schönen Abend euch.

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1: Heute startet die deutschlandweite Aktion Demokratie braucht viele Stimmen. Mit dabei sind Radiosender, Fernsehsender und andere Medien. Und wir sind natürlich auch dabei. Ziel der Aktion ist es, zu zeigen, dass eine Demokratie nur dann funktioniert, wenn alle Meinungen und Positionen gehört werden. Und genau deswegen, weil Demokratie viele Stimmen braucht und jeder von euch einer davon ist, wollten wir auch von euch wissen, was ihr sonst noch unter Demokratie versteht und was ihr von der Demokratie erwartet.
2: Erstmal Gleichberechtigung.
3: Meinungsfreiheit.
2: Solidarität.
4: Egal welche Hautfarbe, welche Religion, welche Herkunft.
3: Jeder sollte so sein Leben leben können, wie er sollte, ohne Einschränkungen.
4: Egal, ob sie jetzt italienisches Blut haben, afrikanisches. Es gibt nur menschliches Blut und alle Menschen sind gleich. Und genauso sollte es auch sein.
1: Gleiches Recht für alle und Freiheit, das steht bei euch im Fokus. Viele von euch haben aber auch nicht nur eine Vorstellung davon, was die Demokratie euch bieten soll.

0: was jeder selbst dafür überhaupt mitbringen muss.
1: Also ich darf nicht erwarten, dass andere mich am Händchen holen und führen, dass ich auch ein gewisses Engagement an den Tag legen muss, dass ich meine Position klar äußern kann und auch vertreten kann.
2: Was auch wichtig ist, dass wir bei der ganzen Diskussion nicht vergessen, dass wir alles trotzdem Menschen sind und dass wir nicht respektlos miteinander umgehen. Ganz egal, was wir als politische Richtung definieren. Im Endeffekt geht es einfach nur darum, wer ist dieser Mensch, der vor mir steht und was ist der Hintergrund für die Argumente und die Gedanken dieses Menschen. Das ist halt auch wichtig nachzuvollziehen, finde ich.
0: Also Offenheit, nicht jeden sofort verurteilen, der nicht derselben Meinung ist, und Menschen zuhören, um dann auch besser verstehen zu können, warum der Gegenüber eine bestimmte Meinung hat, die man selbst vielleicht nicht vertritt. Ihr sagt also auch selbst, Demokratie braucht viele.

0: ein freundlicher Abend bei uns in Nordrhein-Westfalen mit nur wenigen Wolken am Himmel. Nachts bleibt es trocken und überwiegend klar bis leicht bewölkt. Dazu gehen die Temperaturen runter auf etwa 13 Grad. Morgen gibt es noch mal viel Sonne am Dienstag und sommerliche 28 Grad. Später wird es dann unbeständiger und es kann gewittern.
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0: Mit einem Stau auf der A2 Dortmund Richtung Hannover zwischen Bielefeld-Ost und Ostwestfalen-Lippe. 2 Kilometer, 23 Minuten. Euch allen unterwegs eine gute und sichere Fahrt. Tampa City, das ist eine Band aus Los Angeles. Drei Jungs haben sich da zusammengetan. Ja, und heutzutage geht das ja wirklich ganz schnell. Muss ich nicht erst 5 Jahre unerfolgreich durch die Vorstadtclubs spielen, bis ja vielleicht mal irgendwann ein Manager einen schlechten Plattendeal reinrückt. Nee, das geht ganz schnell über Social Media, über TikTok, über Insta. Haben die Jungs auch so gemacht. Kurzen Ausschnitt zu ihrem Song Self-Aware hochgeladen. Ja, und zack, Millionen Streams. Riesenhit der Song.
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0: Gibt's jetzt für euch. Ich bin Leo Arigi.

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0: Einen schönen Montag euch.
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0: Ich habe jetzt neue Musik mitgebracht von Clock Clock. Und ehrlicherweise, wenn ich die jetzt nur singen höre oder den Frontmann Bojan Bokikalajcic nur singen höre, ich würde gar nicht auf die Idee kommen, dass die Jungs aus Mannheim sind, aus Deutschland. Also der hat wirklich so ein tolles, reines Englisch drauf. Könnte auch ein Amerikaner sein. Seit 2017 gibt's die Band, machen Elektropop. Ja, wir spielen sie hier bei uns im Programm eigentlich praktisch rauf und runter. Jetzt wohl auch mit einem neuen Lied, mit der neuen Single Skeletons.
2: Bei unserer neuen Single Skeletons geht es darum, dass man einer Person verspricht, sie für immer zu lieben. Und wenn man sagt für immer, dann meint man nicht nur, solange man lebt, sondern auch darüber hinaus. Also nicht nur zu Lebzeiten, sondern ins Jenseits und weit, weit darüber hinaus.
0: Also bis man quasi zu Skeletten wieder wird. Naja, das ist ja auch eine große Liebeserklärung. Da muss man auch erstmal jemanden finden, dem man das sagen kann und will. Aber falls ihr diese Person schon gefunden habt, dann wäre das ja ein Lied, könntet ihr ja mal bald vorspielen. Neu, hier im besten Mix jetzt, Clock Clock mit Skeletons.

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1: Ich bin Tine Klimach. Russland und die Ukraine wollen offenbar gegenseitige Angriffe auf Energieanlagen stoppen. Das schreibt US-Präsident Donald Trump auf seiner Plattform Truth Social. Aus Moskau und aus Kiew gibt es dafür bislang allerdings keine Bestätigung.
2: Trump steht hier zu Hause wegen astronomischer Benzin- und Dieselpreise schwer unter Druck. Dass in erster Linie sein Iran-Krieg und die beeinträchtigte Schifffahrt durch die Straße von Hormuz daran schuld sind, versucht Trump außen vor zu lassen. Er schießt sich auf Kiew und Moskau ein. Der Beschuss der dortigen Energieanlagen sei für die Ölknappheit verantwortlich. Am Wochenende hatte Trump den ukrainischen Präsidenten Zelensky gedrängt, die Angriffe auf russische Energieanlagen zu stoppen. Aus den USA, Tina Eck.
1: Tanken wird immer teurer. Der Preis für Super E10 ist übers Wochenende auf ein neues Rekord hochgestiegen. Im bundesweiten Tagesdurchschnitt kostete ein Liter am Sonntag 2,27 Euro, teilte der ADAC mit. Diesel verteuerte sich demnach sogar auf 2,40 Euro pro Liter.
3: Diesel ist auch nicht mehr weit von seinem Rekordhoch aus April entfernt. In den vergangenen zwei Wochen sind die Spritpreise kräftig gestiegen. E10 war Ende August noch gut 12 Cent billiger, Diesel etwa 20 Cent. Und die Aussichten sind nicht gut, denn die Ölpreise haben zum Wochenstart nach den Entwicklungen im Nahen Osten weiter zugelegt. Grund dafür sind unter anderem abgesagte Gespräche über die Straße von Hormuz und die Abschaltung einer wichtigen Ölpipeline in Saudi-Arabien nach Drohnenangriffen. David Riemer, Nachrichtenredaktion.
1: Mit einer riesigen Aschewolke sorgt der Vulkan Ätna wieder für erhebliche Behinderungen im Flugverkehr von und nach Sizilien. Der Flughafen der 300.000 Einwohnerstadt Catania wurde für Starts und Landungen vorübergehend gesperrt, zunächst bis zum Abend. Mehr als 50 Flüge fielen aus oder mussten auf andere Flughäfen umgeleitet werden. Die Aschewolke reicht etwa 4 Kilometer hoch in den Himmel. Die Britpop-Band Oasis tritt erstmals wieder in Deutschland auf. Die Gruppe um die Brüder Liam und Noel Gallagher kündigte in sozialen Medien für den nächsten Juli 2 Konzerte in der Münchner Allianz Arena an. Bis zum 17. September um 17 Uhr können sich Oasis-Fans online für den Ticketverkauf registrieren.
4: Das Wetter. Heute Abend zeigt sich das Wetter in NRW nochmal von der angenehmen Seite, meist freundlich und trocken. Auch die Nacht bleibt ruhig, trocken und nur leicht bewölkt. Tiefstwerte dabei um die 13 Grad. Am Dienstag wird es nochmal sommerlich warm mit bis zu 28 Grad und viel Sonne. Gegen Abend steigt dann das Gewitterrisiko.
5: NRW Verkehr.
4: Mit der A2 Dortmund Richtung Hannover. Zwischen Bielefeld Ost und Ostwestfalen-Lippe 2 Kilometer Stau, dauert 20 Minuten länger. Euch allen unterwegs eine gute und sichere Fahrt. Ja, das ist auch mal ein extravagantes Hobby. Ein Sammler hat jetzt bei einer Asterix und Obelix Auktion sich das Originaltitelbild von Asterix bei den Briten gesichert. Ja, für stolze 1,474 Millionen Euro. Meine Güte, also ich würde mal sagen, wahrscheinlich hat sich der Verkäufer danach auch gedacht. Die spinnen, die Sammler.
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4: Leo Arrigi hier, einen schönen Abend euch.

mit dem Schub-Schub-Song für diesen Montagabend. Und da müssen wir mal über Frank Ocean reden. Wirklich krasser Künstler. Ich habe das Gefühl, in Deutschland kriegt er zu wenig Anerkennung und die wenigsten Leute wissen eigentlich, was er für krasse Musik gemacht hat. Auch eine interessante Geschichte, ist nach L.A. gezogen in den 2000ern, hat sich da durchgeschlagen mit Jobs bei Subway und anderen Burgerketten, nachts Musik geschrieben. Kanye West hat ihn dann irgendwann entdeckt und dann hat er für Kanye geschrieben und dann ist er aber irgendwann auch selbst zu den Labels gegangen, hat selbst Musik herausgebracht. Wahnsinnig krass. Brad Pitt hat mal gesagt, dieses Album Blonde, ein ganz bekanntes von ihm, hat ihn durch eine sehr, sehr schwere Zeit begleitet. Ist übrigens 10 Jahre alt geworden und bisher das letzte Album von Frank Ocean. Wir warten alle auf neue Musik. Also wirklich ein toller Typ, der es, wie ich finde, wie keins weiter hinbekommt, irgendwie diese Gefühle zu beschreiben von man ist verliebt, aber es wird nicht erwidert. Oder man ist verliebt und es fühlt sich irgendwie komisch und doof an und man schwirrt irgendwie so, ohne dass man es richtig sagen kann, durchs Leben. Also ich finde, der kann das ganz, ganz toll in Musik packen. Ich habe einen Song von Frank Ocean dabei für diesen Abend. Und das ist jetzt gar nicht so eine traurige Nummer, also beziehungsweise der Text doch ein bisschen, klingt aber ganz wunderschön. Lost.

0: Das Wetter.
1: Zum Abend bleibt es in NRW freundlich, dazu Sonne und Wolken im Wechsel. In der Nacht passiert wettertechnisch nicht viel. Trocken, leicht bewölkt und Temperaturen gehen runter auf rund 13 Grad. Der Dienstag morgen bringt dann nochmal richtig Sommerfeeling mit Sonne. Und bis zu 28 Grad sind angesagt. Am Abend können dann allerdings Gewitter durchziehen.
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1: Sommer im Stau auf der A2 Dortmund Richtung Hannover zwischen Bielefeld-Ost und Ostwestfalen-Lippe. 2 Kilometer, Viertelstunde kommt da oben drauf für euch. Euch allen unterwegs eine gute und sichere Fahrt. Wir freuen uns doch alle total über das schöne Wetter. Morgen 28 Grad sind nochmal angesagt. Nee, es waren 27. Gut, da wollen wir schon korrekt sein. 27 Grad. Aber trotzdem, für Mitte September irgendwie nochmal so schön sommerlich. Wir wollen die Grillzange schwingen und ich finde, das kann man mit keinem anderen Song so gut wie Justin Bieber. Can't Stop the Feeling. Ich weiß nicht, da sehe ich immer irgendwie einen Familienvater vor meinem inneren Auge, der die Grillzange schwingt und mit seinen Hüften wippt zu diesem Lied. Leo Arigi hier, einen schönen Abend euch.
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0: Meatloaf. 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
1: Was machen Sie beruflich?
2: Ich bin Tatortreiniger.
3: Ja, ich habe schon immer gern mit Blut und Tod zu tun gehabt und dann habe ich mein Hobby zum Beruf gemacht.
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5: Bjarne Mädel als Schotti in der Kultserie Der Tatortreiniger. Ja, dass es beim Job im Regelfall nicht ganz zu viel zu lachen gibt, erlebt jetzt Eileen Thesel in der neuen Serie Serial Cleaner. Die gibt's ab sofort in der ZDF-Mediathek. Jörg Albrecht hat sie schon geguckt.
6: Schau mal einer an.
7: Ich bin nur die Putzfrau.
8: Die sich dummerweise zur falschen Zeit am falschen Ort aufhält. Ex-Dortmund-Tatort-Kommissarin Eileen Thesel ist Theresa, die in einem Hotelkomplex Zeugin eines Mordes wird. Aus Angst um ihr Leben bietet sie den Tätern ihre Hilfe an.
7: Ich kann das sauber machen, bevor das Blut in den Boden sickert. Dann kann euch niemand nachweisen, was hier passiert ist.
8: Und so wird Theresa zur Tatortreinigerin.
7: Kann ich jetzt gehen?
8: Fragt sie, als sie mit der Beseitigung der Spuren fertig ist. Doch schon bald sieht sie einen der Männer aus der Tatnacht wieder.
9: Du hast vergessen abzuschließen.
7: Ganz sicher nicht.
8: Vincent, Sohn aus einer mafiösen Unternehmerfamilie, wartet auf Theresa in ihrer Wohnung.
7: Ich hab gemacht, was du wolltest. Ich hab geschwiegen. Was willst du noch von mir?
9: Dass du weiter für mich arbeitest.
8: So will er Theresa nicht nur im Auge behalten. Ein Auge hat Vincent auch auf sie geworfen. Als er dann auch noch mit einem Scheck dafür sorgt, dass Theresa schwerkranke Tochter an einer klinischen Studie teilnehmen kann, begibt sich Theresa in ein gefährliches Abhängigkeitsverhältnis.
7: Du hast gesagt, dass mir nichts passiert, wenn ich für dich arbeite. Mir darf nichts passieren, ich muss für Luca da sein.
8: Interessiert nur Vincents unberechenbaren Bruder nicht. Der will die Zeugin loswerden. Gespielt wird er von Rick Ocon und damit einem weiteren bekannten Gesicht aus dem Dortmund-Tatort.
10: Ich hätte das schon im Club durchziehen sollen. Also komm, verpiss dich.
9: Wer seid ihr diesmal die Spuren?
8: Wer Netflix hat, kennt vielleicht die US-Serie The Cleaning Lady. Die erzählt dieselbe Geschichte wie jetzt Serial Cleaner. Beide sind Remakes eines argentinischen Originals. Und auch in der deutschen Version funktioniert der spannende und emotionale Mix aus Thriller und Familiendrama. Mit Serial Cleaner hat Eileen Thesel nach Unbroken ihre zweite starke Serie am Start.

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1: Ich bin Diana Kramer. Autofahrer in Deutschland kämpfen mit erneut gestiegenen Spritpreisen. Erste Stimmen waren schon vor 3 Euro pro Liter. Das gibt Forderungen nach einem Spritpreisdeckel neue Nahrung.
2: Der Tankstelleninteressenverband warnt schon vor Spritpreisen um 3 Euro pro Liter, wie es sie an Autobahnen teilweise schon gäbe. Der ADAC und auch der Tankstellenverband weisen aber auch darauf hin, dass die Weltlage allein die Preissprünge an der Tankstelle im Moment nicht vollständig erkläre. Da werde auch abkassiert. In jedem Fall werden die Spritpreise gerade zum Politikum. Die wahlkämpfende Manuela Schwesig etwa, Mecklenburg-Vorpommerns Ministerpräsidentin, rät zu einem Spritpreisdeckel. Und auch Bayerns Ministerpräsident Söder fordert neue staatliche Entlastungsmaßnahmen. Ronny Tochau, Nachrichtenredaktion.
1: Europa will im Ringen um die Arktis stärker mitmischen. Bundeskanzler Friedrich Merz und Vertreter 11 weiterer Länder haben sich bei einem Gipfel in Finnland darauf verständigt, das Engagement der EU auszubauen. Merz sagt, der hohe Norden ist inzwischen der kritischste Bereich für Europas Sicherheit.
3: Die größte Bedrohung sehen die Gipfelteilnehmer in Russland. Deshalb wollen sie den Norden besser überwachen, mehr Informationen austauschen und wichtige Anlagen an Land und auf See schützen. Gleichzeitig geht's ums Geschäft. Durch das schmelzende Eis entstehen neue Schifffahrtsrouten, außerdem lagern in der Region wichtige Rohstoffe. Und Europa will dort auch praktisch beweglicher werden. Finnland wirbt für mehr Eisbrecher. Kanzler Merz unterstützt das und sagt, die braucht nicht nur der Norden, sondern ganz Europa. Zoe Tassovali, Nachrichtenredaktion.
1: Russland und die Ukraine wollen laut US-Präsident Donald Trump auf Angriffe auf gegnerische Energieanlagen verzichten. Das teilte er auf seiner Plattform Truth Social mit. Aus Moskau und Kiew lag keine Bestätigung dafür vor. Der ukrainische Präsident Zelensky hatte zuvor aber erklärt, er wolle sich Ende dieser Woche mit Trump in New York zu dem Thema treffen. Die Abstimmung über das neue Design der neuen Euro-Banknoten geht auf die Zielgerade. Noch bis einschließlich kommenden Montag können sich Europäer an einer Online-Umfrage der Europäischen Zentralbank dazu beteiligen. Die neuen Euroscheine sollen neben einem neuen Design auch zusätzliche Sicherheitsmerkmale erhalten, um Kriminellen das Herstellen von Falschgeld weiter zu erschweren.
4: Das Wetter. Ein freundlicher Abend bei uns in Nordrhein-Westfalen mit nur wenigen Wolken am Himmel. Nachts bleibt es trocken und überwiegend klar bis leicht bewölkt. Dazu gehen die Temperaturen runter auf etwa 13 Grad. Morgen gibt es nochmal viel Sonne am Dienstag und sommerliche 28 Grad. Später wird es dann unbeständiger und es kann gewittern.
0: NRW Verkehr.
4: Mit der A2 Dortmund Richtung Hannover. Zwischen Bielefeld-Ost und Ostwestfalen-Lippe. 2 Kilometer, dauert eine Viertelstunde länger. A3 Oberhausen Richtung Köln. Zwischen Mettmann und Solingen. 1 Kilometer, kommt 10 Minuten für euch oben drauf. Und die A4 Köln Richtung Olpe. Zwischen Eckenhagen und Krombach. 3 Kilometer, 5 Minuten. Euch allen unterwegs eine gute und sichere Fahrt.
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4: Ja, eine schlechte Überleitung pro Sendung. Ich sag's immer wieder, es ist erlaubt. Hier kommt sie, Al King, Access Addos. Ich bin Leo Arigi. Hi zusammen. 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

0: Wenn ich die Musik hier so höre, irgendwie jetzt am Meer liegen, Cocktail in der Hand. Keine Termine, das wäre schon geil, oder?
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0: Ja, ja, der Wunscherfüller ist wieder da. 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Laura Potting ist da. Was wünschst du dir so im Leben?
2: Ruhe und Frieden vor allem. Und ein Date mit Kevin Costner. Und ein Babyesel.
0: Ja, zum Glück darfst du hier nicht mitmachen. Aber unsere Hörerinnen und Hörer, was können die sich denn alles so wünschen?
2: Alles. Also wirklich. Ihr könnt da frei wählen. Falls ihr einen ganz persönlichen Wunsch habt, her damit. Oder wenn ihr sagt, puh, oh, jetzt so konkreten Wunsch fällt mir gar nicht ein. Ich will einfach irgendwas gewinnen. 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Die könnt ihr euch zum Beispiel auch klar machen.
0: Ja, zum Beispiel.
2: 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Also, wir haben eine VIP-Clubnacht auf Ibiza für euch klar gemacht am 30. September. Ihr könnt zu Shabusi aufs Konzert nach New York fliegen. 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
0: Wow.
2: Oder wie wär's mit einem Sportboot-Führerschein? Den Kurs könnt ihr auch auswählen. Das könnt ihr dann auch gewinnen.
0: Da bist du ja Expertin. Du hast Anfang des Jahres einen gemacht. Kannst du empfehlen?
2: Ja, also ich sag mal so, das ist schon geil, sowas zu haben, aber ihr müsst das wirklich, wirklich wollen. Das ist schweineviel Lernerei, also so richtig. Ihr müsst dann auch so Navigation lernen und zwar, also ne, nicht so mit Google Maps und so, sondern so richtig auf Karte und so.
0: Wow.
2: Also das ist krass, krass viel.
0: Okay, wer darauf keinen Bock hat, kann Pole Dance Kurs machen oder zu Apache aufs Konzert und eine Ballonfahrt haben wir auch.
2: Ja, und ich sag's euch, ich durfte schon mal eine machen, ist schon eine Weile her, aber das war so schön, das war so schön. Und ja, ich wurde danach in den Adelsstand der Ballonfahrer gehoben.
0: Aha.
2: Da wird dir so eine Haarsträhne dann nach der Ballonfahrt angezündet, mit Sekt übergossen und dann bekommst du deinen Ballonfahrernamen.
0: Mein Gott.
2: Und ich glaube mich zu erinnern, dass die Regel damals zumindest war, immer wenn dich jemand nach diesem Namen fragt und du kannst ihn dann nicht nennen, dann musst du ein Bier ausgeben.
0: Also gut, was ist dein Name? Was ist dein Name?
2: Tja, das ist jetzt dein Pech. Ich kenne meinen Namen nämlich noch. Freifrau Laura, beherzt zu packende Korbrandklammerin zu Aalen, getragen im feuchten Luftmeer bis hin zu der seichten Wiesen zu Schönau. Das ist mein Name.
0: Ja, okay, ich habe jetzt schon den Faden verloren. Egal, Leute, wünscht euch was. Wir machen das klar ab Montag bei uns.
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0: das Wetter.
1: Heute Abend freundlich in NRW, mit ein paar Wolken nur. In der Nacht bleibt es trocken und meist nur leicht bewölkt, bei Tiefstwerten um die 13 Grad. Der Dienstag morgen wird dann nochmal richtig warm, mit viel Sonne. Bis zu 28 Grad sind angesagt. Zum Abend hin ziehen dann allerdings Gewitter auf.
0: NRW Verkehr.
1: Die A45 Gießen Richtung Hagen zwischen Kreuz Olpe Süd und Meinerzhagen 3 Kilometer 5 Minuten und A45 Hagen Richtung Gießen zwischen Drolzhagen und Olpe dichter Verkehr 10 Minuten. Euch allen unterwegs eine gute und sichere Fahrt. Nico Santos hat neue Musik draußen, Why Don't You Stay, so heißt die aktuelle Single. Und ich muss sagen, ich bin Fan, ich mag die sehr gerne. Mit so einem schönen Drumbeat, dann noch so ein netter Chor drüber, der so la la la macht. Das ist ganz nett. Aber also ehrlicherweise, wenn der Nico Santos anfängt zu singen, da musste ich zweimal hinhören. Ist das wirklich unser Nico? Aber doch, er singt ja sehr tief. Also ich bin großer Fan. Neu für euch, jetzt Nico Santos. Ich bin Leo Arregui.
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0: Carson hat ja letztens noch den Grammy abgelehnt. Man hatte sie nominieren wollen als beste Newcomerin, aber sie hat gesagt, ey Leute, ich bin seit über 10 Jahren im Geschäft, nichts hier mit Newcomerin. Na gut, wir reden jetzt über eine echte Newcomerin und die kommt aus Deutschland, nennt sich Hanna Rautzenberg, also was heißt nennt sich, sie heißt wirklich so, Hanna Rautzenberg. Aus Leipzig kommt sie, singt auf Englisch, Genre ist irgendwie so eine Mischung aus Indie, Pop und Folk und hat eine neue Single draußen, die nennt sich London 3am.
1: In meiner neuen Single London 3am geht es basically um einen komplett überdramatischen Heartbreak nach einem One-Night-Stand mit einem London-Boy. Und alle Emotionen, die da dazugehören.
0: Ja, so einfach kann es sein. Und da ist dann plötzlich so ein Song geboren, der das auch gut rüberbringt. One Night Stand mit einem London Boy. One Night Stand mit einem London Girl hätte ich ja auch mal gerne. Das stelle ich mir schon toll vor. Wir hören uns erstmal an, wie es mit dem Jungen klingt.
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0: Singt hier Hanna Rautzenberg für

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1: Ich bin Diana Kramer. Russland und die Ukraine wollen offenbar gegenseitige Angriffe auf Energieanlagen stoppen. Das schreibt US-Präsident Donald Trump auf seiner Plattform Truth Social. Aus Moskau und Kiew gibt es dafür bislang allerdings keine Bestätigung.
2: Trump steht hier zu Hause wegen astronomischer Benzin- und Dieselpreise schwer unter Druck. Dass in erster Linie sein Iran-Krieg und die beeinträchtigte Schifffahrt durch die Straße von Hormuz daran schuld sind, versucht Trump außen vor zu lassen. Er schießt sich auf Kiew und Moskau ein. Der Beschuss der dortigen Energieanlagen sei für die Ölknappheit verantwortlich. Am Wochenende hatte Trump den ukrainischen Präsidenten Zelensky gedrängt, die Angriffe auf russische Energieanlagen zu stoppen. Tina Eck, USA.
1: Die hohen Spritpreise sorgen auch hierzulande weiter für Debatten. Auch CSU-Chef Markus Söder fordert nun neue Entlastungsmaßnahmen. Die Bundesregierung müsse sich dringend zusammensetzen und darüber reden, wie man die extrem hohen Benzin- und Dieselpreise senken und erträglich machen könne, sagte Söder nach einer Klausurtagung des CSU-Vorstands in München. Auf welchem Weg und wie stark die Preise gesenkt werden sollten, sagte Söder aber nicht. Mecklenburg-Vorpommerns Ministerpräsidentin Manuela Schwesig forderte die Einführung eines Spritpreisdeckels. Bundesinnenminister Alexander Dobrindt will den Schutz der Bevölkerung im Ernstfall neu organisieren. Statt neuer Bunker sollen vor allem Tiefgaragen und Tunnel als Schutzräume dienen.
3: Egal, wo man gerade unterwegs ist, braucht man bei Katastrophenalarm vielleicht einen Schutzraum. Innenminister Dobrindt plädiert dafür eine digitale Info, die jedem zum Beispiel in der Nina-Warn-App anzeigt, welche Tunnel, welche Tiefgarage, welche Bahnstation oder ähnliches in der Nähe sind. Nicht sinnvoll findet der Innenminister den Bau neuer Bunker. Das sei ein veraltetes Konzept aus dem Kalten Krieg, das viel Geld koste, aber wenig Schutz bringe. Die Kommunen kritisieren, dass noch viele Fragen ungeklärt seien, etwa wer koordiniert bei Naturkatastrophen oder hybriden Angriffen die Evakuierungen. Onni Tochau, Berlin.
1: Die Britpop-Band Oasis tritt erstmals wieder in Deutschland auf. Die Band um die Brüder Liam und Noel Gallagher kündigte in sozialen Medien für Juli 2027 zwei Konzerte in der Münchner Allianz Arena an. Bis diesen Donnerstag um 17 Uhr können sich Oasis-Fans online für den Ticketverkauf registrieren.
4: Das Wetter. Zum Abend bleibt es in NRW freundlich, dazu Sonne und Wolken im Wechsel. In der Nacht passiert wettertechnisch nicht viel. Trocken, leicht bewölkt und Temperaturen gehen runter auf rund 13 Grad. Der Dienstag morgen bringt dann nochmal richtig Sommerfeeling mit Sonne. Und bis zu 28 Grad sind angesagt. Am Abend können dann allerdings Gewitter durchziehen.
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4: Alles frei, keine Meldungen, euch unterwegs eine gute und sichere Fahrt. Nur Menschen haben echtes Rhythmusgefühl, hat man jetzt in einer neuen Studie herausgefunden, der Uni Budapest und Amsterdam. Ja, die wollten das mal wissen, ob zum Beispiel auch Tiere Rhythmusgefühl haben. Aber wohl nicht. Also nur wir Menschen können so richtig schön im Takt klatschen, zusammen tanzen oder musizieren. Und das können wir doch jetzt mal ganz gemeinsam machen. Also unser Rhythmusgefühl testen mit der Nummer hier von Phil Collins. Don't lose my number.
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4: Ich bin Leo Arigi. Einen schönen Abend euch.

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0: Teddy Swims für diesen Montagabend. Mr. Know-It-All.
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0: Das Wetter.
1: Heute Abend zeigt sich das Wetter in NRW nochmal von der angenehmen Seite. Meist freundlich und trocken. Auch die Nacht bleibt ruhig, trocken und nur leicht bewölkt. Tiefstwerte dabei um die 13 Grad. Am Dienstag wird es nochmal sommerlich warm mit bis zu 28 Grad und viel Sonne. Gegen Abend steigt dann das Gewitterrisiko.
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1: Und da ist alles frei auf den Straßen, euch unterwegs. Eine gute und sichere Fahrt. So, da schließt sich doch ein Kreis. Ich bin heute in den Sender gekommen, habe mich mit einem Kollegen unterhalten und er erzählte mir, ja, ich war übers Wochenende mit meiner Freundin an der Nordsee. Wir waren in Eckernförde unter anderem und hatten eine ganz tolle Zeit. So, herzlichen Glückwunsch übrigens nochmal an die beiden zum Zweijährigen. Und jetzt spiele ich Michael Schulte hier im besten Mix mit 5 AM. Und wo ist der geboren? Ja, ganz genau, in Eckernförde.
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1: Leo Arigi, schönen Abend euch.

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0: Coldplay für diesen Montagabend. Ihr habt es bestimmt schon mitbekommen. Diese Woche wird's magisch bei uns.
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0: Ja, ihr habt die Chance, die Ehrlich Brothers hautnah zu erleben. 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Magier sein, das wäre ja auch schon geil, oder? Irgendwie so eine Superkraft haben, wenn wir an Superkräfte denken, dann ja irgendwie immer an die Klassiker, oder? Keine Ahnung. Fliegen, unsichtbar sein, mega stark. Aber wenn ich ehrlich bin, die sind ja irgendwie doch auch abgedroschen. Hier in 3 Sekunden die Wohnung komplett aufräumen können. Du, das wäre doch was. Oder jeden beliebigen Gegenstand orten. Wie viel Zeit ich da sparen würde. Wir haben euch mal gefragt, welche außergewöhnliche Superkraft ihr gerne hättet.
2: Meine Superkraft wäre, wenn ich mich entscheiden müsste, dass ich mich in jedem Land direkt verständigen könnte und jede Sprache sprechen könnte.
3: Teleportieren vielleicht?
4: Wo würdest du dich hin teleportieren?
3: Keine Ahnung, wenn ich in der Schule bin, nach Hause.
5: Räume quetschen. Also stell dir vor, ich wäre so Spider-Man oder Spider-Woman. So. Der Feind kommt in den Raum rein und ich schnipp's einmal mit dem Finger und dann wird's zerquetscht vom Raum. So,
6: Dass nicht alles so stark an mich rantritt, dass ich da einfach ein bisschen mehr bei mir bleibe.
7: Mit Tieren sprechen.
8: Mit welchem am liebsten?
7: Mit Hunden wahrscheinlich, weil ich bin Hundefreund.
9: Ich habe auf die Frage schon immer eine Antwort und zwar eigentlich Zeitkontrolle. Zeit ist das, was man halt einfach nicht hat und wenn man das kontrollieren könnte, kann man machen alles, was man will.
0: So, und jetzt habe ich noch was für euren Superheldennamen, also quasi einen Superheldennamen. Generator. Ihr nehmt einmal euer Sternzeichen plus die erste Farbe, die ihr seht, wenn ihr euch jetzt umguckt. Das ist ab jetzt euer Heldenname oder auch Schurkenname, je nachdem. Ich mache das auch mal gerade kurz. Also rot sehe ich jetzt direkt hier vor mir das Lichtlein am Mikrofon. Das leuchtet mich rot an. Und ich bin Widder. Also Widderrot. Das klingt doch nett.
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1: Ich bin Diana Kramer. Die Spritpreise haben erneut ein neues Allzeithoch erreicht und auch Öl und Gas zum Heizen werden wieder teurer. Noch teurer, denn schon im vergangenen Jahr konnten viele Menschen hier in Deutschland Gas und auch Strom nicht bezahlen. Rund 3,8 Millionen Haushalte waren 2025 bei Rechnungen von Energieversorgern im Zahlungsverzug, teilte das Statistische Bundesamt mit.
2: Den Kühlschrank auffüllen oder doch eher die Stromrechnung zahlen? Diese Frage stellen sich viele, vor allem Leute, die zur Miete wohnen, sagen die Statistiker. In diesem Jahr gibt es bei den Energiepreisen aber immerhin eine leichte Entspannung, zumindest was Strom betrifft, Erdgas oder auch Fernwärme. Heizöl dagegen ist deutlich teurer geworden als im Vorjahr und auch andere Kosten steigen, Wasser zum Beispiel oder auch die Müllabfuhr. Claudia Wächter, Nachrichtenredaktion.
1: Russland und die Ukraine wollen nach Darstellung von US-Präsident Donald Trump auf Angriffe auf gegnerische Energieanlagen verzichten. Das teilte Trump auf seiner Plattform Truth Social mit, ohne weitere Details zu nennen. Weder Kiew noch Moskau haben bisher offiziell reagiert. Die Ukraine flog in den vergangenen Monaten schwere Angriffe gegen die russische Erdölindustrie und sorgte damit zeitweise für Engpässe auf dem Treibstoffmarkt in Russland. Moskau antwortete mit gezielten Angriffen auf Anlagen in der Ukraine und nahm auch Tankstellen ins Visier. Zum Auftakt des europäischen Arktis-Gipfels hat Bundeskanzler Friedrich Merz die NATO-Verbündeten zum Zusammenhalt gegen wachsende Bedrohungen aufgerufen. Hier im hohen Norden Europas könne man sehen, wie gefährdet der Frieden in Europa ist, sagte Merz in Finnland.
3: Wir sind Teil des Nordens. Wir sind Anrainer am Atlantik. Wir sind Anrainer der Ostsee. Und damit sind wir Teil dieses strategisch gefährdeten Teils Europas. Ich nehme es ausgesprochen ernst, was wir hier zurzeit erleben.
1: Bundeskanzler Friedrich Merz. In Hannover dreht sich in den kommenden Tagen alles um Lastwagen, Transporter und Lösungen für Logistiker. Am Vormittag öffnet die Nutzfahrzeugmesse IAA Transportation. Im Mittelpunkt der Messe stehen alternative Antriebe wie elektrische und wasserstoffbetriebene Lastwagen, daneben auch digitale Technologien und autonomes Fahren.
4: Das Wetter. Das ist eine relativ entspannte Nacht, kaum bewölkt und es wird auf jeden Fall nicht regnen. Temperaturen so zwischen 13 und 17 Grad, etwas weiter oben im Bergland Eifel-Sauerland nur 11 Grad. Nachher starten wir erstmal relativ heiter in diesen Dienstag. Richtung Abend wird es dann aber stärker bewölkt und dann können halt auch Schauer und Gewitter aufziehen. Was aber spannend ist, es wird nachher richtig heiß. Mit bis zu 28 Grad bekommen wir nochmal so einen Spätsommertag.
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5: A3 Köln-Oberhausen zwischen Leverkusen-Opladen und Dreieck Langenfeld. 1 Kilometer Stau, 10 Minuten Zeitverlust. Und A448 Dortmund-Witten-Bochum-West zwischen Kreuz Dortmund-Witten und Witten-Annen. 2 Kilometer stockender Verkehr. Wir wünschen allen unterwegs gute Fahrt.
4: Ihr seid die Ersten in diesem frühen Dienstag und das wird belohnt mit richtig guter Musik, richtig viel Abwechslung dabei, zum Beispiel aus den 90ern, Rockmusik Aerosmith, Crying, sehr, sehr coole Nummer. Shawn Mendes holt die Gitarre raus, There's Nothing Holding Me Back und wir starten mit Miley Cyrus und Flowers. Kommt gut durch diese Nacht, wir sind an eurer Seite.
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0: Da gewinnst du mal das erste Mal die US Open und merkst es nicht mal. Der deutsche Tennisstar Alexander Zverev hat die US Open gewonnen. 1989 hat die zuletzt ein Deutscher gewonnen, und zwar Boris Becker. Der fand diese Szene, als Zverev gar nicht merkte, dass er die US Open gewonnen hat, auch schon sehr kurios und meinte so, ey, das ist die Szene des Jahres. Was war da los? Ich nehme euch mal mit. Zverev hat einfach im Kopf falsch mitgezählt. Und als er gewonnen hat, wollte er erst nochmal weiterspielen, Aufschlag machen. Dann schaute er auf die Anzeigentafel und hat dann gemerkt, ach so, ich habe gewonnen. Aber er war glücklich.
1: Ich bin glücklich, dass ich zweifacher Grand Slam-Sieger bin. Das ist die Hauptsache. Ich bin glücklich, dass ich in Paris die Trophäe hochgehalten habe. Ich bin glücklich, dass ich hier die Trophäe hochgehalten habe. Und das ist für mich die Hauptsache.
0: Und richtig emotional wurde es, als Zverev nach dem Match seiner Mama dankte und auch nochmal erzählte, wie sie reagierte, als er mit 4 Jahren die Diagnose Diabetes bekam. Und der Arzt sagte, ja, das mit dem Sport, das ist jetzt schon eher schwierig und limitiert wahrscheinlich. Aber seine Mama sagte zu ihm, ja, also zu dem Arzt, mein Sohn, der kann sein, wer er will, trotz der Krankheit.
2: When your 4-year-old son gets diagnosed with diabetes and

0: Das Wetter.
1: Eine relativ unspektakuläre Nacht, die da vor uns liegt. Kaum Wolken, Regen wird es auch keinen geben. Das Ganze bei Temperaturen zwischen 13 und 17 Grad. Nachher wird es dann heiter bis wolkig. Richtung Abend nehmen dann die Wolken zu. Es wird Schauer geben, teilweise auch lokal Starkregen ist dann am Abend möglich und Gewitter. Trotzdem wird das ein Spätsommertag mit bis zu 28 Grad.
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2: A40 Duisburg-Venlo zwischen Kempen und Wankum. 4 Kilometer Stau, 40 Minuten Zeitverlust. Und A448 Dortmund-Witten-Bochum-West zwischen Kreuz Dortmund-Witten und Witten-Annen. 2 Kilometer stockender Verkehr. Wir wünschen allen unterwegs gute Fahrt.
1: Der Dienstag, und ihr habt's gehört, der wird nachher noch richtig heiß. Bis zu 28 Grad. Dann brauchen wir auch heiße Musik. Wheaters, Teenage Dirtbag, echter 2000er, damit starten wir. Und ich habe auch noch aus den 90ern dabei John Osborne mit One of Us und Wismack, Show Me Love. Diese drei Hits jetzt bei uns.
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0: Eine schöne Nacht mit uns. Ich weiß nicht, um diese Uhrzeit so ein Wein, ja gut, ist in der Woche, aber ich sag mal so, Atze Schröder hat den Iron Maiden Wein gefunden und ich finde, er sollte euch davon erzählen.
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3: Ja, nee, ist klar.
4: Holt den Korkenzieher raus. Iron Maiden haben einen eigenen Rotwein. Hier, wurde mir heute in der Werbung angezeigt. Hier, ich lese mal vor. Der erstklassige Iron Maiden Darkest Red aus dem Jahrgang 2023 begeistert als vergoldete Rotwein-Cuvée, die passend zur Musik der Rocklegenden entstanden ist. Ja, nee, ist klar. Ausgerechnet Iron Maiden, die vor 30 Jahren vorm Zähneputzen schon mit Terpentin und Stacheldraht gegoogelt haben. Die Jungs, die Bienen kauen, wenn sie Honig wollen. Und die die Nägel grundsätzlich mit der flachen Stirn in die Betonwand kloppen. Ja, ausgerechnet die machen jetzt einen auf Sommelier. Ja, was heißt das denn jetzt für mich als Iron Maiden-Fan? Muss ich demnächst im Smoking zum Konzert gehen? Ja, die treten dann auch nicht mehr in Wacken auf, sondern nur noch auf der Weihnachtsfeier der Winzergenossenschaft Südtirol oder beim traditionellen Austernessen auf Sylt. Ja, sie ja Dekadenz verpflichtet. Aber ein eigener Wein? Whisky hätte ich ja verstanden, aber Wein? Nee, das ist doch nicht mehr mein Heavy Metal. Mein Lieblingsrotwein ist und bleibt jedenfalls Jägermeister. Und daran wird keine Metalband dieser Welt was ändern. Iron Maiden Wein. Der hat vorne Spiel, hinten Charakter und möpselt im Abgang.
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1: Ich bin Diana Kramer. Egal ob vor oder nach 12 Uhr, die Spritpreise sind für Autofahrer hier in Deutschland eine echte Herausforderung. Nachdem es auch zum Wochenstart weiter nach oben ging, werden Forderungen nach einem Eingreifen der Bundesregierung lauter.
2: Der Tankstelleninteressenverband warnt schon vor Spritpreisen um 3 Euro pro Liter, wie es sie an Autobahnen teilweise schon gäbe. Der ADAC und auch der Tankstellenverband weisen aber auch darauf hin, dass die Weltlage allein die Preissprünge an der Tankstelle im Moment nicht vollständig erkläre. Da werde auch abkassiert. In jedem Fall werden die Spritpreise gerade zum Politikum. Mecklenburg-Vorpommerns Ministerpräsidentin Emanuela Schwesig rät zu einem Spritpreisdeckel. Und auch Bayerns Ministerpräsident Söder fordert neue staatliche Entlastungsmaßnahmen. Ronny Tochau, Nachrichtenredaktion.
1: Nach der Ankündigung von US-Präsident Donald Trump über eine Feuerpause zwischen der Ukraine und Russland bei ihren Angriffen auf Energieanlagen hat der ukrainische Präsident Zelensky betont, es handle sich um einen Vorschlag. Die Ukraine sei aber bereit, diese Deeskalation zu unterstützen, wenn auch Russland seine Angriffe auf kritische Infrastruktur einstelle. Bislang sei allerdings kein echter Willen Moskaus zu erkennen, den Krieg zu beenden, so Zelensky. Die EU will sich im Ringen um die Arktis stärker engagieren. Darauf haben sich Kanzler Friedrich Merz und Vertreter 11 weiterer Länder bei einem Gipfel in Finnland verständigt. Laut Merz sei der hohe Norden inzwischen der kritischste Bereich für Europas Sicherheit.
3: Die größte Bedrohung sehen die Gipfelteilnehmer in Russland. Deshalb wollen sie den Norden besser überwachen, mehr Informationen austauschen und wichtige Anlagen an Land und auf See schützen. Gleichzeitig geht's ums Geschäft. Durch das schmelzende Eis entstehen neue Schifffahrtsrouten, außerdem lagern in der Region wichtige Rohstoffe. Und Europa will dort auch praktisch beweglicher werden. Finnland wirbt für mehr Eisbrecher. Kanzler Merz unterstützt das und sagt, die braucht nicht nur der Norden, sondern ganz Europa. Zoe Tassovali, Nachrichtenredaktion.
1: Zum Sport. Fußball-Zweitligist Hannover 96 hat sich von seinem Trainer Christian Titz getrennt. Das gab der Verein 3 Tage nach der Niederlage beim 1. FC Nürnberg bekannt. Hannover steht nach 5 Spielen mit 4 Punkten auf Tabellenplatz 15. Die Niedersachsen wollen zeitnah einen Nachfolger präsentieren. Als Topfavorit gilt Sandro Wagner.
4: Das Wetter. Wir bekommen ja nachher einen richtig, richtig schönen und warmen Tag nochmal mit 28 Grad. Jetzt in der Nacht messen wir so 13 bis 17 Grad. Ein paar Wolken sind unterwegs, aber nicht viel. Regen gibt's auch gar keinen. Und dann freuen wir uns auf diesen Spätsommertag, der dann auch nachher erstmal relativ gut beginnt mit ein bisschen Sonnenschein, heiter bis wolkig das Ganze. Und nachher Richtung Abend ziehen dann aber immer mehr Wolken rein. Die bringen Regenschauer mit, teilweise auch Gewitter und lokal, also örtlich, kann auch stark Regen dabei sein. Und Temperaturen, wie gesagt, bis 28 Grad.
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5: A43 Recklinghausen-Wuppertal zwischen Witten, Herbedde und Sprockhövel. Dichter Verkehr, 10 Minuten Zeitverlust. Wir wünschen allen unterwegs gute Fahrt.
4: Bald geben sie 10 Shows in Düsseldorf. Die Backstreet Boys sind zurück. Und es ist wirklich Wahnsinn, was die für einen Konzertmarathon bei uns hier in NRW geben. Larger than life. Gleich direkt nach Iggy Kelly und One Republic. Schöne Nacht mit uns.
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2: Neu bei uns, Iggy Kelly, Miracle.

0: Wenn du zaubern kannst, wie, was weiß ich, Bibi Blocksberg, dann frage ich mich, warum bleibt bei Bibi Blocksberg so viel Potenzial immer liegen? Ich meine, in Bibi und Tina, ja, die mit den Pferden da immer, ja, die hat den Pferdestall nicht einmal sauber gezaubert. Das ist
1: dumm. 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

0: Das Wetter.
1: Das ist eine relativ entspannte Nacht, kaum bewölkt und es wird auf jeden Fall nicht regnen. Temperaturen so zwischen 13 und 17 Grad, etwas weiter oben im Bergland Eifel-Sauerland nur 11 Grad. Nachher starten wir erstmal relativ heiter in diesen Dienstag. Richtung Abend wird es dann aber stärker bewölkt und dann können halt auch Schauer und Gewitter aufziehen. Was aber spannend ist, es wird nachher richtig heiß. Mit bis zu 28 Grad bekommen wir nochmal so einen Spätsommertag.
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2: A43 Recklinghausen-Wuppertal zwischen Bochum-Witten und Sprockhövel, 1 Kilometer Stau, 16 Minuten Zeitverlust. Wir wünschen allen unterwegs gute Fahrt.
1: Genießt diesen frühen Dienstag, ihr seid wahrscheinlich noch mittendrin in eurer Nachtschicht. Kein Problem, wir sind bei euch, auch wenn ihr gerade im Auto unterwegs seid und nicht schlafen dürft. Oder wenn ihr einfach nicht schlafen könnt, ist auch kein Problem. Wir sind an eurer Seite mit neuer Musik, gleich Chris de Serrandi, Good Old Days, vorher noch Anastasia, One Day in Your Life. Schönen Dienstag.
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0: sorgt ja sehr gerne für gute Laune bei euch. Jetzt haben wir aber ein Thema, das ist uns auch sehr, sehr wichtig. Demokratie.
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0: Das ist unser Motto in dieser Woche. Das ist eine Aktionswoche, nicht nur von uns, sondern von ganz vielen Medientreibenden. Dabei wollen wir euch zeigen, wie Journalismus bei uns eigentlich funktioniert. Zum Beispiel, wie entscheidet sich, welches Thema es am Ende in unsere Nachrichten und ins Programm schafft. In der Politik zum Beispiel versuchen ja jeden Tag Politiker, Parteien und Verbände mit ihren Themen bei uns im Radio vorzukommen. José Nasyandi aus unserem Landtagsstudio. José, wie entscheidest du, was schafft es ins Radio und was nicht? Was muss ein Thema mitbringen, damit du sagst, darüber sollten wir unsere Hörerinnen und Hörer informieren?
2: Ja, da gibt es im Grunde drei wichtige Kriterien. Erstens, ist das neu? Zweitens, ist das bedeutsam für die Menschen, die uns zuhören? Und drittens, gibt es einen konkreten Nutzen aus dieser Information? Und natürlich schauen wir auch auf die Quellen. Stimmt das überhaupt, was da erzählt wird? Das prüfen wir nach. Gerade im politischen Betrieb werden oft Themen sehr groß gemacht, bei denen man sich am Ende fragen muss, ist das denn wirklich auch so groß? Das heißt, im Umkehrschluss, nur weil jemand besonders laut oder präsent ist, heißt das noch lange nicht, dass seine Geschichte bei uns auch ein Thema wird. Und ganz wichtig, wir entscheiden solche Dinge immer im Team.
0: Und wie sorgt ihr dafür, dass dabei nicht nur die Stimmen derjenigen zu hören sind, die besonders viel Aufmerksamkeit bekommen wollen?
2: Ja, da versuchen wir immer genau hinzuschauen und auch unterschiedliche Perspektiven zu finden. Immer vor dem Hintergrund, ist das für die Menschen, die uns zuhören, mit den unterschiedlichen Lebensumständen gerade wirklich wichtig. Gerade bei politischen Themen gibt es ja selten nur eine Sichtweise. Wir sprechen deshalb nicht einfach das nach, was Politiker oder Parteien uns erzählen, sondern wir fragen nach, wir prüfen Informationen, wir sind vor Ort, sprechen mit den Akteuren und wir suchen auch weitere Stimmen. Das ist ja für mich ein wichtiger täglicher Teil meiner Arbeit. Unterm Strich geht es darum, uns allen dabei zu helfen, dass wir uns selbst ein Bild von der Lage machen können.
0: Also wir machen mit bei der Aktionswoche Demokratie braucht viele Stimmen, denn wir sind eine davon.
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1: Ich bin Diana Kramer. Russland und die Ukraine wollen offenbar gegenseitige Angriffe auf Energieanlagen stoppen. Das hat zumindest US-Präsident Donald Trump auf seiner Plattform Truth Social angekündigt. Aus Moskau und Kiew gibt es dafür bislang keine Bestätigung.
2: Trump steht hier zu Hause wegen astronomischer Benzin- und Dieselpreise schwer unter Druck. Dass in erster Linie sein Iran-Krieg und die beeinträchtigte Schifffahrt durch die Straße von Hormuz daran schuld sind, versucht Trump außen vor zu lassen. Er schießt sich auf Kiew und Moskau ein. Der Beschuss der dortigen Energieanlagen sei für die Ölknappheit verantwortlich. Am Wochenende hatte Trump den ukrainischen Präsidenten Zelensky gedrängt, die Angriffe auf russische Energieanlagen zu stoppen. Tina Eck, USA.
1: Die hohen Spritpreise sorgen hierzulande weiter für Debatten. Auch CSU-Chef Markus Söder fordert inzwischen neue Entlastungsmaßnahmen. Die Bundesregierung müsse sich dringend zusammensetzen und darüber reden, wie man die extrem hohen Benzin- und Dieselpreise senken und erträglich machen könne, sagte Söder. Auf welchem Weg und wie stark die Preise gesenkt werden sollten, ließ er aber offen. Mecklenburg-Vorpommerns Ministerpräsidentin Manuela Schwesig forderte die Einführung eines Spritpreisdeckels. Bundesinnenminister Alexander Dobrindt will den Schutz der Bevölkerung im Ernstfall neu organisieren. Statt neuer Bunker sollen vor allem Tiefgaragen und Tunnel als Schutzräume dienen.
3: Egal, wo man gerade unterwegs ist, braucht man bei Katastrophenalarm vielleicht einen Schutzraum. Innenminister Dobrindt plädiert dafür eine digitale Info, die jedem zum Beispiel in der Nina-Warn-App anzeigt, welche Tunnel, welche Tiefgarage, welche Bahnstation oder ähnliches in der Nähe sind. Nicht sinnvoll findet der Innenminister den Bau neuer Bunker. Das sei ein veraltetes Konzept aus dem Kalten Krieg, das viel Geld koste, aber wenig Schutz bringe. Die Kommunen kritisieren, dass noch viele Fragen ungeklärt seien, etwa wer koordiniert bei Naturkatastrophen oder hybriden Angriffen die Evakuierungen. Onitocha.